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1: Im Studio Daniel Teissel. Es ist 3 Uhr. Schüsse in der Nähe des Weißen Hauses in Washington. Secret Service-Mitarbeiter haben einen Mann angeschossen, nachdem dieser zuvor auf die Beamten geschossen haben soll. Kurze Zeit später ist der angeschossene Mann im Krankenhaus gestorben. Im Amtssitz des US-Präsidenten ist kurzzeitig eine Ein- und Ausgangssperre verhängt worden. Donald Trump soll zum Zeitpunkt des Vorfalls im Weißen Haus gewesen sein. Für hunderttausende Musliminnen und Muslime beginnt heute der Hadsch. Die große Pilgerreise nach Mekka ist eine der größten Massenveranstaltungen der Welt. Die Sicherheitsvorkehrungen sind enorm, berichtet Sandra Schabo.
2: Für muslimische Gläubige ist der Hadsch eine Pflicht, unter der Voraussetzung, dass man die Reise finanziell und körperlich leisten kann. 1,6 Millionen Menschen haben im vergangenen Jahr daran teilgenommen. Vor den Corona-Jahren waren es fast 1 Million mehr. Saudi-Arabien legt fest, aus welchem Land wie viele Menschen einreisen dürfen. Aus Österreich sollen es laut einem Reiseveranstalter rund 800 Personen sein. Die islamische Theologin Irem Kurt von der Uni Wien sagt:
3: Vor allem, wenn es gläubige Muslime sind, die den Glauben wirklich auch sehr fromm ausleben, ist es der Ort, wo eben der Koran herabgesandt wurde, wo der Prophet gewirkt hat.
2: Der Hadsch endet heuer am Freitag. In den vergangenen Jahren haben immer wieder Massenpaniken und Terroranschläge für viele Tote während des Hadsch gesorgt.
1: Sprintsieg und Triumph im Qualifying an einem Tag. Für Mercedes-Rennfahrer George Russell läuft es bisher beim Formel-1-Rennwochenende in Montreal richtig gut. Gerhard Prohaska berichtet.
4: Ja, zuerst hat George Russell den Sprint gewonnen, danach hat er sich die Pole Position geschnappt. Der Brite ist auf seiner Lieblingsstrecke eine Macht.
5: Nice work, nice work.
4: Yes! Der WM-führende Kimi Antonelli, der hat sich zumindest gestern die Zähne ausgebissen und lauert auf Rang 2.
6: George is super strong here, so definitely it's gonna be a tight fight.
4: Dahinter in Reihe 2 stehen die beiden McLaren, dritter Weltmeister Lando Norris, vierter Oscar Piastri, fünfter Lewis Hamilton und sechster Max Verstappen, für den der prognostizierte Regen der einzige Strohhalm ist.
7: Ich glaube, er wird schon für Chaos geben.
4: Los geht's in Montreal um 22 Uhr.
1: Jetzt zum Wetter. Und zu Georg Brack.
8: Ein kräftiges Hoch liegt über Europa und bringt uns ein sommerliches restliches Pfingstwochenende. Heute am Pfingstsonntag erwarten uns also etliche Sonnenstunden. Speziell am Vormittag ist dabei kaum eine Wolke am Himmel zu sehen. Im Lauf des Tages kommen ein paar Quellwolken dazu. Die entwickeln sich aber nur ganz vereinzelt gegen Abend zu einem kurzen Schauer, am ehesten vom Mühlviertel bis zur Obersteiermark. Die Temperaturen klettern heute auf 24 bis 31 Grad. Am Pfingstmontag geht es sehr sonnig und sogar noch eine Spur wärmer weiter. Stellenweise werden es sogar bis zu 32 Grad.
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1: Im Studio Daniel Teissel. Es ist 4 Uhr. Ein Kriegsende stehe kurz bevor, sagt US-Präsident Donald Trump. Eine Einigung zwischen den USA und dem Iran sei weitgehend ausgehandelt. In Washington ist Ö3-Reporter Christoph Kohl.
2: Ein Rahmenabkommen sei weitgehend ausgehandelt, schreibt Donald Trump auf seiner Plattform Truth Social. Die letzten Aspekte und Details werden laut Trump derzeit besprochen und sollen in Kürze bekannt gegeben werden. Die Ankündigung kommt, nachdem der US-Präsident am Samstag unter anderem mit hochrangigen Vertretern Saudi-Arabiens, Pakistans und Israels Premierminister Benjamin Netanyahu telefoniert hat. Man dürfte sich Berichten zufolge auf eine 14 Punkte umfassende Absichtserklärung einigen, die den Rahmen für weitere Verhandlungen zwischen den USA und dem Iran schaffen soll. Teil der Vereinbarung sei, dass die Straße von Hormus schrittweise wieder geöffnet werde. In den vergangenen Wochen hat Donald Trump bereits mehrmals gemeint, dass man kurz vor einem Verhandlungserfolg stehe. Bisher ist eine konkrete Einigung aber immer ausgeblieben.
1: Der Iran betont, man werde die Kontrolle über die Straße von Hormus weiterhin behalten. Es sei lediglich ein Trend zur Annäherung. Heftige Auseinandersetzungen zwischen Demonstrierenden und der Polizei in Belgrad. Zehntausende haben wieder für vorgezogene Neuwahlen und gegen den serbischen Präsidenten Vučić demonstriert. Die Polizei hat Tränengas und Blendgranaten eingesetzt. Einige Demo-Teilnehmer haben Mülltonnen angezündet. Künstliche Intelligenz sorgt bei immer mehr bei jungen Menschen rund um den Beginn ihres Berufslebens für Zukunftssorgen, berichtet Sandra Eigner.
3: Als der frühere Google-Chef Eric Schmidt bei einer Abschlussfeier an der University of Arizona über die Auswirkungen von KI auf Jobs spricht, egal in welchem Bereich, ist er vor Buhrufen fast nicht mehr zu verstehen. Ähnliche Reaktionen bei anderen Abschlussreden unterstreichen die Ergebnisse einer aktuellen US-Studie. Mehr als 70% der Befragten aus der Gen Z, die zwischen 1997 und 2012 geboren worden ist, bereitet KI Sorgen oder sie verärgert sie, um 10 Prozentpunkte mehr als noch vor einem Jahr. Besonders Berufseinsteigerinnen und Einsteiger sehen KI demnach als Konkurrenz. In der Ö3-Jugendstudie haben 83% angegeben, dass es ihnen sehr oder ziemlich wichtig ist, mal einen Job zu haben, der nicht durch KI ersetzt werden kann.
1: Und jetzt zum Wetter und zu Georg Brack.
4: Es geht weiter in einen sehr sonnigen und außergewöhnlich warmen Pfingstsonntag. 30 Grad waren es gestern Nachmittag schon stellenweise in Tirol und heute knacken wir in einigen Bundesländern die 30-Grad-Marke. Die Temperaturen steigen auf 24 bis 31 Grad. Dazu scheint die Sonne bis Mittag oft vom strahlend blauen Himmel. Im Lauf des Nachmittags mischen sich auch Quellwolken dazu und dann ist vor allem in und um Oberösterreich ein kurzer gewittriger Schauer möglich. Am Pfingstmontag weiterhin viel Sonne, nur über den Bergen ein paar Quellwolken und noch ein bisschen wärmer.
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1: Am Mikrofon Christina Kreuz. In der US-Hauptstadt Washington ist es in der Nähe des Weißen Hauses zu einem Schusswechsel zwischen einem Schützen und Agenten des Secret Service gekommen. Der Angreifer wurde laut US-Medienberichten getötet. Für US-Präsident Donald Trump bestand keine unmittelbare Gefahr. Aus Washington berichtet Christoph Kohl.
2: Am frühen Abend Ortszeit eröffnet ein Schütze an einem Kontrollpunkt in der Nähe des Weißen Hauses das Feuer, schießt auf Agenten des Secret Service. Diese schießen sofort zurück. Der mutmaßliche Schütze wird getötet. Auch ein Passant wird laut US-Medien schwer verletzt. Der Verdächtige soll mit einer Pistole bewaffnet gewesen sein. Sein Motiv, worauf genau er es abgesehen hatte, ist nicht bekannt. US-Präsident Donald Trump hat sich zum Zeitpunkt des Schusswechsels in der Residenz des Weißen Hauses aufgehalten. Das Gelände wurde vorübergehend weiträumig abgeriegelt. Die Bundespolizei, FBI und der Secret Service ermitteln.
1: Im Bemühen um eine Beendigung des Irankriegs könnte nach Angaben des Vermittlerlandes Pakistan dort bald eine weitere Verhandlungsrunde stattfinden. Zuvor hatte US-Präsident Donald Trump erklärt, eine Einigung sei weitgehend ausgehandelt, müsse aber noch endgültig fertiggestellt werden. Dazu gehöre auch eine Wiedereröffnung der Straße von Hormuz für die Schifffahrt. Aus dem iranischen Außenministerium heißt es dazu, es gebe einen Trend zur Annäherung zwischen den Kriegsparteien. Die ukrainische Hauptstadt Kiew ist heute Nacht von einer weiteren Angriffswelle erschüttert worden. Das berichtet eine AFP-Journalistin. Ein paar Stunden zuvor waren in Kiew heftige Explosionen zu hören gewesen. Laut der Kiewer Militärverwaltung ist die Stadt das Ziel eines massiven Angriffs mit ballistischen Raketen. Es soll Brände und Schäden an Wohngebäuden geben. Die Bevölkerung wurde aufgerufen, in den Schutzräumen zu bleiben. Nach dem Tod von unterschiedlichen Angaben zufolge rund 90 Menschen in einer Mine in China wird weiter nach zwei Vermissten gesucht. Rettungskräfte mit Schutzhelmen stiegen noch in der Nacht in den Stollen hinab. Die Explosion in dem Kohlebergwerk ereignete sich in der Provinz Shanxi. Es ist das folgenschwerste Grubenunglück in China seit 17 Jahren. Das waren die Nachrichten mit Christina Kreuz. Das Wetter.
3: Sonnig und heiß bleibt es vorerst im Großen und Ganzen. Die höchsten Temperaturen werden heute und morgen jedenfalls zwischen 24 und 32 Grad liegen. Knapp nach Pfingsten dürfte es sogar noch eine Spur heißer werden. Dabei kann der Wind aus Nord bis Nordost Tag für Tag mäßig, gebietsweise auch lebhaft auffrischen. Außerdem haben wir es mit weitgehend stabilen Verhältnissen zu tun, die auf ein Hochdruckgebiet zurückzuführen sind. Hauptsächlich nur heute Nachmittag und Abend sind einzelne, teils gewitterige Regenschauer möglich. Diese Gefahr beschränkt sich im Wesentlichen auf Oberösterreich. Morgen am Pfingstmontag sollte das wetterbestimmende Hochdruckgebiet gar keine Schauer oder Gewitter bei uns zulassen. Auch das Bergwetter ist also insgesamt sommerlich. In 2000 Meter Seehöhe stellen sich 11 bis 17 Grad ein. Von den hohen Tauern ostwärts kann es heute Abend leicht gewittrig werden. In höheren Luftschichten kommt Sahara-Staub ins Spiel. Dadurch könnte der Himmel leicht milchig wirken. Soviel zum Wetter von Manfred Bauer.
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1: Am Mikrofon Arthur Dreinacher. Guten Morgen. In der Inselrepublik Zypern wird heute ein neues Parlament gewählt. Der kleine EU-Mitgliedstaat hat noch bis Ende Juni die turnusmäßige EU-Ratspräsidentschaft inne. Die Wahllokale für die knapp 570.000 Wahlberechtigten öffnen in diesen Minuten. Robert Zickmund berichtet.
2: In Zypern beschäftigen die Wähler am Weg zum Wahllokal heute viele Dinge. Die ewig ungelöste Zypernfrage durch den historischen Konflikt mit der Türkei etwa, Migration oder neue Sicherheitssorgen durch die geografische Nähe zum Krieg im Nahen Osten. Nach Zypern haben sich ja bereits schon einmal iranische Drohnen verirrt. Das Hauptproblem sind aber wie überall die steigenden Lebenserhaltungskosten und Wohnen. Und das Drohnenproblem schadet zunehmend dem Tourismus, so Yannis Katsourides von der Uni Nicosia.
3: Das ist genau passiert, als die Saison startete. Wir hatten viele Stornierungen.
2: Mit 3% Wirtschaftswachstum steht Zypern gut da, doch der Wohlstand kommt in der breiten Masse nicht an. Das Thema Migration, bei der letzten Wahl noch Hauptmotiv, spielt heuer kaum eine Rolle.
1: In der Nähe des Weißen Hauses in Washington sind in der Nacht Schüsse gefallen. Laut Secret Service eröffnete ein Angreifer an einem Kontrollpunkt das Feuer. Sicherheitskräfte erwiderten die Schüsse und töteten den mutmaßlichen Täter. Ein unbeteiligter Passant wurde verletzt. US-Präsident Trump befand sich während des Vorfalls im Weißen Haus. Zehntausende Menschen haben in Serbiens Hauptstadt Belgrad Neuwahlen gefordert. Studentengruppen und Oppositionspolitiker werfen der Regierung von Präsident Vucic Korruption und Misswirtschaft vor. Immer wieder gibt es deshalb Proteste in Serbien. Am Abend kam es zu Auseinandersetzungen mit der Polizei. Diese setzte Tränengas und Blendgranaten ein, um die Demonstrierenden zurückzudrängen. Noch zum Sport. Österreich verliert bei der Eishockey-WM mit 2:6 gegen Deutschland und verpasst damit das vorzeitige Viertelfinalticket. Christoph Ott.
4: Die Österreicher haben bis Mitte des zweiten Drittels super mitgehalten und sind sogar durch Leon Wallner in Führung gegangen. Die Deutschen konnten aber nur wenig später ausgleichen und die Partie noch im zweiten Drittel drehen. Am Ende haben sich die Österreicher mit Stürmer Simon Schwinger mit mehreren Strafen selbst aus dem Spiel genommen. Das haben die deutschen NHL-Stars eiskalt ausgenutzt und Deutschland zum verdienten 6:2-Sieg geschossen.
5: Sehr schmerzt, wir sind alle ein bisschen enttäuscht. Wir haben uns viel vorgenommen, wir wollten das Spiel unbedingt gewinnen oder Punkte holen. Aber ja, wir dürfen den Kopf nicht hängen lassen, wir müssen zusammenheben. Wir haben noch zwei wichtige Spiele vor uns und es ist schon alles möglich.
4: Heute Abend trifft das Team von Roger Bader auf Finnland und am Dienstag auf die USA. Mit Punkten gegen die Top-Nationen ist das Viertelfinale noch möglich.
6: Also ich glaube dran, aber es wird schwierig.
4: Das Spiel gegen Finnland ist ab 20.20 Uhr live zu sehen in ORF Sport Plus.
1: Das waren die Nachrichten mit Arthur Dreinacher. Zum Wetter.
7: Der erste heiße Tag des Jahres mit über 30 Grad war das gestern schon vereinzelt in Tirol. Heute ziehen die meisten Bundesländer nach mit den 30 Grad. Aktuell sind die Temperaturen noch sehr unterschiedlich. Meist hat es zwischen 10 und 17 Grad. In höher gelegenen Alpentälern und zum Teil im Wald- und Mühlviertel ist es kälter. Die aktuellen Meldungen aus den Landeshauptstädten: überall ist es heiter bis wolkenlos. In Wien bei 11 Grad am Stadtrand und 16 in der Innenstadt. Eisenstadt 16 Grad, St. Pölten 13. Linz 14, Salzburg 12, Innsbruck, Bregenz, Graz und Klagenfurt 13 Grad. Die Sonne zeigt sich in den meisten Regionen von früh bis spät. Höchstens vorübergehend unterbrechen Quellwolken am Nachmittag den Sonnenschein. Ab dem späteren Nachmittag steigt die Wahrscheinlichkeit für einen kurzen gewitterigen Schauer, besonders in Oberösterreich. Ganz ausschließen kann man einen späten Schauer aber auch in Niederösterreich und Wien nicht. Die Temperaturen legen ordentlich zu und erreichen 24 bis 31 Grad. So viel zum Wetter von Daniel Stanker.
8: Gute Fahrt, der Radio Burgenland Verkehrsservice, 6.04 Uhr, alles frei.
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8: Ah, die Fenster aufreißen, durchatmen oder einfach jetzt einmal in Ruhe mit dem Hund raus. Die Temperaturen sind jetzt sehr angenehm, bevor es richtig heiß wird an diesem Pfingstsonntag. Die Musik erfrischt auch noch schön. Kurt Ostbahn gleich und das ist Eddie Rabbit. I love a rainy night. 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Schönen Sonntag.

0: Guten Morgen, Burgenland. 6.11 Uhr am Pfingstsonntag. Zeit für die Radio Burgenland Morgengedanken. Es gibt unerwartete Begegnungen und Erlebnisse im Leben, die begeistern und staunen lassen. Mehr noch, wenn man sie gemeinsam mit anderen erlebt. In seinen Morgengedanken erzählt Pater Sebastian Hacker, Benediktiner aus dem Schottenstift in Wien und Pfarrer in Enzersfeld in Niederösterreich, was ihn an der Pfingsterzählung in der Bibel beeindruckt.
1: Guten Morgen, grüß Gott, ein frohes Pfingstfest. Vor 50 Tagen ist Jesus auferstanden. Man muss sich das vorstellen, 500 Männern und Frauen ist erschienen und trotzdem fürchten sich seine Jünger, sich zu ihm in der Öffentlichkeit zu bekennen. Der Alltag hält sie einfach ganz gefangen. Aber eines zeichnet sie aus, sie stehen zusammen und beten. 120 Männer, Frauen, Apostel, Maria, seine Mutter, sind in Jerusalem in einem großen Saal versammelt, bei verschlossenen Türen. Und da tritt das Unerwartete ein. Der Alltag wird durchbrochen, es öffnet sich ein Fenster zum Himmel. Sie werden mit Mut, Kraft, Ideen, Elan erfüllt. Der Heilige Geist kommt auf sie herab. Und so wie er auf Jesus in der Taufe herabgekommen ist, wie er Maria überschattet hat, so nimmt er Wohnung in den Herzen der Jünger. Und dann ereignet sich das Wunder, sie gehen hinaus auf die Straßen und reden darüber.

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0: Guten Morgen, Daniel. Am Pfingstwochenende, es ist 6:50 am Pfingstsonntag. Morgen die sogenannte Weinwallfahrt am Pfingstmontag, 15 Uhr in Rust. Und als Höhepunkt ein ökumenischer Gottesdienst im Weingebirge. Dazu Heinz Feiler, einer der Organisatoren, im Gespräch mit Roman Stipschitz.
1: Ich will Menschen zusammenbringen und man kann nur Menschen zusammenbringen, indem man gemeinsam was macht.
2: Diese Idee ist ja von Niederösterreich ausgegangen.
1: Die Idee war eigentlich von Hans Denk, dem Weinfahrer von Hans Denk. Ich muss euch gleich Geschichte erzählen. Der hat, ein ganz bekannter Winzer aus der Wachau, hat immer gesagt, schon wieder ein scheiß Jahr und wieder nichts Gescheites. Und jedes Jahr war es so. Und dann war er kurz Jahr und da hat der Hans Denk gesagt, und jetzt macht er Wohlfahrt zu mir. Und nachdem der Hans Denk von uns ein Freund war und nachdem er gestorben ist, hat er gesagt, machen wir das in Burgenland.
2: Wie wichtig ist für Sie als Winzer überhaupt so im Arbeitsjahr die Hilfe der Segen Gottes?
1: Ganz wichtig. Sehr wichtig. Ich sage, wir haben ja das Glück, dass wir Wein machen dürfen in einem wunderschönen Gebiet. Also so, wir können auch die besten Weine der Welt machen und wir dürfen da leben. In einer herrlichen Landschaft und bei uns passt wirklich alles und da muss man wirklich dankbar sein und Wallfahrt machen.
2: Diese Wallfahrt findet in Rust statt und da gibt es ein bestimmtes Programm.
1: Ja, es gibt ein bestimmtes Programm. Wir treffen uns bei der Fischerkirche und marschieren dann zu unseren Ort, wir wandern dorthin und das ist der ökumenische Gottesdienst, ne? Das ist immer sehr schön. Und dann wird gegessen und getrunken, das Essen muss man mitnehmen, trinken wird gestellt, also das kann jeder trinken, Wein und Wasser halt, ne? Aber Essen wird geteilt, so wie es in der Bibel ist, man teilt das Essen. Einer fragt den anderen, der nichts hat, kriegt natürlich auch was. Das ist so wirklich lieb und lustig und schön, das Teilen.

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1: Mit Gina Maria Knotzer. Guten Morgen. Heute ist Europäischer Tag der Parke. In Österreich wurden bislang 6 Regionen des Landes zu Nationalparks erklärt. Dazu zählt auch der Nationalpark Neusiedlersee-Seewinkel. In diesen ausgewählten Gebieten hat Naturschutz absolute Priorität. Die Mittelschule Stegersbach, die Musikmittelschule Rosenthal-Eisenstadt und die private Mittelschule Josephinum Eberau wurden erstmals mit dem MINT-Gütesiegel ausgezeichnet. Verliehen wird dieses Gütesiegel an Schulen, die innovatives und begeisterndes Lernen in den Fächern Mathematik, Informatik, Naturwissenschaften und Technik fördert. Es ist jeweils für 3 Jahre gültig. Der Gestaltungsbeirat zum Bau der Klinik Golz hat sich zu einem Lokalaugenschein am künftigen Krankenhausareal getroffen. Die Fachleute sprechen während der Planung Empfehlungen aus, was Natur- und Landschaftsschutz und den Schutz des Grundwassers betrifft und wirken so aktiv an der Planung der neuen Klinik Golz mit. Geplanter Baustart ist frühestens 2028.
0: Und damit sind wir schon beim Sport.
2: Mit Christopher Iwanschitz einen schönen guten Morgen. Der erste Schritt in Richtung Titelverteidigung ist getan. Die Oberwart Gunners setzen sich in Spiel 1 der Finalserie der Basketball-Superliga mit 77:72 in Kapfenberg durch. Für die bislang makellosen Bulls die erste Pleite in den Playoffs, für Oberwart nicht mehr, aber auch nicht weniger als ein Schritt zum womöglich dritten Meistertitel in Folge. Gunners-Coach Horst Leitner.
3: 1-0, nicht mehr, nicht weniger. Es wird so, wie es angekündigt ist, ein Kampfbeton der Serie werden.
2: Bereits übermorgen Montag wandert die Finalserie für Spiel 2 nach Oberwart. Laufass Caroline Bredlinger bricht mit der österreichischen Damenstaffel einen 50 Jahre alten ÖLV-Rekord. Gemeinsam mit Lena Pressler, Helene Vogel und Anja Tlaui landet Bredlinger beim Meeting in Villach über die 4x400 Meter auf Rang 2 knapp hinter Slowenien. Österreichs Damenstaffel verbessert damit den ältesten bestehenden ÖLV-Rekord aus dem Jahr 1976 und steigert deutlich die Chance auf das Ticket für die Europameisterschaft in Birmingham. Und Österreichs Eishockey-Nationalteam hat den ersten Matchball auf den Einzug ins Viertelfinale der WM ausgelassen. Gegen Deutschland setzte es gestern eine 2:6 Pleite. Die Chance auf die Top 8 lebt aber weiter. Heute erwartet mit Finnland allerdings ein Medaillenkandidat bei dieser Weltmeisterschaft.
0: Machen wir weiter. Wir sind mittendrin im Sommer. Also gestern war es schon angenehm warm, heute kann es heiß werden. 27 bis 30 Grad, das wird der bisher wärmste Tag des Jahres. Sonnenschein von früh bis spät, so wie jetzt schon zum Beispiel wolkenloser Himmel in Bruckneudorf, in Güssing. Wir haben wolkenlosen Himmel in Neudorf bei Lanzee. Lutzmannsburg steht stark bewölkt, aber da steht wahrscheinlich ein Auto vor der Messstation. Gute Fahrt, hier ist der Radio Burgenland Verkehrsservice, 6:32. Es sind uns keine Störungen gemeldet worden. Gute Fahrt.
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0: 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Guten Morgen.
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0: Pfingstwochenende, es gibt viel zu tun. Die Theatergruppe Lutzmannsburg spielt die Komödie Der Hypochonder. Heute ab 16 Uhr im Lustspielhaus am Thermenplatz. Ein Open-Air-Konzert zum 35-jährigen Jubiläum des Musikvereins Mischendorf. Heute ab 19 Uhr am Sportplatz. Und eine Zeitreise in die Vergangenheit mit Oldtimer-Traktoren, seltenen landwirtschaftlichen Geräten und mehr gibt's morgen im Sammelsurium in Horizon von 10 bis 17 Uhr.
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Der Boss zum Frühstück. Bruce Springsteen, I'm going down. Guten Morgen, Burgenland am 24. Mai. Schüsse vor dem Weißen Haus. Ein offensichtlich psychisch gestörter Mann hat versucht einzudringen und ist von Sicherheitskräften erschossen worden. Der aktuelle Ermittlungsstand aus Washington in den Radio Burgenland Nachrichten in 8 Minuten.

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1: Am Mikrofon Arthur Treinacher. Guten Morgen. Die USA und der Iran stehen laut Donald Trump kurz vor einer Einigung auf ein Ende des Krieges. Trump erklärte, die Verhandlungen seien weit fortgeschritten. Letzte Details würden noch geklärt. Aus Washington, Christoph Kohl.
2: Ein Rahmenabkommen sei weitgehend ausgehandelt, schreibt Donald Trump auf seiner Plattform Truth Social. Die letzten Aspekte und Details werden laut Trump derzeit besprochen und sollen in Kürze bekannt gegeben werden. Die Ankündigung kommt, nachdem der US-Präsident am Samstag unter anderem mit hochrangigen Vertretern Saudi-Arabiens, Pakistans und Israels Premierminister Benjamin Netanyahu telefoniert hat. Man dürfte sich Berichten zufolge auf eine 14 Punkte umfassende Absichtserklärung einigen, die den Rahmen für weitere Verhandlungen zwischen den USA und dem Iran schaffen soll. Teil der Vereinbarung sei, dass die Straße von Hormus schrittweise wieder geöffnet werde. In den vergangenen Wochen hat Donald Trump bereits mehrmals gemeint, dass man kurz vor einem Verhandlungserfolg stehe. Bisher ist eine konkrete Einigung aber immer ausgeblieben.
1: Der Iran betont aber, man werde die Kontrolle über die Straße von Hormus weiterhin behalten. Es sei lediglich ein Trend zur Annäherung. Die ukrainische Hauptstadt Kiew ist in der Nacht von einer weiteren Angriffswelle erschüttert worden. Ein paar Stunden zuvor waren in Kiew heftige Explosionen zu hören gewesen. Laut der Kiewer Militärverwaltung ist die Stadt das Ziel eines massiven Angriffs mit ballistischen Raketen. Die Bevölkerung wurde aufgerufen, in den Schutzräumen zu bleiben. In der kleinen EU-Inselrepublik Zypern wird seit einer Stunde ein neues Parlament gewählt. Umfragen deuten auf ein Kopf-an-Kopf-Rennen zwischen der konservativen demokratischen Gesamtbewegung und der linken Aufbaupartei des werktätigen Volkes. Knapp 570.000 Menschen sind wahlberechtigt. Ein 16-jähriger Wiener ist wegen extremistischer Social-Media-Posts vom Inlandsgeheimdienst DSN ausgeforscht worden. Jetzt ermittelt die Staatsanwaltschaft. Rainer Hons berichtet.
3: Der 16-Jährige hatte auf seinem Instagram-Profil gewaltverherrlichende, extremistische und antisemitische Bilder und Videos gepostet. Er hat etwa mit Waffen posiert oder eine israelische Fahne zerstört. Der Instagram-Mutterkonzern Meta war auf das Profil aufmerksam geworden und hat die Behörden informiert. Auf einem geposteten Foto war ein deutlicher Wien-Bezug erkennbar. Der Staatsschutz hat den Burschen dann innerhalb weniger Stunden ausforschen können. Die Staatsanwaltschaft Wien hat eine Hausdurchsuchung angeordnet. Dabei wurden Beweismittel beschlagnahmt und später ein Waffenverbot gegen den Burschen verhängt. Ermittelt wird jetzt wegen Verhetzung und Übertretung nach dem Waffengesetz. Der 16-Jährige befindet sich aber vorerst auf freiem Fuß.
1: Und bei den Filmfestspielen von Cannes hat der rumänische Regisseur Cristian Mungiu die Goldene Palme gewonnen. Er bekam die Auszeichnung für seinen Film Fjord. Der Film erzählt die Geschichte einer rumänischen Einwandererfamilie in Norwegen, die in den Verdacht der Kindesmisshandlung gerät. Das waren die Nachrichten mit Arthur Treinacher. Zum Wetter.
4: Der bisher heißeste Tag des Jahres war das gestern mit knapp über 30 Grad in Haiming in Tirol, in Innsbruck und in Lienz. Dieser Jahresrekord hält aber nur kurz. Schon heute werden es 31 Grad am Nachmittag in einigen Regionen. Morgen am Pfingstmontag wird es noch heißer mit bis zu 32 Grad und am Dienstag klettern die Temperaturen auf bis zu 33 Grad. Aktuell ist es aber noch vergleichsweise frisch. Die Temperaturen aus den Landeshauptstädten: Wien knapp 17 Grad in der Innenstadt, Eisenstadt 18, St. Pölten 15, Linz 16, Salzburg, Innsbruck und Bregenz um 14 und Graz und Klagenfurt um 15 Grad. Zur Sonne kommen selbst am Nachmittag nur wenige Wolken, somit werden es in vielen Regionen an die 14 bis 15 Sonnenstunden. Am späten Nachmittag und am Abend allerdings kann es kurz nass werden, und zwar am ehesten in Oberösterreich und vielleicht auch in Niederösterreich. Das sind dann aber nur kurze, gewittrige Schauer. Mit diesem Sommerwetter geht es die nächsten Tage weiter. Erst am Donnerstag gehen die Temperaturen etwas zurück. So viel zum Wetter von Daniel Stanker.
5: Hier ist der Radio Burgenland Verkehrsservice, 7 Uhr und 4 Minuten. Es sind uns keine Störungen gemeldet worden. Gute Fahrt.
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5: Einmal Austria. Einmal Australia. Haben. Und Pizzeria und Jaus gleich hier im Guten Morgen Burgenland. Schönen Sonntag, guten Morgen.

Guten Morgen, Burgenland, da spielt die Musik und da feiert heute eine Legende, eine lebende Legende Geburtstag. Knock, knock, die Stimme von Generationen, Bob Dylan. Hey. Hat für sich und für andere geschrieben, zum Beispiel hier jetzt für die Birds. Viele Künstler haben gesagt, da müssen wir auch was singen von Bob Dylan. Zum Beispiel der Jimi Hendrix, Johnny Cash, Nancy Sinatra, Adele und. Alle haben sie Bob Dylan gesungen, bis hin zu Guns N' Roses. Und er feiert heute seinen 85. Geburtstag. Nicht daheim, mit dem Bürgermeister und dem Geschenkkorb. Nein, er ist auf seiner unendlichen Welttournee, steht nach wie vor auf der Bühne, verbietet Handys im Konzertsaal und überrascht seine Fans mit Songs, die er seit 30 Jahren nicht gespielt hat. Ich meine, geschrieben hätte er ja genug. Und jetzt in Guten Morgen Burgenland einer, den lernt man im Musikunterricht und genauso im Religionsunterricht und manchmal sogar im Geschichtsunterricht, weil die Menschen nicht schlauer werden und immer noch Krieg gegeneinander führen. Und er hat schon drüber 1963 gesungen. Hier ist Bob Dylan. Blowing in the Wind.

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0: Gestern 16 Kilometer in Oberlaun, heute 17 in Sieggraben. Und wir haben perfektes Wetter. Einen Hut braucht man. Sonnenschutz. Gut gelaunte Menschen, eine schöne Wanderroute. Ne? Sabine Lentsch ist unsere Tourreporterin und hat sich unter die Wanderlustigen gemischt für heute.
2: Wie holt man sich denn die Motivation in der Früh?
3: Mit einem Kaffee.
2: Einen großen?
3: Natürlich. Und mit Milch. Das muss sein.
2: Zucker?
3: Nein. Während der Tour gern, aber starten wir ohne.
4: Bei mir ist kein Kaffee, bei mir ist ein Cola mit Zucker, damit man ein bisschen mehr Power hat.
5: Nein, ich gehe alle da. Mit der Tochter, ihren Hund, gehen wir alle da 6 Kilometer. Und hab ich gesagt, na, da müssen wir dabei sein.
2: Sie müssen sich gar nicht motivieren, Sie sind schon motiviert.
5: Sie sind motiviert, genau.
2: Was gibt Ihnen die richtige Motivation zum Aufstehen und zum Mitgehen?
6: Einfach das Wetter, die Gesellschaft logischerweise und die Gegend. Man muss ja mal in der Gegend einmal wandern, um Österreich kennenzulernen.
2: Sie sind nicht von da?
6: Nein, wir sind aus der Steiermark, aus Fürstenfeld, extra angereist.
7: Genauso, auch schönes Wetter, die vielen Leute, die ich kennenlernen will, ja, und die Umgebung.
2: Macht einfach Spaß.
7: Macht einfach Spaß. Man muss mit dem Alter raus und Bewegung machen.
2: Wer rastet, der rostet.
7: So ist es.
2: Na dann, schönen Tag noch.
7: Danke.
0: Wenn Sie heute nicht rosten wollen, um 9.30 Uhr Anpfiff in Sieggraben, Treffpunkt um 9 Uhr schon, Frühstück gibt es dort auch gleich am Sportplatz in der Fischergasse. Viel Spaß.
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0: Ja, ach so geht Blasmusik. Earth, Wind and Fire in the Stone hier auf Radio Burgenland. Es ist 7:30. Wir kommen zu den Schlagzeilen.
1: Mit Gina Maria Knotzer. Guten Morgen. Heute ist Europäischer Tag der Parke. In Österreich wurden bislang 6 Regionen des Landes zu Nationalparks erklärt. Dazu zählt auch der Nationalpark Neusiedlersee-Seewinkel. In diesen ausgewählten Gebieten hat Naturschutz absolute Priorität. Die Mittelschule Stegersbach, die Musikmittelschule Rosenthal-Eisenstadt und die private Mittelschule Josephinum Eberau wurden erstmals mit dem MINT-Gütesiegel ausgezeichnet. Verliehen wird dieses Gütesiegel an Schulen, die innovatives und begeisterndes Lernen in den Fächern Mathematik, Informatik, Naturwissenschaften und Technik fördert. Es ist jeweils für 3 Jahre gültig. Der Gestaltungsbeirat zum Bau der Klinik Golz hat sich zu einem Lokalaugenschein am künftigen Krankenhausareal getroffen. Die Fachleute sprechen während der Planung Empfehlungen aus, was Natur- und Landschaftsschutz und den Schutz des Grundwassers betrifft und wirken so aktiv an der Planung der neuen Klinik Golz mit. Geplanter Baustart ist frühestens 2028.
0: Wir kommen zum Sport.
2: Am Mikrofon Christopher Iwanschitz, einen schönen guten Morgen. Ein 5:4 gegen Schwarz sorgt für einen erfolgreichen Start von Bad Sauerbrunn in die neue Saison der Tennis-Bundesliga. Eisenstadt startet hingegen mit einer deutlichen 1:8 Pleite zu Hause gegen Straßburg. Nur Alexander Wagner gewinnt dort sein Spiel gegen Patrick Ofner. Die Gäste sind in Eisenstadt prominent besetzt. Neben Dennis Nowak läuft für Straßburg auch Davis-Cup-Kapitän Jürgen Melzer auf. Eisenstadts Damen gewinnen hingegen Spiel 1 in der zweiten Bundesliga gestern klar mit 7:0 aus. Auswärts bei Steyr. Und wir bleiben beim Tennis. Thilo Beermann steht beim topbesetzten Juniorenturnier in Mailand im Finale. Der Oberpullendorfer besiegte als Nummer 3 des Turniers gestern den US-Amerikaner Jack Sackert und spielt heute um seinen bereits 4. Einzeltitel heuer auf der Juniorentour, bevor es dann zum Juniorenbewerb der French Open geht. Und der Abstiegskampf in der Fußball-Landesliga spitzt sich zu. Klingenbach gewinnt gestern 2:0 gegen die Spielgemeinschaft Edelserpentin. Horizon mit 2:1 gegen Bad Sauerbrunn. Und damit halten Klingenbach, Horizon und auch Siegendorf bei 30 Punkten. 2 Runden vor Schluss. Nächste Woche gibt es unter anderem das direkte Duell Siegendorf gegen Horizon.
0: Wir kommen zum Wetter. Wenn es um 7:30 in der Früh schon 20 Grad hat, dann ist es Sommer im Burgenland. Auch wenn es der 24. Mai ist. Wir haben in Rechnitz 20 Grad, wir haben 19 Grad in Neudorf bei Lanzee, wir haben in Güssing 15 Grad, in Eisenstadt 19 Grad, in Andau 18 Grad, also alles im selben Bereich. Und alle freuen sich heute über 27 bis 30 Grad. Eigentlich perfektes Badewetter, morgen sogar noch wärmer. Gute Fahrt, der Radio Burgenland Verkehrsservice, 7.32 Uhr, alles frei.
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0: Guten Morgen, Burgenland. Am Pfingstsonntag. Die Plakate hängen überall im Land. Viel Aufregung. Die Passionsspiele haben gestern im Steinbruch von St. Margareten Premiere gefeiert. Natürlich geht es um die allseits bekannte Geschichte von Jesus Christus und seinen Jüngern. Allerdings heuer aus der Sicht einer Frau. Miriam erzählt die Geschichte 30 Jahre nach der Kreuzigung von Jesus. Dabei wird ihr noch eine wichtigere Rolle zugestanden, als in der Bibel erzählt, und dem Publikum hat es gefallen.
1: Also die Vorstellung war sehr schön und auch was die Spieler waren, einmalig.
2: Wie hat Ihnen die Inszenierung insgesamt gefallen?
1: Es war ganz anders, die war vor circa 20 Jahren, wird schon her sein. Da war ich noch in der drüben Seite. Das war ganz anders wie heute. Es war heute ganz ein anderes Spiel, aber auch sehr schön.
3: Ich war schon das zweite Mal jetzt da, es war sehr beeindruckend.
2: Was hat Sie besonders beeindruckt?
3: Die letzte Szene und Miriam natürlich.
2: Also die neue Inszenierung?
3: Ja, war sehr schön.
4: Mir hat es wirklich sehr, sehr gut gefallen. Also ausgezeichnete Darsteller und ich muss sagen, ich war ihn wirklich überwältigt.
2: So eine Inszenierung an sich, das ist ja doch anders.
4: Ja, das hat mir auch gut gefallen, weil das, wenn einmal die Frau mitspielt auch, ist einmal ganz was anderes als wir. Bei uns ist es ein bisschen anders in Kirchschlag, aber ja, es war ausgezeichnet.
5: Sehr gut, war sehr schön.
2: Was hat Ihnen besonders gefallen?
5: Na, wie immer die Kreuzigungsszene, das ist sehr berührend, wirklich.
0: Auch Regisseur Manfred Waber, der hat ja mehr als 50 Proben mit den Laienschauspielerinnen und Laienschauspielern verbracht. Er ist zufrieden.
6: Ja, ich bin natürlich sehr zufrieden. Strahlender Sonnenschein, tolles Wetter, eine Aufführung eigentlich ohne Fehler. Es ist eigentlich so abgelaufen, wie wir es geplant haben. Na, Gratulation an alle Beteiligten. Es ist eine sehr schöne, tolle, stimmungsvolle Premiere gewesen. Und ich glaube, die Leute sind sehr begeistert.
0: Miriam, die Passionsspiele 2026, nicht noch bis zum 12. Juli im Steinbruch St. Margarete.

0: Das Lied von der Bushaltestelle. Die Hollis, Bus-Stop hier auf Radio Burgenland. Da spielt die Musik 10 vor 8.
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Es ist 8 vor 8. Bis zu den Nachrichten um 8 gibt's Loretta Goggi mit Maledetta Primavera und das ist Rod Stewart, The Motown Song. Guten Morgen.

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1: Am Mikrofon Arthur Treinacher. Guten Morgen. In der US-Hauptstadt Washington ist es in der Nähe des Weißen Hauses zu einem Schusswechsel zwischen einem Angreifer und Agenten der Secret Service gekommen. Der 21-jährige Angreifer wurde getötet. Für US-Präsident Trump bestand keine unmittelbare Gefahr. Aus Washington, Christoph Kohl.
2: Am frühen Abend Ortszeit eröffnet ein Schütze an einem Kontrollpunkt in der Nähe des Weißen Hauses das Feuer, schießt auf Agenten des Secret Service. Diese schießen sofort zurück. Der mutmaßliche Schütze wird getötet. Auch ein Passant wird laut US-Medien schwer verletzt. Der Verdächtige soll mit einer Pistole bewaffnet gewesen sein. Sein Motiv, worauf genau er es abgesehen hatte, ist nicht bekannt. US-Präsident Donald Trump hat sich zum Zeitpunkt des Schusswechsels in der Residenz des Weißen Hauses aufgehalten. Das Gelände wurde vorübergehend weiträumig abgeriegelt. Die Bundespolizei, FBI und der Secret Service ermitteln.
1: Die USA und der Iran stehen laut Donald Trump kurz vor einer Einigung auf ein Ende des Krieges. Letzte Details würden noch geklärt und bald bekannt gegeben, schrieb Trump in sozialen Medien. Demnach soll auch die Straße von Hormus wieder geöffnet werden. Iranische Staatsmedien erklärten hingegen, die Meerenge bleibe weiter unter iranischer Kontrolle. Jener dreijährige Bub, der gestern bei einem Verkehrsunfall in Wien schwer verletzt wurde, ist im Spital gestorben. Das Kind war mit seinem Vater auf einem Tretroller unterwegs, als es in der Brigittenau bei einer unübersichtlichen Garagenausfahrt von einem Auto erfasst wurde. Grillen wird immer beliebter. Gleichzeitig steigt aber auch die Zahl der Unfälle. Rund 800 Menschen mussten im Vorjahr nach Grillverletzungen im Krankenhaus behandelt werden. Das Kuratorium für Verkehrssicherheit warnt vor den Gefahren rund um den Griller. Wolfgang Böhmer.
3: Der Großteil, 60% der Verletzungen sind Verbrennungen, weil entgegen aller Warnungen immer noch Spiritus oder Benzin, also eigentlich Brandbeschleuniger beim Anzünden, verwendet werden. Eine meterhohe Stichflamme mit über 1000 Grad, die ins Gesicht schießt, ist da nicht selten die Folge. Platz 2 bei den Verletzungen sind dann schon Stich- und Schnittverletzungen, meist beim Aufschneiden der Verpackung. Aber auch das passiert regelmäßig, Stolpern vorm Grill in den Badeschlappen und schon ist man mit der Hand oder dem Gesicht am oder sogar im Grill. Kinder sind auch immer in Gefahr. 80 Kinder landen da jedes Jahr laut Kuratorium im Krankenhaus. Oft sind das auch Verbrennungen, weil man sich am Metall, das schnell 300 Grad erreicht, das Gesicht oder die Finger verbrennt. Aber auch der Fuß oder Volleyball, der plötzlich doch Richtung Griller fliegt, bedeutet immer Gefahr. Und für den Fall der Fälle, ein Kübel Wasser oder eine Löschdecke in Griffnähe schadet auch nie.
1: Empfiehlt Wolfgang Böhmer. Das waren die Nachrichten mit Arthur Treinacher. Zum Wetter.
4: Eine Hitzewelle hat Spanien fest im Griff. Fast 39 Grad waren es gestern am Nachmittag in Sevilla. Diese heiße Luft aus Spanien hat sich mittlerweile auf den Großteil Westeuropas ausgebreitet und macht sich seit gestern auch bei uns in Österreich bemerkbar. 30 Grad waren es in Tirol. Und heute wird es auch in vielen anderen Regionen heiß. Die höchsten Temperaturen liegen zwischen 24 Grad im Freiwald und 31 Grad zum Beispiel im Wiener Becken, im Grazer und im Klagenfurter Becken. Damit es im Mai so heiß wird, braucht es viel Sonnenschein und den gibt es heute fast überall von früh bis spät. Nur ein paar Quellwolken sind dabei. Bis zum späteren Nachmittag bleibt es überall trocken, zum Abend hin steigt aber die Wahrscheinlichkeit für einen kurzen gewitterigen Schauer, besonders in und rund um Oberösterreich. Sonnig und heiß geht es zumindest bis Dienstag weiter, sehr wahrscheinlich aber auch bis zum Mittwoch. Dabei klettern die Temperaturen auf bis zu 33 Grad in manchen Regionen. Spätestens aber am Donnerstag erreicht uns allmählich etwas kühlere Luft aus Norden, es bleibt aber trotzdem warm. So viel zum Wetter von Daniel Stanker.
5: Hier ist der Radio Burgenland Verkehrsservice, 8.04 Uhr, es sind uns keine Störungen gemeldet.
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5: Was alles passieren kann beim Grillen, das mit dem Verbrennen, wie gerade in den Nachrichten gehört, das lasse ich mir einreden. Aber dann stolpern, das nehme ich mir vor, heute nicht zu tun. Guten Morgen.

0: Morgenland. Am Sonntag ganz entspannt geht's da durchs Pfingstwochenende. Es ist ja kein normaler Sonntag, es ist ja ein verlängertes. Also morgen noch einmal später aufstehen können. Fantastisch. Das Wetter spielt auch noch mit. Das Thermometer könnte das erste Mal 30 Grad anzeigen. Aber die Frage ist, sind Sie überhaupt bereit für den 30er, den ersten in diesem Jahr?
1: Noch nicht bereit. Es geht viel zu schnell.
2: Ja, also ich finde den Wechsel einfach so brutal momentan. Also einmal heiß, einmal kalt. Und wenn es wenigstens langsam bergauf gehen wird, man kann sich daran gewöhnen, dann ist das super. Aber das Hin und Her macht einen total fertig.
3: Mir ist jetzt schon sehr warm, also ich glaube, ich bin gar nicht bereit dafür. Ich werde schon kurze Hosen und ein kurzärmiges Leiberl an. Ich glaube nicht, dass ich das bocken werde, wenn es wirklich bis zu 30 Grad geben soll.
0: Also, wir sind noch ein wenig überrascht, aber Pläne haben wir schon.
2: Naja, wir werden versuchen, den Pool sauber zu kriegen, aber er wird trotzdem noch nicht warm genug sein, dass wir baden können. Das ist das Problem.
1: Ja, im Garten, mit Gartenarbeit.
3: Vielleicht einfach drin bleiben, schön Ventilator aufholen aus dem Keller mal und auf gut Glück hoffen, dass der Tirol nicht zu einer los.
0: Ja. Mit einer kühlen Erfrischung oder einem Eis geht das schon besonders gut. Dazu jetzt auch gleich die richtige Musik. Nach den Eisheiligen jetzt die Beatles. Here comes the sun. Guten Morgen, Burgenland. Einen Sonntag.
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0: 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Wir kommen zu den Schlagzeilen.
1: Mit Gina Maria Knotzer. Guten Morgen. Heute ist Europäischer Tag der Parke. In Österreich wurden bislang 6 Regionen des Landes zu Nationalparks erklärt. Dazu zählt auch der Nationalpark Neusiedlersee-Seewinkel. In diesen ausgewählten Gebieten hat Naturschutz absolute Priorität. Die Mittelschule Stegersbach, die Musikmittelschule Rosenthal-Eisenstadt und die private Mittelschule Josephinum Eberau wurden erstmals mit dem MINT-Gütesiegel ausgezeichnet. Verliehen wird dieses Gütesiegel an Schulen, die innovatives und begeisterndes Lernen in den Fächern Mathematik, Informatik, Naturwissenschaften und Technik fördert. Es ist jeweils für 3 Jahre gültig. Der Gestaltungsbeirat zum Bau der Klinik Golz hat sich zu einem Lokalaugenschein am künftigen Krankenhausareal getroffen. Die Fachleute sprechen während der Planung Empfehlungen aus, was Natur- und Landschaftsschutz und den Schutz des Grundwassers betrifft und wirken so aktiv an der Planung der neuen Klinik Golz mit. Geplanter Baustart ist frühestens 2028.
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2: Mit Christopher Ivanschitz einen schönen Sonntagmorgen. In der Basketball-Superliga macht Oberwart den ersten Schritt Richtung Titelverteidigung und Meistertitel Nummer 3 in Folge. Die Gunners setzen sich in Spiel 1 der Finalserie gestern mit 77:72 in Kapfenberg durch. Gunners Kapitän Sebastian Käferle.
3: Ja, wir haben im dritten Viertel einfach unseren Fuß am Gas lassen und im vierten Viertel haben wir uns ein bisschen von dieser Top-Stimmung heute anstecken lassen und deswegen ist am Ende nochmal knapp geworden.
2: Bereits morgen wandert die Finalserie nach Oberwart. Caroline Bredlinger bricht mit der österreichischen Damenstaffel einen Uralt-Laufrekord. Gemeinsam mit Lena Pressler, Helene Vogel und Anja Tlaui landet die Traustorferin beim Meeting in Villach über die 4x400 Meter auf Rang 2, geschlagen nur von Slowenien. Bredlinger und Co. verbessern damit den ältesten ÖLV-Rekord aus dem Jahr 1976 und steigern deutlich die Chance auf ein EM-Ticket. Der FC Südburgenland beendet die Quali-Gruppe der Frauenfußball-Bundesliga ohne Sieg. Ein 0:2 im letzten Saisonspiel gestern beim LASK besiegelt den letzten Tabellenplatz. Dank der Insolvenz von Neulenkbach bleiben die Burgenländerinnen aber in der Bundesliga. In der Meistergruppe verpassen die Austria-Damen mit den Burgenländerinnen Anna Schorn und Stefanie Schneeberger die Vorentscheidung im Titelkampf nach einem 0:0 gegen Salzburg. Es kommt damit am letzten Spieltag, nächsten Freitag, im direkten Duell gegen St. Pölten zum großen Titelshowdown.
0: Damit sind wir beim Wetter. Sogar in den luftigen Höhen von Redelschlag haben wir jetzt schon 19 Grad. Um 8:30. Und kurz vor dem Start der großen Burgenland-Tour Abschnitt Sieggraben haben wir dort jetzt 20 Grad. Das heißt, es wird ein wirklich heißer Pfingstsonntag. 30 Grad sind heute Nachmittag drinnen und auch morgen bestehen die Swimmingpools in Burgenland einen weiteren Belastungstest. Da werden es vielleicht sogar 31 Grad. 32 Grad dann übermorgen. Gute Fahrt, der Radio Burgenland Verkehrsservice. 8:33 sind uns keine Störungen gemeldet.
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0: Schönen Sonntagmorgen. Hier ist Radio Burgenland. Fein, dass Sie mit uns aufstehen.
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0: Tag 2. Sieggraben. Dort, wo das Nordburgenland beginnt. 17 Kilometer ist die Strecke lang. Oberwanderer ist Michael Bimisgern, der war gestern schon in Oberlaun im Einsatz. Michael, wie hast du geschlafen? Was sind deine Erwartungen für heute?
2: Fangen wir mit dem ersten an. Geschlafen gut, weil müde von gestern, aber ausgeschlafen, weil fit für heute. Und was erwarte ich mir? Ich erwarte mir mindestens genauso viele Besucherinnen und Besucher wie gestern. Haben wir ja gestern einen Rekordtag gehabt mit 800, die mitgewandert sind. Ich hoffe, dass am Pfingstsonntag mindestens genauso viele motiviert sind, heute hier am Sportplatz nach Sieggraben zu kommen. Die Sitzplätze sind noch im Schatten, aber nicht wegen der Bäume, sondern wegen der Autobahnbrücke, die da über uns droht. Aber das wird dann bald einmal die Sonne da reinkommen und um 9.30 Uhr gehen wir ja dann eh schon und werden der Sonne wiederum entfleuchen, weil wir ein langes Stück durch den Wald gehen und da so richtig gute Waldluft riechen werden und im Schatten so Richtung Berge hinaufgehen, um einen tollen Weitblick zum Neusiedlersee zu bekommen.
0: Wahnsinn. Na, bei den Temperaturen wäre es ja fast nicht ungewöhnlich, wenn ihr aus dem Wald rausbrecht und eine Fata Morgana seht.
2: Das kann durchaus sein. Wichtig ist aber vielmehr, dass wir uns entsprechend abkühlen. Und wir haben ja heute auch wieder unsere 4 Eissorten mit, wo man ja abstimmen kann, welche der 4 Eissorten die beste ist. Mittags kann man da kosten und ich glaube, das wird eine gute Abwechslung sein, wenn wir bei der Volksschule sitzen werden und der Hitze entrinnen mit Vanille, mit Mohnkirsche, Erdbeer oder Uhudler-Eis. Ich freue mich schon riesig drauf.
0: Ich frage für einen Freund, wann werde die ungefähr bei der Kirche sein?
2: Willst vorbeikommen?
0: Na ja.
2: Gegen Mittag werden wir. Gegen Mittag.
0: Ist noch ein bisschen hin. Start der Wanderung. 9.30 Uhr, Sportplatz Sieggraben.
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0: So viel Drama und das schon vor der 9 Uhr Mess. Bon Jovi, Always, hier auf Radio Brünnland gleich, Aber und Minisex.
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1: Am Mikrofon Arthur Treinacher. In der serbischen Hauptstadt Belgrad haben gestern Abend zehntausende Menschen für Neuwahlen demonstriert. Dabei ist es zu Zusammenstößen mit der Polizei gekommen. 23 Menschen sind festgenommen worden. Barbara Tschandl berichtet.
2: Am späten Abend kommt es in den Straßen Belgrads am Rande der großen Demonstration zu tumultartigen Szenen. Maskierte werfen Feuerwerkskörper in Richtung der Polizei, setzen Müllcontainer in Brand. Mehrere Beamte werden verletzt. Die Kundgebung gestern war Teil einer ganzen Serie von Protesten, die es seit dem Einsturz eines Bahnhofsvordachs in der Stadt Novi Sad vor 2 Jahren gegeben hat. Dabei sind damals 16 Menschen ums Leben gekommen. Die Protestbewegung wird mittlerweile von Millionen Bürgerinnen und Bürgern unterstützt. Sie machen die Schlamperei und Korruption der Regierung unter Präsident Aleksandar Vučić für das Unglück verantwortlich und fordern vorgezogene Neuwahlen. Die nächste reguläre Parlamentswahl würde Ende nächsten Jahres stattfinden.
1: Nahe des Weißen Hauses in Washington ist es zu einem Schusswechsel mit dem Secret Service gekommen. Ein mutmaßlicher Angreifer eröffnete laut Behörden das Feuer. Sicherheitskräfte schossen zurück und verletzten den Mann tödlich. US-Präsident Trump befand sich während des Vorfalls im Weißen Haus. Zum Motiv des 21-jährigen Verdächtigen gibt es noch keine Informationen. Ein 19-jähriger Raser hat gestern im Stubaital einen schweren Verkehrsunfall verursacht. Laut Tiroler Polizei ignorierte der Lenker mehrere Anhaltezeichen und flüchtete mit hohem Tempo vor einer Streife. Wenig später verlor er in Neustift die Kontrolle über sein Auto und prallte frontal gegen den Wagen eines Deutschen. Der 19-Jährige wurde schwer verletzt, 2 weitere Personen leicht. Heute starten die Tennis French Open in Paris. Dabei geben Sinja Kraus und Jungstar Lilly Tagger ihr Grand-Slam-Debüt. Christoph Ott informiert.
3: Die 18-jährige Osttirolerin hat vor einem Jahr noch den Juniorinnenbewerb gewonnen und kehrt nun als Nummer 91 der Weltrangliste nach Paris zurück.
4: Die Anlage ist die gleiche, aber alles um und um ist ganz was anderes. Manchmal kommt es mir schon ein bisschen komisch vor, dass vielleicht in die Anlage einer kommt, auf einmal rennen die Spieler da neben mir um und dann denke ich mir, puh, dann bin ich auch da. Aber schlussendlich ist es trotzdem immer Tennis aufs Spiel und das gleiche Turnier.
3: In der ersten Runde trifft Tagger ab 11 Uhr auf die als Nummer 32 gesetzte Chinesin Wang Xinyu. Sinja Kraus, die sich erfolgreich durch die Quali gespielt hat, trifft ab 12 Uhr gleich am Center Court auf die Weltranglisten 11. Belinda Bencic aus der Schweiz.
5: Ich gehe auf jeden Fall mit einem guten Gefühl und Selbstvertrauen in das Match rein. Muss mich auf jeden Fall noch ans Stadion gewöhnen und hoffe dann, dass ich meine beste Leistung morgen auf den Platz bringen kann.
3: Die weiteren ÖTV-er, sie bestreiten ihre Erstrundenpartie dann am Montag oder am Dienstag.
1: Und Österreichs Eishockey-Nationalteam hat den vorzeitigen Einzug ins WM-Viertelfinale verpasst. Die Mannschaft hat am Abend gegen Deutschland klar 2:6 verloren. Das waren die Nachrichten mit Arthur Treinacher. Zum Wetter.
6: Ein heißer Tag wird das heute. Jetzt hat es bereits um 20 Grad rund um die Alpen. Spitzenreiter sind Wien und Wien-Umgebung mit fast 24 Grad. Bis zum Nachmittag legen die Temperaturen deutlich zu und erreichen zwischen 24 Grad im Freiwald und 31 Grad, zum Beispiel im Grazer Becken. Dazu scheint meistens die Sonne. Die wenigen Quellwolken am Nachmittag schieben sich höchstens kurzzeitig vor die Sonne. Ab dem späteren Nachmittag können sich vereinzelt kurze, gewittrige Schauer bilden in und rund um Oberösterreich, vielleicht auch in Niederösterreich. Abgesehen davon ist die Regenwahrscheinlichkeit äußerst gering. Nur manchmal macht sich der Wind bemerkbar. Heiß und sonnig geht es in den kommenden Tagen weiter. Morgen werden es bis zu 32 Grad und am Dienstag 33. Der vorerst letzte heiße Tag wird der Mittwoch. Der bringt sehr lebhaften Nordwestwind und für den Donnerstag schon etwas kühlere Luft. Am Donnerstag selbst und am Freitag macht die Hitze Pause, wobei die Sonne weiterhin scheint. Am Wochenende geht es wieder über die 30 Grad Marke. So viel zum Wetter von Daniel Stanker.
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7: Schön, dass Sie wieder da sind. Herzlich willkommen an diesem Sonntagvormittag am Pfingstsonntag. In der kommenden Stunde gibt es ein bisschen was zum heutigen und morgigen Tag. Und natürlich gibt es vor allem die schönste Musik aus ganz Österreich. Wir eröffnen mit der Polka schnell, Blitzzug vom Rot-Gold-Trio.

Flotte Musik aus dem Burgenland hat diese Stunde im Zeichen des heutigen und morgigen Feiertages eröffnet. Der Pfingstsonntag, der wird genau 49 Tage nach Ostern gefeiert, also am 50. Tag nach dem Ostersonntag. Den ersten Hinweis auf dieses christliche Fest findet man im Jahr 130. Und das Wort Pfingsten, das geht auf das griechische Wort Pentekoste zurück. Das heißt im übertragenen Sinn ebenso viel wie der 50. Tag nach Ostern. Dieses Fest soll an das Ereignis erinnern, dass der Heilige Geist auf die Jünger Jesu heruntergekommen ist und ihnen Mut und Kraft geschenkt hat. Das kann ich Ihnen nicht schenken, dafür aber Musik. Hier sind die Mazurka, gespielt vom Herzenquartett, und die flotte Schädelwehpolka von der Sauratschka-Banda.

Passend zum heutigen Tag war das der Sonntagswalzer. Aufgespielt hat das Ensemble Tobias Reiser. Weil ich vorher vom Herabkommen des Heiligen Geistes gesprochen habe, die Menschen früher waren halt oft nicht sehr gebildet und deswegen hat man ihnen etwas als Theaterstück näher gebracht oder man hat Dinge in der Kirche szenisch dargestellt. Erinnern Sie sich noch an die aufsteigende Jesusfigur und an das Heiliggeistloch zu Christi Himmelfahrt? Da habe ich Ihnen letztens davon erzählt. Zu Pfingsten war es ähnlich. Nur hat man eben zu Pfingsten den Heiligen Geist von der Decke heruntergelassen in Form einer hölzernen Taube. Oder man hat sogar echte Tauben in der Kirche fliegen lassen. Wann Vögel im Wald. Dieses Volkslied aus dem Burgenland singt gleich der Männergesangsverein Eintracht Riedlingsdorf. Dann gibt's in Feinsein beieinander bleiben den Holunder Borisch vom Blocherbach Trio und die Buchgrabler mit der Polka Française. Wohin? Wow.

Fein sein, beieinander bleiben steht am heutigen Pfingstsonntag im Zeichen des christlichen Festes, aber auch im Zeichen der weltlichen Beziehung zu den beiden Feiertagen. Sie haben sicher schon von ihm gehört, vom Pfingstochsen. Aufputzt wie ein Pfingstochs. Dieses Sprichwort geht darauf zurück, dass früher zu Pfingsten das Vieh zum ersten Mal auf die Weide getrieben worden ist. Das stärkste und kräftigste Tier war geschmückt mit Stroh, mit Blumen und mit bunten Bändern zum Beispiel. Und das war dann eben der prächtige, aufgeputzte Pfingstochse. Und als der hat er dann deutlich sichtbar den Almauftrieb angeführt. Aber der Pfingstochse, der hat noch eine weitere Bedeutung. Und zu der kommen wir gleich. Nach der folgenden Musik auf dem Programm für Sie in Feinsein beieinander bleiben. Der Bertha Lendler von der Bracello Geigenmusi aus Oberösterreich. Und dann ist wieder Musik aus dem Burgenland dran. Wer schleicht dort so nächtlich im Walde? Es singt der Mörbischer Männerchor.

Zuletzt gehört haben Sie den Weststeirer Franzé von der Hinterleiten Klarinettenmusik. Wir waren ja beim prächtigen aufgeputzten Pfingstochsen, der den Almauftrieb angeführt hat. In manchen Regionen Österreichs und auch in Bayern hat der sprichwörtliche Pfingstochse aber auch noch eine scherzhafte Bedeutung. Derjenige, der am Pfingstsonntag nämlich am längsten geschlafen hat, ist auf einer Scheibtruhe durch die Ortschaft geführt worden, als Pfingstochse eben, um zu zeigen, wer der Langschläfer ist. Mit der nächsten Musik passiert das garantiert nicht. Gleich hören Sie den St. Georgener Galopp von der Spielmusik Potsmann. Dann folgt In Feinsein, Beieinander bleiben, Das ländliche Leben, ein altes Volkslied aus Schleining, gesungen vom Stadtchor Güssing. Und auch noch dabei das Sotto-Schlager-Ländler von der Hausmusik Fink.

Musik aus Österreich begleitet uns durch diesen Vormittag am Pfingstsonntag. Natürlich sind der heutige Tag und auch der morgige Tag, der Pfingstmontag, durch kirchliche Umstände geprägt. Aber früher waren die Bräuche zu diesen Tagen auch durchaus sehr, sehr weltlich. Da hat es zum Beispiel ganze Trinkgelage gegeben, und zwar mit eigens gebrautem Pfingstbier. In anderen Regionen sind Pfingstritte auf dem Tagesprogramm gewesen. Und in der Steiermark, bei unseren Nachbarn, war der Pfingstlotter angesagt. Das war eine Strohpuppe, die man einer heiratsunwilligen Frau vor die Tür gestellt hat, als nicht ganz dezenten Hinweis, dass es endlich Zeit zum Heiraten wäre. In Feinsein beieinander bleiben ist es jetzt Zeit für Musik. Für die Brennofenmusi mit In der Au und für das Vokalensemble Pro Cantare unter der Leitung von Eduard Kutrowatz mit Des Liedl ist gesungen, ist aus.

Der Margareta Walzer war das. Gespielt hat in uns die Familienmusik Rossmann. Pfingsten ist verbunden mit drei Symbolen. Mit der weißen Taube, mit Feuer und Flammen und mit dem Wehen des Windes. Die Taube steht als Symbol für Frieden und Reinheit, das wissen wir. Vor allem steht sie aber für den Heiligen Geist. Und der kommt eben zu Pfingsten auf die Menschen herab und erfüllt sie. Feuer und

Flammen symbolisieren Erleuchtung, Begeisterung und die Kraft des Geistes, die die Menschen verwandelt und auch inspiriert. Und nicht zuletzt der Wind, der steht für die Fähigkeit des Heiligen Geistes, Dinge in Bewegung zu setzen, neue Perspektiven aufzuzeigen und Schwung ins Leben der Gläubigen zu bringen. Also das gelingt mir jetzt auch mit der Buchkogelpolka von den Gammarit Spielleut.

Das war die Huber-Sepp-Polka von der Inleitmusi zum Abschluss der heutigen Pfingstsonntag-Ausgabe von Feinsein beieinander bleiben. Und wenn Ihnen das zu wenig Musik war, habe ich gute Nachrichten für Sie. Es gibt ein Wiederhören, wenn Sie möchten, morgen um die gleiche Zeit. Feinsein beieinander bleiben am Pfingstmontag kurz nach 9 hier bei Radio Burgenland. Ich freue mich auf Sie, wünsche für heute noch einen angenehmen, erholsamen Feiertag. Bis morgen und haben Sie es fein, sagt Sabine Lentsch.

Herzlich willkommen und einen schönen Vormittag aus Bad St. Leonhard in Kärnten. Der ORF überträgt heute am Pfingstsonntag den katholischen Gottesdienst aus der Pfarr- und Wallfahrtskirche St. Leonhard im Lavanttal. Die Leonardikirche ist etwas oberhalb der Stadt Bad St. Leonhard an einem Hang im oberen Lavanttal. Sie zählt zu den bekanntesten gotischen Kirchen Kärntens. Schon Anfang des 12. Jahrhunderts weihte Bischof Otto I. von Bamberg am Fuße des Berges eine kleine romanische Kapelle. Im Jahr 1278 wird St. Leonhard als Pfarre erwähnt. Mit ihrem hohen Turm prägt die Pfarr- und Wallfahrtskirche St. Leonhard das Bild der Stadt. Besonders verehrt wird hier der heilige Leonhard, der als Schutzpatron der Gefangenen, Bauern und Tiere gilt. Seit dem 15. Jahrhundert ist die Kirche von einer schmiedeeisernen Kette umspannt. Die Kette ist das Attribut des Kirchenpatrons. Der heutige Pfingstgottesdienst wird von Dechant Martin Edlinger gemeinsam mit der Gemeinde gefeiert. Musikalisch mitgestaltet wird der Gottesdienst von Kirchenchor und Orchester der Pfarre Bad St. Leonhard unter der Leitung von Franz Köppel. Aufgeführt wird die St. Canisius-Messe von Johann Kircher. Ebenso zu hören ist das Brassquartett der Stadtkapelle Bad St. Leonhard unter der Leitung von Ottmar Lichtenegger. An der Orgel hören Sie Maria Bischof und Johann Spruck.

0: Im Namen des Vaters und des Sohnes und des Heiligen Geistes. Die Gnade unseres Herrn Jesus Christus, die Liebe Gottes des Vaters und die Gemeinschaft des Heiligen Geistes sei mit euch.
1: Und mit deinem Geiste.
0: Liebe Gottesdienstgemeinde hier in der Kirche, liebe Mitfeiernde, die Sie mit uns über Radio oder Internet verbunden sind, liebe Schwestern und Brüder, ein herzliches Grüß Gott aus der Leonhardikirche in Bad St. Leonhard im Lavantal am Pfingstsonntag. Pfingsten ist das Fest des Heiligen Geistes, das Fest der Begeisterung Gottes für die Menschen. Mit Gottes Geist wollen wir neue Kraft schöpfen. Die Jünger damals waren verunsichert und ängstlich. Doch der Heilige Geist hat ihre Herzen verändert. Aus Angst wurde Vertrauen, aus Schweigen wurde Freude und aus Unsicherheit neuer Aufbruch. Auch wir brauchen diesen Geist. In einer Zeit vieler Sorgen, in einer Welt voller Spannungen, in unserem persönlichen Alltag. Bitten wir Gott, öffne unsere Herzen für deinen Heiligen Geist, damit wir Kraft finden für unser Leben und Freude am Glauben. So rufen wir mit Chor und Orchester im Kyrie aus der Canisius-Messe von Johann Kircher um Gottes Barmherzigkeit.

Der Herr erbarme sich unser, er nehme von uns Sünde und Schuld und er führe uns auf dem Weg zum ewigen Leben. Amen.

Lasset uns beten. Allmächtiger, ewiger Gott, durch das Geheimnis des heutigen Tages heiligst du deine Kirche in allen Völkern und Nationen. Erfülle die ganze Welt mit den Gaben des Heiligen Geistes. Und was deine Liebe am Anfang der Kirche gebirgt hat, das wirke sie auch heute.

0: Lesung aus der Apostelgeschichte. Als der Pfingsttag gekommen war, waren alle zusammen am selben Ort. Da kam plötzlich vom Himmel her ein Brausen, wie wenn ein heftiger Sturm daherfährt, und erfüllte das ganze Haus, in dem sie saßen. Und es erschienen ihnen Zungen wie von Feuer, die sich verteilten. Auf jeden von ihnen ließ sich eine nieder. Und alle wurden vom Heiligen Geist erfüllt und begannen in anderen Sprachen zu reden, wie es der Geist ihnen eingab. In Jerusalem aber wohnten Juden, fromme Männer aus allen Völkern unter dem Himmel. Als sich das Getöse erhob, strömte die Menge zusammen und war ganz bestürzt, denn jeder hörte sie in seiner Sprache reden. Sie waren fassungslos vor Staunen und sagten: Seht, sind das nicht alle Galiläer, die hier reden? Wieso kann sie jeder von uns in seiner Muttersprache hören? Parther, Meder und Elamiter, Bewohner von Mesopotamien, Judäa und Kappadokien, von Pontus und der Provinz Asien, von Phrygien und Pamphylien, von Ägypten und dem Gebiet Libyens nach Kyrene hin, auch die Römer, die sich hier aufhalten, Juden und Proselyten, Kreter und Araber, wir hören sie in unseren Sprachen Gottes große Taten verkünden. Wort des lebendigen Gottes.
1: Amen.

Lesung aus dem ersten Brief des Apostels Paulus an die Gemeinde in Korinth. Schwestern und Brüder, keiner kann sagen, Jesus ist der Herr, wenn er nicht aus dem Heiligen Geist redet. Es gibt verschiedene Gnadengaben, aber nur den einen Geist. Es gibt verschiedene Dienste, aber nur den einen Herrn. Es gibt verschiedene Kräfte, die wirken, aber nur den einen Gott. Er bewirkt alles in allen. Jeden aber wird er Offenbarung des Geistes geschenkt, damit sie anderen nützt. Denn wie der Leib einer ist, doch viele Glieder hat, alle Glieder des Leibes aber, obgleich es viele sind, einen einzigen Leib bilden. So ist es auch mit Christus. Durch den einen Geist wurden wir in der Taufe alle in einen einzigen Leib aufgenommen. Juden und Griechen, Sklaven und Freie, und alle wurden wir mit dem einen Geist getränkt. Wort des lebendigen Gottes. Amen.

Am Abend des ersten Tages der Woche, als die Jünger aus Furcht vor den Juden bei verschlossenen Türen beisammen waren, kam Jesus, trat in ihre Mitte und sagte zu ihnen: Friede sei mit euch. Nach diesen Worten zeigte er ihnen seine Hände und seine Seite. Da freuten sich die Jünger, als sie den Herrn sahen. Jesus sagte noch einmal zu ihnen: Friede sei mit euch. Wie mich der Vater gesandt hat, so sende ich euch. Nachdem er das gesagt hatte, hauchte er sie an und sagte zu ihnen: Empfangt den Heiligen Geist. Denen ihr die Sünden erlasst, denen sind sie erlassen. Denen ihr sie behaltet, sind sie behalten. Evangelium unseres Herrn Jesus Christus.

0: Liebe Schwestern und Brüder, mit Gottes Geist neue Kraft schöpfen, das klingt schön, aber viele fragen vielleicht, wie soll das gehen? Denn im Alltag erleben wir oft ganz etwas anderes. Stress und Zeitdruck, Sorgen um die Zukunft, Spannungen in Familien und Gemeinschaften, Klimakrise, Krieg, Einsamkeit. Auch die Jünger erleben so eine Situation. Nach dem Tod Jesu ziehen sie sich zurück. Die Türen sind verschlossen. Sie haben Angst. Sie wissen nicht weiter. Sie fühlen sich schwach. Und genau dorthin kommt Jesus, der Auferstandene. Nicht mit Vorwürfen, nicht mit Druck. Sein erstes Wort lautet: Friede sei mit euch. Das ist wichtig. Gottes Geist beginnt nicht mit Leistung, sondern mit Frieden. Der Heilige Geist schenkt neue Kraft. Jesus haucht die Jünger an und sagt: Empfangt den Heiligen Geist. Der Geist Gottes macht aus ängstlichen Menschen mutige Menschen. Und das geschieht bis heute. Der Heilige Geist wirkt oft nicht spektakulär, sondern mitten im Alltag. Zum Beispiel, wenn jemand trotz Enttäuschung neu beginnt, wenn ein Mensch nach einem Streit den ersten Schritt macht, wenn jemand Geduld hat mit einem alten oder kranken Angehörigen, wenn jemand zuhört, statt nur zu urteilen, wenn Hoffnung stärker wird als Resignation. Dort wirkt Gottes Geist. Paulus erinnert uns, jeder Mensch hat von Gott Begabungen und Talente bekommen. Nicht alle dieselben, aber jede und jeder etwas Wertvolles. Die Gaben des Heiligen Geistes sind keine besonderen Zauberkräfte, sie helfen uns aber, das Leben gut und menschlich zu gestalten. Weisheit, zu erkennen, was ist wirklich wichtig im Leben. Stärke, nicht sofort aufzugeben. Rat, für andere da zu sein und gute Worte zu finden. Erkenntnis, zu spüren, Gott begleitet mich auch in schweren Zeiten. Frömmigkeit, Zeit für Gott, das Gebet und den Glauben zu haben. Neue Kraft für unsere Zeit. Unsere Welt braucht Menschen heute, die Hoffnung weitergeben. Menschen, die nicht nur klagen, sondern Licht bringen. Pfingsten lädt uns ein, nicht nur auf Probleme zu schauen, sondern auf Möglichkeiten. Vielleicht können wir nicht die ganze Welt verändern, aber wir können Frieden beginnen, Mut schenken, helfen. Zuhören, vergeben. Oft beginnt Gottes Wirken ganz klein. Mit Gottes Geist neue Kraft schöpfen, das dürfen wir heute mitnehmen in unseren Alltag. Der Heilige Geist will unser Herz stärken, unsere Angst verwandeln, unsere Hoffnung erneuern. Bitten wir: Komm, Heiliger Geist, begleite uns auf unserem Lebensweg und mache uns zu Menschen, die Frieden und Hoffnung ausstrahlen. Amen. Bekennen wir unseren Glauben. Ich glaube an Gott, den Vater, den Allmächtigen, den Schöpfer des Himmels und der Erde, und an Jesus Christus, seinen eingeborenen Sohn, unseren Herrn, empfangen durch den Heiligen Geist, geboren von der Jungfrau Maria, gelitten unter Pontius Pilatus, gekreuzigt, gestorben und begraben, hinabgestiegen in das Reich des Todes, am dritten Tage auferstanden von den Toten, aufgefahren in den Himmel, er sitzt zur Rechten Gottes, des allmächtigen Vaters. Von dort wird er kommen, zu richten die Lebenden und die Toten. Ich glaube an den Heiligen Geist, die heilige katholische Kirche, Gemeinschaft der Heiligen, Vergebung der Sünden, Auferstehung der Toten und das ewige Leben. Amen. Im Vertrauen auf Gottes guten Geist bitten wir.
1: Für die Kirche, dass sie den Menschen Trost, Hoffnung und Orientierung schenkt.
2: Wir bitten dich, Herr Herr.
1: Für alle Menschen, die Verantwortung tragen, dass Gottes Geist ihnen Weisheit und einen Sinn für Gerechtigkeit schenkt.
2: Wir bitten dich, Herr Herr.
1: Für Menschen, die erschöpft oder mutlos geworden sind, dass sie neue Hoffnung und Kraft finden.
2: Wir bitten dich, Herr Herr.
1: Für unsere Familien und Gemeinschaften, dass Verständnis, Geduld und Frieden wachsen.
2: Wir bitten dich, Herr Herr.
1: Für junge Menschen, dass sie ihren Weg im Vertrauen auf Gott gehen können.
2: Wir bitten dich, Herr Herr.
1: Für alle Kranken, Einsamen und Trauernden, dass sie Menschen begegnen, die ihnen Trost und Nähe schenken.
2: Wir bitten dich, Herr Herr.
1: Für unsere Verstorbenen, dass sie in Gottes ewiger Freude leben dürfen.
2: Wir bitten dich, Herr Herr.
0: Gott, du schenkst uns deinen Heiligen Geist als Kraftquelle unseres Lebens. Dafür danken wir dir heute und in Ewigkeit. Amen. Amen.

Lasset uns beten. Allmächtiger Gott, erfülle die Verheißung deines Sohnes, sende uns deinen Geist, damit er uns in die volle Wahrheit einführt und uns das Geheimnis dieses Opfers immer mehr erschließt. Darum bitten wir durch Christus, unseren Herrn.

Ja, du bist heilig, großer Gott, du bist der Quell aller Heiligkeit. Darum kommen wir vor dein Angesicht und feiern in Gemeinschaft mit der ganzen Kirche das hohe Pfingstfest, an dem der Heilige Geist in Feuerzungen auf die Jünger herabkam. Und wir bitten dich. Sende deinen Geist auf diese Gaben herab und heilige sie, damit sie uns werden Leib und Blut deines Sohnes, unseres Herrn Jesus Christus. Denn am Abend, an dem er ausgeliefert wurde und sich aus freiem Willen dem Leiden unterwarf, nahm er das Brot und sagte Dank, brach es, reichte es seinen Jüngern und sprach: Nehmet und esset alle davon, das ist mein Leib, der für euch hingegeben wird.

Ebenso nahm er nach dem Mahl den Kelch, dankte wiederum, reichte ihn seinen Jüngern und sprach: Nehmet und trinket alle daraus. Das ist der Kelch des neuen und ewigen Bundes, mein Blut, das für euch und für alle vergossen wird, zur Vergebung der Sünden. Tut dies zu meinem Gedächtnis.

Geheimnis des Glaubens. Deinen Tod, o Herr, verkünden wir und deine Auferstehung. Darum, gütiger Vater, feiern wir das Gedächtnis des Todes und der Auferstehung deines Sohnes und bringen dir so das Brot des Lebens und den Kelch des Heiles dar. Wir danken dir, dass du uns berufen hast, vor dir zu stehen und dir zu dienen. Wir bitten dich, schenke uns Anteil an Christi Leib und Blut und lass uns eins werden durch den Heiligen Geist. Gedenke deiner Kirche auf der ganzen Erde und vollende dein Volk in der Liebe, vereint mit unserem Papst Leo, unserem Bischof Josef und allen Bischöfen, unseren Priestern und Diakonen und mit allen, die zum Dienst in der Kirche bestellt sind. Gedenke aller unserer verstorbenen Brüder und Schwestern, die entschlafen sind in der Hoffnung, dass sie auferstehen. Nimm sie und alle, die in deiner Gnade aus dieser Welt geschieden sind, in dein Reich auf, wo sie dich schauen von Angesicht zu Angesicht. Vater, erbarme dich über uns alle, damit uns das ewige Leben zuteil wird, in der Gemeinschaft mit der seligen Jungfrau und Gottesmutter Maria, mit dem heiligen Josef, ihrem Bräutigam, mit deinen Aposteln, mit dem heiligen Leonhard und mit allen, die bei dir Gnade gefunden haben, von Anbeginn der Welt, dass wir dich loben und preisen durch deinen Sohn Jesus Christus.

0: Wir heißen Kinder Gottes und wir sind es, so lasst uns voll Vertrauen beten. Vater unser im Himmel, geheiligt werde dein Name, dein Reich komme, dein Wille geschehe. Unser tägliches Brot gib uns heute und vergib uns unsere Schuld, wie auch wir vergeben unseren Schuldigern. Und führe uns nicht in Versuchung, sondern erlöse uns von dem Bösen. Erlöse uns, Herr, allmächtiger Vater, von allem Bösen und gib Frieden in unseren Tagen. Komm uns zu Hilfe mit deinem Erbarmen und bewahre uns vor Verwirrung und Sünde, damit wir voll Zuversicht das Kommen unseres Erlösers, Jesus Christus, erwarten.
1: Denn dein ist das Reich und die Kraft und die Herrlichkeit in Ewigkeit. Amen.
0: Unser Herr Jesus Christus hat den Heiligen Geist gesandt, damit er die Kirche aus allen Völkern in Einheit und Liebe zusammenfüge. Deshalb bitten wir, Herr Jesus Christus, schau nicht auf unsere Fehler, Schwächen und Sünden, sondern auf den Glauben deiner Kirche und schenke uns nach deinem Willen Einheit und Frieden. Der Friede des Herrn sei allezeit mit euch.
1: Und mit deinem Geist.
0: Schenken wir einander ein Zeichen des Friedens.
2: Friede sei mit dir. Friede sei mit dir.
0: Lamm Gottes, du nimmst hinweg die Sünde der Welt.
3: Lamm Gottes, du nimmst hinweg die Sünde der Welt.
0: Erbarme dich unser.
3: Lamm Gottes, du nimmst hinweg die Sünde der Welt.
0: Gib uns deinen Frieden. Seht das Lamm Gottes, das hinwegnimmt die Sünde der Welt. Herr, ich bin nicht würdig, dass du eingehst unter mein Dach, aber sprich nur ein Wort, so wird meine Seele gesund. Alle wurden mit dem Heiligen Geist erfüllt und verkündeten Gottes große Taten. Halleluja!
1: Halleluja!

das Orchester, die beiden Organisten, das Brassquartett der Stadtkapelle, unsere Ministranten, den Kantor und die Lektoren und an alle, die mitgewirkt haben, wünschen wir allen Hörerinnen und Hörern, besonders allen Kranken und Einsamen und unserer Gottesdienstgemeinde und den Gästen hier in der Leonhardikirche einen gesegneten Pfingstsonntag. Mögen wir alle mit Gottes Geist neue Kraft schöpfen. Lasset uns beten. Herr unser Gott, du hast deine Kirche mit himmlischen Gaben beschenkt. Erhalte ihr deine Gnade, damit die Kraft aus der Höhe, der Heilige Geist, in ihr weiterwirkt und die geistliche Speise sie nährt, bis zur Vollendung. Darum bitten wir durch Christus, unserem Bruder und Herrn. Amen.

mögen wir mit der Kraft des Heiligen Geistes neue Kraft für unser Leben, für unseren Alltag schöpfen. Gesegnete Pfingsten!

0: Das war die Übertragung des katholischen Gottesdienstes heute am Pfingstsonntag aus der Leonhardikirche in Bad St. Leonhard. Dechant Martin Edlinger hat mit der Gemeinde gefeiert. Musikalisch mitgestaltet wurde die Heilige Messe vom Kirchenchor und Orchester der Pfarre Bad St. Leonhard unter der Leitung von Franz Köppel sowie dem Brassquartett der Stadtkapelle Bad St. Leonhard unter der Leitung von Ottmar Lichtenegger. An der Orgel hörten Sie Maria Bischof und Johann Spruck. Als Kantor hörten Sie Marco Kopp, als Lektoren Dieter Dohr, Erich Kinzel und als Lektorin Angela Münzer. Tontechnik Alexander Köstenberger, Andreas Koren und Tonmeister Bernhard Engel. Leitung der Übertragung Alexandra Braster. Dechant Martin Edlinger und sein Team sind in der Zeit von 11.15 Uhr bis 12.15 Uhr telefonisch erreichbar unter der Telefonnummer 043 50 22 59. Ich wiederhole 043 50 22 59. Damit wünscht Ihnen das gesamte Übertragungsteam einen gesegneten und vor allem begeisterten Pfingstsonntag aus Bad St. Leonhard.
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2: Am Mikrofon Arthur Treinacher. Wird die Waffenruhe zwischen den USA und dem Iran bald verlängert? US-Präsident Trump erklärte in der Nacht, ein Friedensabkommen sei weitgehend ausverhandelt. Der Iran sieht das etwas anders. Barbara Chandl berichtet.
3: Die iranische Nachrichtenagentur Fars meldet, die Behauptungen des US-Präsidenten zu einem ausverhandelten Friedensabkommen seien unvollständig und würden nicht der Realität entsprechen. Die Straße von Hormuz werde unter voller iranischer Verwaltung und Souveränität bleiben, heißt es. Der Iran habe zwar zugestimmt, die Anzahl der passierenden Schiffe wieder auf das Vorkriegsniveau anzuheben, das bedeute aber keine Rückkehr zur freien Durchfahrt. Die Schifffahrtsroute ist ja seit Beginn von US-israelischen Angriffen im Februar für den Großteil des Schiffverkehrs gesperrt. Einem zuvor veröffentlichten Medienbericht zufolge stehen der Iran und die USA kurz vor der Unterzeichnung eines Abkommens über eine 60-tägige Verlängerung einer Waffenruhe. Während dieser Zeit soll die Straße von Hormuz wieder geöffnet werden und der Iran wieder Öl verkaufen dürfen.
2: Bei schweren russischen Luftangriffen auf die ukrainische Hauptstadt Kiew sind mindestens 4 Menschen getötet worden. Laut Bürgermeister Klitschko wurden mehrere Gebäude getroffen. Erst gestern hatte Präsident Zelensky erklärt, es gebe Hinweise auf einen möglichen Angriff Russlands mit der gefürchteten Oreschnik-Rakete. Heute beginnt für Muslime weltweit der Hadsch, die große Pilgerreise nach Mekka in Saudi-Arabien. Für muslimische Gläubige ist der Hadsch eine Pflicht. Rund 1,6 Millionen Pilger haben im Vorjahr teilgenommen. Paul Huema.
4: Hunderttausende Gläubige aus aller Welt folgen auch dieses Jahr dem Ruf der großen Moschee in Mekka. Die Hadsch gilt als eine der 5 Säulen des Islam. Wer körperlich und finanziell dazu in der Lage ist, soll sie mindestens einmal im Leben antreten. Die Stadt verwandelt sich dabei in eine Hochsicherheitszone. Polizei an jeder Ecke, Drohnen am Himmel, unterstützt von künstlicher Intelligenz, die Ströme von Pilgern überwacht und lenkt. Aufgrund der angespannten Sicherheitslage mit dem Iran wollen die saudischen Behörden nichts dem Zufall überlassen. Doch die größte Herausforderung bleibt die Hitze. Riesige Ventilatoren, Sprühnebel und Schattenzonen sollen für Abkühlung sorgen. Trotz all der Bemühungen kommt es immer wieder zu Todesfällen aufgrund der Strapazen. Und auch diesmal zeigt das Thermometer über 40 Grad.
2: Gleich 2 aufwendige Bergrettungen haben gestern die Einsatzkräfte in Kärnten beschäftigt. Unterhalb des Großglockner wurden 2 Tourengeher aus Wien von einer Lawine erfasst. Die Männer konnten sich selbst befreien und wurden leicht verletzt per Hubschrauber geborgen. Wenig später mussten auch 2 junge Oberösterreicherinnen am Verschaunereck gerettet werden. Sie hatten sich im steilen Gelände verstiegen. Beide blieben unverletzt. Das waren die Nachrichten mit Arthur Treinacher. Zum Wetter.
5: Etwas zu kühl fällt die bisherige Maibilanz im Vergleich zu einem durchschnittlichen Mai aus. Jetzt zum Monatendspurt gibt es einige Tage über 30 Grad und somit wird der Mai in Summe überdurchschnittlich warm. Zum Beispiel heute Nachmittag, da werden es mit viel Sonnenschein 24 bis 31 Grad. Ein kurzes Wärmegewitter kann zum Abend hin in und rund um Oberösterreich entstehen. Heiß mit Höchstwerten über 30 Grad werden auch die kommenden Tage bis zum Donnerstag. Dann legt die Hitze eine kurze Pause ein, nimmt aber am Wochenende einen neuen Anlauf. So viel zum Wetter von Daniel Stanker.
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Einen wunderschönen Vormittag, liebe Damen und Herren, da im Saal, vor allem Sie zu Hause an den Radiogeräten oder wenn Sie unterwegs sind, wir sind heute in 5 Bundesländern zu hören. Ich darf Sie begrüßen aus dem Dorfsaal der Gemeinde Tauplitz und Bad Mitterndorf gehört da dazu, so darf man das heute sagen. Und und wir haben uns auf die Reise gemacht. Wenn einer eine Reise tut, dann kann er was erzählen, heißt es wahrscheinlich. Wir sind mit unserer Rohrs wieder unterwegs. Die zweite Station der steirischen Rohrs im 2026er Jahr hat uns da hergeführt an den Fuß des Grimmings. Ein mächtiger Nachbar ist da hinter uns, aber auch einer, der Kraft vielleicht gibt und Stütze gibt. Und Stütze ist vielleicht ein Stichwort, das im Laufe dieser Stunde sogar ein paar Mal fallen wird, weil man das ganz einfach braucht. Eine dieser Stützen in einem Ort kann auch die Blasmusik sein, die haben wir heute schon gehört oder jetzt gerade gehört mit dem Marsch Musik, Musik unter Florian Edlinger. Und jetzt einmal einen riesengroßen Applaus, weil das spritziger Spül, das geht ja gar nicht anders. Wir werden sehr früh erfahren über diese Region, natürlich über die Rohrs an sich auch. Und wir haben wunderbare Musikanten darüber hinaus, neben der Blasmusik auch noch. Das sind die Lenzblärmerl, auf die wir uns freuen. Aber gleich jetzt freuen wir uns auf eine richtige Lauserpartie. Das sind die Röttelstorner mit der 122er, würde man schön sprechen, mit der 122er Polka. Bitte!

0: Danke vielmals, die Rödelsteiner da bei unserer Frühschoppenbühne, auf der Frühschoppenbühne in Tauplitz. Bad Mitterndorf hat sich an diesen Frühschoppen angeschlossen. Der Herr Bürgermeister schaut schon ganz scharfkantig auf. Das werden wir heute auch klären müssen in dieser Stunde. Aber wir sind sozusagen an den Ursprung, ein bisschen an die Wurzeln zurückgekehrt, wo denn die Roas ihren Ausgangspunkt genommen hat. Christoph Wegscheider, gell?
1: Ja, genau. 2019 am Ufer des Altausseersees hat alles begonnen. Da durften wir die erste steirische Roas organisieren und ausrichten. Und jetzt, 7 Jahre später, sind wir am Tor zum Ausseerland quasi. Und der Grimming lacht uns an, die Sonne lacht uns an. Wir haben wieder ganz viele Musikanten mit dabei, 25 Gruppen, und wir freuen uns sehr auf diesen Tag.
0: Und der Christoph lacht uns auch an, weil natürlich das Wetter auch wieder strahlt, es könnte nicht besser sein. Was sind denn die Besonderheiten dieser Etappe da jetzt?
1: Ja, also das absolute Highlight sind natürlich immer die Musikanten, die Sänger, die Tänzer, die Chöre, die Schurchblattler, die Schnäuzer, die wir heute alle noch erleben werden. Wir haben 7 verschiedene Stationen voller steirischer Volkskultur, Musik und natürlich die Kulinarik darf nicht fehlen. Das Beste, was die Steiermark an Schmankerl zu bieten hat.
0: Ich kann mich gut erinnern, du hast im Frühschoppen in Seckerberg in der ersten Station ja nach oben geschaut und hat gemeint, es war ein Regengurt. Inzwischen ist sogar das eingetroffen.
1: Ja, inzwischen hat es Gott sei Dank geregnet. Unsere Landwirte haben den Regen ganz dringend gebraucht. Heute braucht man nicht, weil heute wollen wir feiern.
0: Und anscheinend passiert ja sowieso alles, so wie du das wünschst. Und es ist ja wahr schön. In diesem Sinne kann das Fest so stattfinden. Vielen Dank, lieber Christoph. Jetzt hören wir uns ein schönes Liedlau aus dieser Region von einem besonders schönen Gesang. Und ich darf euch da bitten, wenn ihr mit dem Auto unterwegs seid, liebe Radiohörer, bleibt vielleicht sogar schnell andächtig zuhören. Und da herinnen sind wir jetzt mucksmeiselstill, wenn die Lenzblämerl singen, auf über den Bergschluck.

0: Vielen Dank den Lenz Blermerl. Danke, dass so aufmerksam zugehört habt. Auch solche Momente dürfen wir in einem Frühschoppenplatz haben. War jetzt ja fast ein bisschen so, dass man in der Wiesn liegt, ein bisschen die Zecherl in die Sonne haltet und die Blumerl zählt, gell, Herr Bürgermeister?
1: Naja, die Landschaft ist da für uns. Bei uns ist es wunderschön. Der Herrgott hat uns da gesegnet und darum gehen wir dort und da mal eine Minute entspannen.
0: Und der Herrgott hat dich auch in der Weise gesegnet, dass du neben Bad Mitterndorf auch diese wunderbare Gemeinde als Bürgermeister begleiten darfst. Und du hast aber gesagt, weil es hätte ja auch sein können, sagst, machen wir die Rohrs bei uns draußen. Nein, ganz bewusst machst du das da.
1: Naja, unsere Marktgemeinde besteht aus Bichl-Kainisch. Unsere Marktgemeinde besteht aus Daublitz, aber halt oben drüber Bad Mitterndorf. Und ich als Bürgermeister darf für die Bürger da sein und heute spürt man halt einfach auch, dass die Bürger für den Bürgermeister da sind, dass wir einfach zusammenhalten. Und im letzten Jahr haben wir den Kurort erweitert. Das komplette Gemeindegebiet ist jetzt eine Kurgemeinde. Wir können den Gästen was Besonderes bieten und das feiern wir natürlich heute da in Daublitz. Und wir werden aber auch in den nächsten Jahren einfach wirklich schauen, dass wir in allen Ortsteilen diese Leidenschaft, diese Lebenslust, die was wir haben, für die Bürger und für unsere Gäste nach außen da.
0: Welche Rolle spielt bei all diesen Angeboten, was die Kur betrifft, auch sowas wie die Musik?
1: Naja, das ist das Lebensgefühl. Das ist genau das, was uns authentisch macht, weil man genau weiß, das macht ja jeder freiwillig, das macht er mit Herzblut, das macht er mit Überzeugung. Und wenn man so in die Runden schaut, sind ja meistens ganze Familien auch oben, was da sitzen, über alle Generationen. Und das ist das, was das ausmacht. Und das spüren die Leute, aber auch der Bürgermeister.
0: Wollte ich gerade sagen, weil ich habe jetzt das Gefühl gehabt, wie die Enteln gesungen haben, das hat sich ein bisschen angepackt. Da bist du auch selber Musikant oder ein Sänger oder der Badewannen-Caruso, wie es so schön heißt?
1: Die Frage kenne ich schon und ich beantworte jetzt immer gleich. Ich spiele daheim die zweite Geige.
0: Alles klar. Liebe Grüße an die Frau Kapellmeister. Vielen herzlichen Dank, Herr Bürgermeister. Und wir freuen uns auf die nächste Musik. Und zwar ist es jetzt ein Marsch, der durchaus einen Bezug daher hat, geschrieben vom ehemaligen Militärkapellmeister Rudolf Bodingbauer. Und zwar anlässlich eines Skirennens war das, glaube ich, oder Meisterschaft sogar. Die Militärskimeisterschaften waren es ganz genau. Und dieser Marsch heißt Weiße Garnison. Herr Bürgermeister, abtreten. Danke.

0: Die Trachtenkapelle Tauplitz unter Florian Edlinger mit dem Marsch Weiße Garnison von Rudolf Bodingbauer. Ich muss euch sagen, ich habe da heroben wirklich das Gefühl, als wäre es ein Wohnzimmer, umgeben von lauter wunderbaren Musikanten. Und ich muss in Zukunft wirklich meine Posaune mitnehmen, weil irgendein Marsch gegangen sieht, denke ich, schon aus, wo ich mitpfeffern darf. So ein herrliches Gefühl da herum. Ich bin jetzt bei der Lausermusi des heutigen Tages, hätte ich bald gesagt, so habe ich es vom Erscheinungsbild her, nehme ich sie so wahr, die Röttelsteiner und der Andreas Schröttenhahn, du bist da, du bist auch der Chef der Partie. Wo kommst du her genau?
1: Nein, der Chef ist in St. Luipi und wir kommen von Ausseerland und der Name kommt von der Stoßnacher, da ist der Röttelsteiner, der Hausberg und von dem nennen wir ins Dritt.
0: Wie lange gibt es euch schon?
1: Ins gibt es jetzt seit 2018.
0: Also eine junge Partie eigentlich und ich habe jetzt so die Ausseer Bratlmusik mit der Geigenmusik ein bisschen im Gedächtnis oder im Kopf. Seid ihr da schon auch eine Musik, die durchaus für euch eine Gegend auch steht?
1: Ja, sage ich schon, für traditionelle Blues- und Tanzmusik. Wir orientieren uns auch ein wenig für die Stücke, ein wenig ins Bayerische aus, weil die sind auch ganz schön geschmeidig dort aus und alles und geschmort und haben feste Stücke auch.
0: Du, aber das mit den Lausbuben und Lausersein, da liege ich nicht ganz daneben, gell?
1: Nein, du hast schon ein Gericht, ja. Aber ich kenne daheim auch einmal Laus Dirndl, der darf ich schnell Grüße schicken, der Nachbarin, der Puppenmanner, die hat heute in 30ern den Kauwei dran, fängst du noch der Pfeifpfannepuppbrennt.
0: Diesem Geheimcode ist nichts mehr hinzuzufügen und wir freuen uns jetzt auf ein Stückchen vom Klaus Kordl, das ist der Rechberger, bitteschön. Schön.

0: Ein Genuss nach dem anderen, wenn man da zuhören darf. Die Rötelsteiner waren das mit dem Rechberger vom Klaus Kordl. Und ich darf jetzt weiter genießen, stehe jetzt mitten in der Damenschar, die wir da auf der Bühne haben, bei den Lenzblärmerl. Lenzblärmerl, das legt ja so viel nahe, woran man da denken kann. Und es ist eigentlich ganz was Naheliegendes dann durchaus, sagt mir jetzt die Kathi, weil die Lenzblärmerl, das ist keine Erfindung eines glühenden Verehrers für euch, sondern das hat eine ganz andere Herkunft.
1: Ja, lieber Paul, wir haben uns gedacht, Damen heiraten auch und kriegen vielleicht einen anderen Nachnamen. Der Fulgnomen allerdings, der bleibt der gleiche. Deswegen haben wir uns gedacht, was liegt nahe, als wir, dass wir uns Lenzblärmerl nennen, aufgrund dessen, weil meine Schwester Eva und ich als Hausname daheim den Lenzbauerhof haben.
0: Ihr seid aber zu dritt, das darf man nicht verschweigen, wollen wir gar nicht verschweigen, und die Lenzalm ist vielleicht der Ort, an dem ihr immer wieder probt.
1: Ja, die dritte im Bunde ist unsere Christina, die unterstützt uns kräftig nicht nur beim Singen, sondern auch manchmal sogar mit unseren Kindern. Und oftmals kommen wir auf der Lenzbaueralm zusammen zum Proben, zum Singen. Meine Schwester Eva hat voriges Jahr die Wirtschaft übernommen und wir freuen uns, wenn wir oft die schöne Stunde da oben genießen können.
0: Und die Eva ist ja nicht nur die Almbewirtschafterin, sondern in deinem Hauptberuf bist du Lehrerin. Wie kriegt man das alles unter einen Hut? Das schafft nur eine Frau, gell?
2: Naja, ich bin die Landwirtin, die Christine ist die Lehrerin. Aber ja, ich habe Kühe im Stall, die wollen auch jeden Tag zweimal gemolken werden. Und ist durchaus auch ganz schön, ganz viel anstrengend zeitweise. Aber wir bringen alles unter einen Hut, das passt gut.
0: Und dann strahlt sie noch diese Ruhe aus beim Singen da auf der Bühne und freuen wir uns jetzt aufs nächste Liedl. Ja, das legt mir auch schon wieder so viel im Mund, wo ich es halbe nur sagen darf. Komm her, du sauberst Dirndl, hör mir jetzt.

0: Die Lenzbleimerl waren das. Komm her, du sauberes Dirndl. Würde mir einfallen, aber die Höflichkeit gebietet natürlich ganz was anderes. Denn eine schöne Tradition ist es auch, dass sehr viele Ehrengäste die Steirische Roas und auch unseren Frühschoppen auf Radio Steiermark begrüßen. Und ich begrüße jetzt sehr, sehr herzlich auf der Bühne die Frau Landeshauptmannstellvertreter Manuela Krohm. Eine Reisetour in Roas machen. Ist mir heute in der Früh immer gedacht, was bedeutet das eigentlich auch, weil ich gesagt habe, wenn einer eine Reise tut, kann er was erzählen. Da fällt mir noch ein, Entdeckungen zu machen und Begegnungen. Ich glaube, das ist etwas, was Sie auch durchaus wahrnehmen.
1: Ich glaube auch, das Schönste ist, wenn man unterwegs ist und so viel Leute trifft und einfach sieht, wie frei die Leute haben, wenn man mit Werten, mit Tradition, mit Brauchtum unterwegs ist, wenn die Muse, die sogar im Himmel wieder spielen wird. Also ich glaube, das ist das Schöne, wenn man unterwegs ist.
0: Wo wird die Reise für Sie selber heute hingehen?
1: Jetzt bleibe ich mal da.
0: Aber ich meine jetzt im Rahmen der Roas da in Tablitz, was haben Sie schon alles angeschaut?
1: Ich bin ja erst gekommen, der Herr Pfarrer hat mich gerügt, weil ich spät gekommen bin, Entschuldigung. Und jetzt bin ich mal neugierig, was Tablitz alles zu bieten hat, Herr Bürgermeister, weil wir mal kontrollieren, was du gesagt hast.
0: Es ist sehr vieles, was geboten wird und es ist natürlich auch vieles zum Mitmachen. Man könnte Schuhe platteln, man könnte tanzen, wir haben gerade gehört, das Tanzen oder das Mitsingen. Aus Ihren Augen sicher aus, es wäre alles möglich.
1: Also einmal links umgegangen schon.
0: Einmal links einmal. Es wäre also eine Damenwahl auszurufen. Es schreit nach Versöhnung, Herr Pfarrer und Frau Landeshauptmannstellvertreter. Aber das machen wir vielleicht noch im Frühschoppen, weil da beim Tanzen, ja, natürlich, natürlich. Ich wünsche einen schönen Tag noch. Vielen herzlichen Dank. Und wir hören jetzt die Röttelstorner wieder. Und zwar ebenfalls mit einem Titel, der sich völlig selbst erklärt. Ein flotter Marsch ist es vom Thomas Eibelmeier. Hoch das Röckchen.

0: Vielen herzlichen Dank, die Rödlersteiner, mit diesem Marsch hoch das Röckchen kann man sich gut vorstellen, diesen Titel, was der für einen Ursprung hat, weil da nämlich, wenn du ein Tanzbadl richtig umtragen kann zu diesem perfekt gewählten Thema, dann ist es ja so, dass der Rock durch die Fliehkraft ein bisschen sich hebt und das macht diesen schönen Anblick dann eines Tanzpaares und mehr ist damit auch nicht gemeint. Herr Kapellmeister Florian Edlinger, darf ich jetzt bei dir da ein bisschen sein, deine Kapellen oder die über deine Kapellen ein bisschen ausfratscheln, ihr begeistert mich schon seit gestern zum Mittag. Die Trachtenkapelle Tauplitz. Ihr seid nicht jetzt die ganz, ganz große Kapelle, hätte ich mal gesagt, so ehrlich dürfen wir sein, oder das, so viel dürfen wir verraten, aber ihr spielt es großartig auf. Wie lange darfst du dieser Kapelle schon vorstehen?
1: Also ich darf seit 2016 Kapellmeister sein bei der Trachtenkapelle. Wir sind 48 Leute. Das ist für unseren Ort Tauplitz eigentlich ganz schön viel, gut 1000 Einwohner.
0: Ja, und man merkt, die Tauplitzer sind zu Recht stolz auf euch. Ich nehme an, so wie es halt ist, der Jahreslauf, der da stattfindet, den begleitet ihr?
1: Ja, wir sind das ganze Jahr im Einsatz. Sei es bei Feierlichkeiten wie Floriani oder auch so Sachen. Wir haben den ganzen Sommer Platzkonzerte am Dorfplatz um 8 Mal. Von Juli bis September. Und auch bei Trauerfeiern sind wir dabei überall, wo man uns halt brauchen kann.
0: Bei meinem Ortsbummel habe ich das gesehen gestern, das Tafel ab 20 Uhr Platzkonzert. Wie schafft man das? Es sind ja vielfach junge Leute, wir haben auch schon gehört, viele Familien sind drinnen vertreten, dass man dann die Leute so motiviert und bei der Stange anhaltet, weil das muss man sich schon auch einmal in Zahlen vorstellen, wie viele Auftritte das sind. Wie viele sind es, hast du im Kopf?
1: Ja, wir kommen übers Jahr sicher 80 Mal zusammen, aber das ist dann ohne, dann kommen noch Ausschusssitzungen dazu für die ganzen, die kleinen Partien. Also ich glaube, jeden dritten Tag sehen wir uns und das. Ja, wir sind mehr unterwegs wie daheim eigentlich.
0: Und ich habe das Gefühl bei dir, du magst das so gern, dass du, dass da was fehlt hat. Du darfst einen Tag einschieben, wenn es ja steht, den vierten Tag war, was euch seht.
1: Naja, das Hirntag war gut, wenn ich das Jahr 800 Tage hätte, dann kommt man noch ein bisschen öfter zusammenkommen. Ah, es passt so, wie es ist.
0: Es passt so, wie es ist. Vor kurzem, wenn ich es richtig mitgekriegt habe, habe ich ein Wertungsspiel gehabt. Wie habt ihr es da angeschnitten?
1: Ja, wir haben da eine Auszeichnung bekommen, also über 90 Punkte. Haben dann das zweite Mal den steirischen Panther erhalten dürfen. Und auf das sind wir sehr stolz.
0: Und jetzt kein Klatschen. Wir freuen uns jetzt auf einen Blaskapellen-Klassiker, nämlich aus dem großartigen Repertoire von Ernst Mosch und seinen Egerländer Musikanten. Da hören wir die Gablonzer Berdeln.

Wahrlich eine Perle der Blasmusik, die Gablonzer Perlen waren das, spielt von der Trachtenkapelle Tauplitz. Meine lieben Damen und Herren da im Saal, wie spontan sind Sie denn? Wenn ich da so herumschaue, ihr könnt ja genauso gut ein großer Chor sein und jetzt dämmert schon, auf was ich da jetzt aussehen möchte. Ich vergib nur einen Ton und dann sage ich noch das Lied an, was wir singen, nämlich Hoch soll er leben. Hoch soll er leben. Sind wir gestellt? Erste, zweite, dritte, vierte, fünfte Stimme, mehr brauchen wir nicht. Und eins, zwei, drei, vier. Hoch

0: Bei mir auf der Bühne ist jetzt der Mario Seebacher, der Vorstand des Tourismusvereines aus Irland, Salzburg. Kann man gut. Sowas habt ihr auch nicht auf der Geburtstagsständchen in eurem Programm, obwohl es sehr, sehr viel habt, gell, im Programm zu bieten. Über die Rohrs hinaus natürlich.
1: Ja, natürlich. Wir haben über das ganze Jahr im Ausseerland sehr viele Veranstaltungen. Wir feiern heute die Feste, wie sie fallen, sage ich jetzt einmal. Aber das nächste Fest, das steht schon im Startloch, da ist der Grill Rudi ist da, der Obmann vom Narzissenverein Bad Aussee und aus Seerland. Wir haben am Donnerstag schon die Wahl der Narzissenkönigin und der zwei Prinzessinnen. Am Freitag ist dann schon der Maidanz mit 250 Kindern und dann natürlich am Sonntag das Narzissenfest. Und ich denke mal, da wird es wieder zum Feiern werden.
0: Da wird es wieder zum Feiern werden. Und jetzt ist es natürlich so schnell ausgesagt, wie du es aufgezählt hast, weil so passiert es dann. Aber wann fängt denn tatsächlich die Vorbereitung für so ein großes Ereignis an?
1: Fürs Narzissenfest, das geht eigentlich über das ganze Jahr. Also da wird es nie langweilig. Der Rudi ist immer unterwegs, schaut, dass er Sponsoren kriegt und ist da sehr agil, sage ich einmal. Das geht über das ganze Jahr durch.
0: Da hat man dann schon viel zum Denken. Da kann sein, dass an die Haare ausgegangen.
1: Wie man es bei mir sieht, ja, das hat aber vielleicht auch mit meinem Vater zu tun. Es ist, muss ich mal nachfragen.
0: Aber ich bin jetzt deshalb so frech gewesen, weil wir sind beim gleichen Friseur, so muss ich das dazu erzählen. Sonst hätte ich mir das jetzt nicht sagen getraut. Ich wünsche gutes Gelingen für alle Projekte, die ich in dem Jahr vorhabe und sage vielen herzlichen Dank für deinen Besuch auf der Bühne. Und wir hören jetzt, ja, vielleicht passt sie dazu, die Lausermosi, die Röttelstorner mit einem gesungenen Stickel, mit dir heißt es.

0: Bürgermeister gehört, es gibt einige Gemeinden, die zusammengelegt sind. Man verzeiht es mir, ich habe es mir nicht alle gemerkt jetzt. Man versteht es auch, glaube ich. Neben mir steht jetzt nämlich die regierende Narzissenkönigin, die Magdalena Eckert. Liebe Magdalena, wir haben schon vorher gehört, deine Regentschaft neigt sich dem Ende zu. Wie schaut denn so ein kurzes Resümee aus?
1: Ja, ich beschreibe das Ganze mal in 3 Wörtern. Ich würde sagen, sehr intensiv, unglaublich vielseitig und vor allem sehr berührend war das Ganze Jahr mit ganz vielen Gänsehautmomenten. Und ja, ich werde es immer sehr, sehr tief in mein Herzen tragen und bin jetzt schon dankbar, dass ich das meine Heimat so gut vertreten habe dürfen.
0: Das hast du jetzt so lieb gesagt und man kennt auch, dass es da nicht leicht fällt, dass du die Krone hergibst. Gell? Aber was ist denn so der berührendste Moment? Ich könnte mir vorstellen, dass natürlich der Moment, wo du dann das der fragst, dass das bist, einer der ganz wichtigen ist, oder?
1: Ja, es war der Moment, wo es geheißen hat, generell, wo es geheißen hat, du wirst Hoheit und dann natürlich nur als Königin. Da als Einheimische war natürlich unglaublich berührend und ja, ich habe zwei super Mädels an meiner Seite, wo ganz viel Freundschaft entstanden ist, was super wichtig ist und es war ein unglaublich schönes Jahr.
0: Was kannst du deiner Nachfolgerin mitgeben auf den Weg?
1: Genießen. Das eine Jahr ist so schnell übergangen, auf jeden Fall die Zeit genießen. Es wird sehr intensiv, aber genau das sind die wertvollen Momente und ja, einfach da im Moment sein und leben.
0: Sogar junge Frau, die ja schon sehr viel gelernt hat in dieser Zeit, in dieser kurzen Zeit, die du diese schöne Erde schmücken darfst. So darf ich das jetzt sagen. Danke, dass du da warst. Weiterhin alles Gute und alles Gute bei dem, was du mal angehst. Was wird das sein?
1: Danke. Also ich werde jetzt Zahnarztassistentin. Genau, das wird jetzt so mein weiterlicher beruflicher Werdegang noch.
0: Alles Gute. Danke vielmals. Und weil es auch dazu passt und weil er bevorsteht, und das geben wir der Magdalena jetzt auch noch mit, dann hat sie es ein bisschen ruhiger, im Sinne der Lenzblämer. Ich freue mich auf den Sommer.

Ein schönes Walzerl in unserem Frühschoppen da im Dorf, so sind wir heute. An diesem Pfingstsonntag in Tauplitz, Bad Mitterndorf, ist die Gemeinde, die da drüber steht sozusagen. Wir haben schon vom

0: Vielen herzlichen Dank, der Lenz Blerwerl. Sie werden nachher sicher noch ein paar Sachen singen. Mir kocht schon ein bisschen das Magerl und ich drücke jetzt auch schon ein bisschen auf die Zeit. Hans Ecker, wir haben schon vorher geredet, was du heute kochst. In aller Kürze.
1: In aller Kürze. Es gibt ein Plunzenkrestl, das ist eigentlich relativ kurz.
0: Was heißt relativ? Geh aus den Anrichten. Danke vielmals, Hans Ecker. Und wir hören jetzt die Rötlsteiner. Ist die Welt auch noch so schön? Bitteschön. Schön.

Das waren die Rötelsteiner, das war unser Frühschoppen aus Tauplitz im Rahmen der zweiten Station der Steirischen Rohrs. Ein traumhafter Tag. Ich darf mich auch noch bei meinem Traumteam verabschieden und bedanken. Das ist der Hermann Weitlaner, Bernhard Schädelberger, Tonmeister war der Bernhard Schmidt. Pauli Reicher wünscht euch noch einen schönen Sonntag, eine schöne Rohrs und jetzt gibt's noch die Blosmusik. Dankeschön, pfiat euch, schöne Pfingsten.

Es ist 12 Uhr. Sie hören die Glocken der Pfarrkirche.

0: In einer Urkunde, die von der Ansiedlung der Zisterziensermönche in Fichtring im Jahr 1142 berichtet, wird Köttmannsdorf erstmals genannt. Die Pfarrkirche zum Heiligen Georg weist sowohl im Turm als auch mit der Nord- und Südwand des Kirchenschiffes romanischen Stil auf. Aus dieser Zeit stammt auch ein Vortragskreuz, das sich jetzt im Diözesanmuseum in Klagenfurt befindet. Es ist der älteste Zeuge christlichen Glaubens in der Pfarre Köttmannsdorf und gilt als Seltenheit sogar im europäischen Raum. Das Geläute besteht aus drei Glocken. Die kleine Glocke trägt die Inschrift: 1583 bin ich durch das Feuer geflossen. Benedikt Fierich hat mich in Völkermarkt gegossen.
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2: Schwere Angriffe Russlands auf ukrainische Hauptstadt Kiew. Rumänischer Regisseur Mundju gewinnt Hauptpreis beim weltweit wichtigsten Filmfestival in Cannes. Zum Mittagsjournal begrüßt sie Paul Kranker. Für die ukrainische Hauptstadt Kiew ist es eine schreckliche Nacht gewesen, wie Bürgermeister Vitali Klitschko mitteilt. Russland hat Kiew mit zahlreichen Raketen und Kampfdrohnen beschossen. Nach Behördenangaben sind 4 Menschen getötet worden, mindestens 60 sind verletzt. Viele Gebäude sind abgebrannt. Barbara Tschandl berichtet.
3: Die ganze Nacht über und auch heute in der Früh hat es in Kiew Luftalarm und Berichte über Explosionen in verschiedenen Teilen der Hauptstadt gegeben. Viele Menschen haben Zuflucht in U-Bahn-Stationen gesucht und dort in Schlafsäcken übernachtet. Der 20-jährige Igor aus Kiew war in seiner Wohnung, als sein Haus angegriffen wurde.
4: Ich hatte solche Angst. Ehrlich gesagt habe ich gedacht, es wäre mein letzter Tag.
3: Seit der Nacht arbeiten Rettungskräfte daran, Gebäude zu löschen und Trümmer von Straßen zu beseitigen. Viele Wohnhäuser und auch ein Einkaufszentrum sind komplett abgebrannt. Russland hatte diesen Schlag als Vergeltung angedroht, nachdem die Ukraine eine Berufsschule in dem von Moskau besetzten Gebiet Luhansk angegriffen hatte. Dabei sind am Freitag 21 Studentinnen und Studenten getötet und Dutzend weitere verletzt worden.
2: Für die besonders schweren Schäden in Kiew hat Russland vor kurzem eine Erklärung geliefert. Die russische Armee teilt mit, sie habe Kiew mit der Mittelstreckenrakete Oreshnik beschossen. Diese ist besonders gefürchtet wegen ihrer Zerstörungskraft. KI, künstliche Intelligenz, ist ein dominierendes Thema unserer Zeit. Selbst Papst Leo XIV. Widmet ihr seine erste Enzyklika. Sie wird morgen vorgestellt. Offenbar vor allem junge Menschen verwenden KI. Allerdings löst die künstliche Intelligenz bei ihnen immer mehr Zukunftssorgen aus, rund um den Beginn ihres Berufslebens. Das zeugen Studien und empörte Reaktionen bei Abschlussfeiern an US-Colleges. Sandra Eigner informiert.
5: Als der frühere Google-Chef Eric Schmidt bei einer Abschlussfeier an der University of Arizona über die Auswirkungen von KI auf Jobs spricht, egal in welchem Bereich, ist er vor Buhrufen fast nicht mehr zu verstehen. Ähnliche Reaktionen bei anderen Abschlussreden unterstreichen die Ergebnisse einer aktuellen US-Studie. Mehr als 70% der Befragten aus der Gen Z, die zwischen 1997 und 2012 geboren worden ist, bereitet KI Sorgen oder sie verärgert sie, um 10 Prozentpunkte mehr als noch vor einem Jahr. Besonders Berufseinsteigerinnen und Einsteiger sehen KI demnach als Konkurrenz. In der Ö3-Jugendstudie haben 83% angegeben, dass es ihnen sehr oder ziemlich wichtig ist, mal einen Job zu haben, der nicht durch KI ersetzt werden kann.
2: Das Filmfestival von Cannes ist wohl das wichtigste der Welt. Daher ist es ein großer Erfolg, dass Österreich heuer im Wettbewerb vertreten war, durch Marie Kreuzer und ihren Film Gentle Monster. Der Film hat allerdings keine Auszeichnung bekommen. Der Hauptpreis, die Goldene Palme, ist gestern Abend an den Rumänen Cristian Mundju vergeben worden.
6: It is Cristian Mundju's Fjord.
7: Die Goldene Palme 2026 geht an den rumänischen Filmemacher Cristian Mundju für Fjord.
6: Please give me this moment to enjoy.
7: In dem rumänisch-norwegischen Familiendrama prallen zwei moralische Ordnungen aufeinander. Die Welt sei gespalten und radikalisiert, so Mundju gestern Abend. Veränderung müsse bei uns selbst beginnen.
6: Ça devrait commencer avec nous.
7: Der große Preis der Jury ging an den russischen Film Minotaurus von Andrei Svyazintsev. Bei der Preisverleihung forderte er ein Ende des russischen Angriffskriegs. Auch Österreich ging nicht leer aus. Sandra Wollner gewann in der Nebenreihe Össerte Regard bereits Freitagabend den Hauptpreis der Sektion.
2: Julia Paschiera hat berichtet. Das war das Mittagsjournal mit Paul Kranker. Und nun zum Wetter.
8: Da scheint sich jetzt in Österreich eine richtige Hitzewelle aufzubauen. An einigen Stationen werden wir heute an die 30 Grad herankommen und vereinzelt auch schon darüber. 28 Grad hat es momentan in Berndorf und in Wien 25 bis 27 Grad. Eisenstadt, St. Pölten und Linz 26, Salzburg 27, Innsbruck 26 Grad, Bregenz 23 und Graz und Klagenfurt 26 Grad. Auch in den nächsten Stunden scheint in den meisten Regionen die Sonne. Und es lebt Wind aus Nordwest bis Nordost auf. Allerdings mischt sich auch etwas Sahara-Staub in die Luft und da und dort können auch größere Quellwolken entstehen. Am ersten tauchen in Oberösterreich einzelne Schauer- und Gewitterzellen auf. Und auch im Wald und im Mostviertel und ganz im Norden der Steiermark kann es heute noch stellenweise regnen, blitzen und donnern. Morgen werden es 25 bis 32 Grad und am Dienstag sogar 26 bis 33. Soweit das Wetter mit Gundor Schuller.
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0: Radio Burgenland aktuell mit Gina Maria Knotzer. Schönen Mittag. Einsatz in den Morgenstunden. Autolenker überschlägt sich bei Oberwart. Premiere bei Traumwetter, Passionsspiele, St. Margareten feiern 100-Jahr-Jubiläum und das Wetter heute sonnig und heiß.
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0: Schwerer Verkehrsunfall in der Früh in Oberwart. Ein Autolenker ist von der Straße abgekommen, hat einen Brückenpfeiler touchiert und sich mit dem Auto überschlagen. Der verletzte Mann wurde von einem nachkommenden Autolenker aus dem Unfallwrack befreit. Er leistete bis zum Eintreffen der Einsatzkräfte Erste Hilfe. Die Stadtfeuerwehr Oberwart hat den Unfallwagen mit einem Kran geborgen. Das Pfingstwochenende nehmen viele Gemeinden zum Anlass, um in die Badesaison zu starten. Mittlerweile ist die Erhaltung eines Freibades zum Kraftakt geworden. Dennoch halten viele Gemeinden am Betrieb fest, Gabi Schiller.
2: 30 Grad wie heute im Mai, das ist eigentlich perfektes Badewetter, aber für den Wonnemonat trotzdem ungewöhnlich. Die Höchstwerte liegen im langfristigen Klimadurchschnitt eher bei 20 bis 22 Grad. Ein Grund für den ÖVP-Bürgermeister von Eisenstadt Thomas Steiner, dass das Freibad nicht mehr am 1. Mai eröffnet wird.
3: Also die letzten Statistiken haben gezeigt, dass im gesamten Monat Mai so zwischen 500 und 800 Personen hier waren. Wenn man bedenkt, dass normalerweise an einem guten Badetag im Sommer 800 bis 1000 Personen an einem Tag hier sind, dann sieht man schon, dass die Entscheidung, nicht mehr am 1. Mai zu öffnen, die richtige gewesen ist.
2: Der hohe Personalaufwand und die sinkenden Einnahmen der Gemeinden machen die Freibäder zu einem Luxus, den man sich sowohl in Eisenstadt als auch in der Gemeinde Rohrbach bei Mattersburg leisten will. Der Bürgermeister von Rohrbach, Günther Schmidt, SPÖ.
4: Das gehört halt dazu, um den Bewohnern was zu bieten im Dorf, nicht? Und es ist ein Teil von vielen, dass man sagt, die Gemeinde ist lebenswert.
2: Der Naturbadeteich in Rohrbach wurde unlängst um rund 680.000 Euro saniert. Günther Schmidt hofft, dass die Besucherzahlen wegen der privaten Swimmingpools nicht weiter abnehmen.
0: Rund 2000 Menschen waren bei der Premiere der Passionsspiele im Steinbruch von St. Margareten. Heuer wird das Stück Miriam stark wie der Tod ist die Liebe aufgeführt. Erzählt wird die biblische Geschichte erstmals aus der Sicht einer Frau. Inszenierung und Text stammen von Pfarrer Richard Geier.
5: Es ist ein Stein von meinem Herzen gefallen. Die Anspannung war jetzt groß, aber es ist gut gegangen. Alle sind befreit, haben keine Angst mehr vorm Spülen. Das Wetter war kaiserlich oder päpstlich, ich weiß nicht, wie ich das sagen soll. Es hat unglaublich gut gepasst.
6: Strahlender Sonnenschein, tolles Wetter, eine Aufführung eigentlich ohne Fehler. Es ist eigentlich so abgelaufen, wie wir es geplant haben. Und ich glaube, die Leute sind sehr begeistert.
0: Sagt Regisseur Manfred Waber, die Passionsspiele feiern heuer ihr 100-Jahr-Jubiläum. Bilder von der Premiere sehen Sie dann am Abend in Burgenland heute, ab 19 Uhr in ORF 2. Die Oberwart Gunners haben zum Auftakt der Finalserie der Basketball-Superliga der Männer gegen die Kapfenberg Bulls einen 77-72 Auswärtssieg gelandet. Für Oberwarts Kapitän Sebastian Käferle war es ein sehr wichtiger Sieg des Titelverteidigers. Das zweite Match der Best-of-Five-Serie findet dann morgen in Oberwart statt. Und jetzt noch der Blick aufs Wetter. Heute klettern die Temperaturen erstmals in diesem Jahr über die 30 Grad. Dabei zeigt sich kaum eine Wolke am Himmel. Der Wind ist mäßig und kommt aus Nord bis Nordost. Auch die kommende Nacht verläuft klar und mild. Und morgen am Pfingstmontag setzt sich das sommerliche Wetter fort. Wandern und Schwitzen lautet also das Motto der großen Burgenland-Tour auch morgen an Tag 3.
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1: Am Mikrofon Paul Kranke. Die sogenannte Geräteretterprämie wird offenbar stark genutzt. Das Umweltministerium spricht von hohem Anklang für die Förderaktion. Wer ein defektes Elektrogerät hat, kann seit Anfang des Jahres die Geräteretterprämie beantragen. Wie die Prämie künftig finanziert werden kann, muss aber in der Regierung noch verhandelt werden. Hanna Sommersacher berichtet.
2: Ob streikende Kaffeemaschine oder kaputte Waschmaschine. Seit Jänner kann man die neue Geräteretterprämie beantragen, das Nachfolgemodell zum Reparaturbonus. Mit rund 30 Millionen Euro pro Jahr fördert der Staat die Reparatur von Elektrogeräten. Die Hälfte der Kosten, maximal 130 Euro pro Gerät. Das Angebot werde stark genutzt. Knapp 100.000 Geräte seien bereits repariert worden. Vor allem Kaffeemaschinen, Waschmaschinen und Geschirrspüler, sagt Umweltminister Norbert Totschnig, ÖVP. Doch wie es mit der Finanzierung weitergeht, lässt der Minister offen.
3: Wir müssen genau anschauen, wie wir die Finanzierung für die nächsten Jahre sichern. Da steht alles zur Diskussion, aber ich bitte in dem Fall abzuwarten, bis die Budgetrede gehalten ist.
2: Somit ist noch unklar, ob die Geräteretterprämie die Einsparungen im Budget überdauern wird.
1: In der ukrainischen Hauptstadt Kiew laufen Aufräum- und Löscharbeiten nach den schweren russischen Angriffen. Die russische Armee hat Kiew in der Nacht mit zahlreichen Kampfdrohnen und Raketen beschossen, darunter die gefürchtete Mittelstreckenrakete Oreshnik, die besonders viel zerstören kann. Nach ukrainischen Behördenangaben sind 4 Menschen getötet worden, zahlreiche sind verletzt, viele Gebäude sind abgebrannt. In Pakistan sind durch einen Anschlag auf einen Zug mindestens 30 Menschen getötet worden. Mehr als 100 wurden verletzt. Ein Selbstmordattentäter ist bei einer Station mit einem Wagen mit Sprengstoff gegen den Zug mit Soldaten gefahren. Mindestens 3 Waggons und die Lokomotive sind entgleist. Zu dem Anschlag im Südwesten Pakistans hat sich eine Separatistengruppe bekannt. In Bangladesch grassiert eine gefährliche Masernwelle. Millionen Kinder werden in einer Schnellaktion geimpft. Trotzdem sind innerhalb weniger Wochen mehr als 500 Kinder gestorben. Markus Langer informiert.
4: Seit Mitte März starben 512 Kinder in Bangladesch an den Masern. Allein seit Freitag seien 13 weitere Todesfälle hinzugekommen, erklärte das Gesundheitsministerium in Dhaka. Die Krankenhäuser der Hauptstadt sind mit dem Ansturm von Patienten überfordert. Auf den Intensivstationen stehen nicht ausreichend Betten bereit. Am stärksten von der aktuellen Masernwelle betroffen sind nach offiziellen Daten Kinder im Alter zwischen 6 Monaten und 5 Jahren. Um die Lage unter Kontrolle zu bringen, hat das Land eine Massenimpfkampagne gestartet. Laut dem UNO-Kinderhilfswerk UNICEF wurden seither gut 18 Millionen Kinder geimpft. Laut UNICEF hatte das politische Chaos rund um die Massenproteste und den Sturz der autokratischen Regierung im Jahr 2024 dazu geführt, dass zahlreiche Kinder keine Masernimpfung erhielten.
1: Das war die Nachricht mit Paul Kranke. Und nun zum Wetter.
5: Nun baut sich auch bei uns in Österreich eine richtige Hitzewelle auf. 29 Grad hat es momentan schon in Lienz. Und in Wien stellenweise 28, Eisenstadt und St. Pölten 27, Linz und Salzburg 28, Innsbruck 27 Grad, Bregenz 23 und Graz und Klagenfurt 27 Grad. Auch in den nächsten Stunden gibt es in den meisten Regionen fast nur Sonne und es bläst zum Teil recht lebhafter Wind aus Nordwest bis Nordost. Allerdings mischt sich auch etwas Sahara-Staub in die Luft und da und dort können auch größere Quellwolken entstehen. Am ehesten tauchen dabei in Oberösterreich einzelne Schauer oder Gewitter auf und auch im Wald und im Mostviertel und ganz im Norden der Steiermark kann es heute noch stellenweise regnen, blitzen und donnern. Morgen am Pfingstmontag werden es 25 bis 32 Grad und am Dienstag sogar 26 bis 33. Dazu scheint wieder die meiste Zeit die Sonne. So viel zum Wetter mit Gunda Schuller.
6: Und bei uns gibt's jetzt noch den Blick auf die Straßen mit dem Radio Burgenland Verkehrsservice um kurz nach eins. Im Burgenland kommen Sie ohne Probleme voran. Viel Geduld brauchen Sie in Wien. Auf der A23 Südosten gehen Sie Richtung Graz am Knoten Prater. Wegen Bauarbeiten stehen nur 2 Fahrstreifen zur Verfügung. Einer auf der Hauptfahrbahn, einer rechts auf der Bypassbrücke. Der Stau, der reicht bis Stadlau und auf die A22 zurück. Aktuell 40 Minuten Zeitverlust. Und 10 Minuten länger dauert es am inneren Gürtel zwischen der Währinger Straße und der Nussdorfer Straße sowie am äußeren Gürtel von der Heiligenstädterlände bis zur Döblinger Hauptstraße.
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6: Und da sind das die Zutaten für einen wunderschönen, perfekt gelungenen Pfingstsonntag. Der vollgeschlagene Bauch von der Grillerei und vom feinen Mittagessen. Das perfekte Wetter, Sommersonne, wohin man auch schaut. Und dazu gibt's jetzt auch die richtige Musik. Die passt dann einfach dazu. Einen beautiful Sunday, den wünsche ich Ihnen jetzt. Haben Sie es fein.

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0: Zur burgenländischen Weinwallfahrt wird morgen in Rust geladen mit Wanderung, einem ökumenischen Gottesdienst und einem Picknick. Treffpunkt ist morgen um 15 Uhr auf dem Rathausplatz in Rust. Die Theatergruppe Lutzmannsburg spielt die Komödie Der Hypochonder heute ab 16 Uhr im Lustspielhaus am Thermenplatz. Ein Open-Air-Konzert zum 35-jährigen Jubiläum des Musikvereins Mischendorf gibt es heute ab 19 Uhr am Sportplatz. Und eine Zeitreise in die Vergangenheit mit Oldtimer-Traktoren, seltenen landwirtschaftlichen Geräten und mehr gibt es morgen im Sammelsurium in Horizon von 10 bis 17 Uhr.
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0: Ich finde, da kann man sich nicht so richtig helfen. Radio Burgenland hier am Sonntagnachmittag. Wenn das erste Eis aus der Familienpackung genommen wird, dann muss man für die gleich die ganze vernaschen. Übrig bleiben darf da nichts, vor allem nicht an so einem Tag wie heute. Ein Eis ist da absolut nicht genug. Hilft nichts.
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0: Und mit Four Tops, Can't Help Myself oder auf gut Deutsch, da kann man sie nicht helfen.

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0: Radio Burgenland hier mit einem Flashback in die 90er. A-Space für Ihren Sonntagnachmittag. Jetzt ist es genau 13:30. Zeit für die Schlagzeilen aus dem Burgenland.
1: Mit Gina Maria Knotzer. Für Hobby- und Profi-Griller beginnt jetzt die Hochsaison. Pro Grillerei geben die Österreicher im Schnitt 47 Euro aus, laut Handelsverband. Aber das Vergnügen birgt auch seine Tücken. Rund 800 Menschen haben sich im Vorjahr verletzt und mussten im Krankenhaus behandelt werden. Verbrennungen und Schnittwunden führen laut Kuratorium für Verkehrssicherheit die Verletzungsliste an. Beim Junioren-Company-Landeswettbewerb der Wirtschaftskammer Burgenland stellten Schülerinnen und Schüler wieder ihr unternehmerisches Können unter Beweis. Bewertet wurden unter anderem Konzept und Geschäftsbericht. Der Sieg ging an die Ecole Güssing. Das Team überzeugte mit einem Konzept zur Herstellung von Kosmetikprodukten auf Basis regionaler Pflanzen. Und Tag 2 heute bei der großen Burgenland-Tour. Gewandert wird rund um Sieggraben und das bei besten Wetterbedingungen, Corinna.
0: Und da würde ich sagen, da könnten sich heute auch schon die ersten Sommerfrischler ins Wasser trauen. Badewetter pur haben wir im ganzen Burgenland. Kaum Wolken sind am Himmel zu sehen, dazu herrlich warme 27 Grad in Punitz, 28 Grad in Gols und 27 Grad in Neutal und auch in Sieggraben. Heute erwartet uns der bisher heißeste Tag des Jahres. Bis zu 31 Grad werden es noch im Laufe des Nachmittags. Das Fenster in der Nacht weit offen lassen ist heute Nacht schon angesagt. Die tiefsten Temperaturen liegen bei milden 19 bis 15 Grad. Morgen Montag ähnlich sommerlich, viel Sonne und bis zu 32 Grad. Kurz nach 13:30, da folgt jetzt noch der Blick auf die Straßen mit dem Radio Burgenland Verkehrsservice. Bei uns daheim gibt es keine Probleme. Geduld brauchen Sie aktuell in Wien auf der A23 Richtung Graz am Knoten Prater. Wegen Bauarbeiten stehen nur zwei Fahrstreifen zur Verfügung. Einer auf der Hauptfahrbahn, einer rechts auf der Bypassbrücke. Der Stau reicht bis Stadlau und auch auf die A22 zurück mit über einer halben Stunde Zeitverlust. Und 10 Minuten länger dauert es am inneren Gürtel zwischen der Währinger Straße und der Nussdorfer Straße und am äußeren Gürtel von der Heiligenstädterlände bis zur Döblinger Hauptstraße.
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0: Alle Achtung an diesem herrlich sommerlichen Pfingstsonntag und alle Achtung, da wird es heute heiß. Zuerst haben wir lange warten müssen auf den Sommer und jetzt ist er plötzlich und volle Kanne da. Langsam aber sicher steuern wir da heute sogar auf die 30 Grad Marke zu. Sind Sie da bereit dazu?
1: Noch nicht bereit. Es geht viel zu schnell.
2: Ja, also ich finde den Wechsel einfach so brutal momentan. Also einmal heiß, einmal kalt. Und wenn es wenigstens langsam bergauf gehen wird, man kann sich daran gewöhnen, dann ist das super. Aber das Hin und Her macht einen total fertig.
3: Mir ist jetzt schon sehr warm, also ich glaube, ich bin gar nicht bereit dafür. Ich werde schon kurze Hosen und ein kurzärmeliges Leiberl an. Ich glaube nicht, dass ich das bocken werde, wenn es wirklich bis zu 30 Grad geben soll.
0: Mhm. Bereit also noch nicht so wirklich, aber Pläne haben wir schon für die heißen Tage jetzt.
2: Naja, wir werden versuchen, den Pool sauber zu kriegen, aber er wird trotzdem noch nicht warm genug sein, dass wir baden können. Das ist das Problem.
1: Ja, im Garten, mit Gartenarbeit.
3: Vielleicht einfach drin bleiben, schön Ventilator aufholen aus dem Keller mal und auf gut Glück hoffen, dass der Dolo nicht zu einer los.
0: Aber mit einer kalten Erfrischung oder einem Eis lässt es sich dann schon noch aushalten. Und ein weiterer Vorteil, die Sommerhits, die können wir endlich wieder auspacken.
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0: So hört sich's an, wenn alles kurz mal abstürzt. Wir sind wieder da. Technische Fehler passieren auch bei uns. Radio Burgenland am Sonntagnachmittag, jetzt mit der Steve Miller Band. Gleich.
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2: Am Mikrofon Paul Kranke. Die Koalition zeigt sich uneinig in der Familienpolitik. Die SPÖ fordert, Väter in der Karenzzeit zu verpflichten. Die ÖVP setzt auf Freiwilligkeit und legt dazu eine passende Umfrage vor. Felix Nowak berichtet.
3: Nur ein Viertel der Befragten will eine gesetzliche Verpflichtung, die Karenz halbe-halbe zwischen beiden Eltern aufzuteilen. Das ergibt eine Online-Umfrage des Demox-Instituts, die ÖVP in Auftrag gegeben hat. Demnach ist der Anteil bei den Männern mit 28% sogar höher als bei den Frauen mit 20%. Männer sprechen sich also noch eher für eine 50-50-Verpflichtung aus. Familienministerin Bauer, ÖVP, pocht auf Wahlfreiheit und den Ausbau der Kinderbetreuung. Eine sofortige halbe-halbe Verpflichtung fordert allerdings auch SPÖ-Frauenministerin Holzleitner nicht. Längerfristig soll es für sie aber in diese Richtung gehen. Bisher konnte sich die Regierung in dieser Sache nur auf eine Arbeitsgruppe einigen.
2: Die USA und der Iran könnten kurz vor der Verlängerung ihrer Waffenruhe stehen. Nach US-Medienberichten soll sie 2 weitere Monate gelten. Während dieser Zeit soll die Straße von Hormuz wieder geöffnet werden und der Iran wieder Öl verkaufen dürfen. Das ist nicht offiziell bestätigt. US-Außenminister Marco Rubio teilt allerdings mit, die Welt könnte noch heute gute Nachrichten zu hören bekommen. Zuletzt haben iranische Vertreter aber mitgeteilt, es seien noch 1-2 Punkte mit den USA zu klären. Im US-Bundesstaat Kalifornien haben zehntausende Menschen ihr Haus wegen der drohenden Explosion eines Lagertanks verlassen. Die Behörden haben in dem Gebiet südlich von Los Angeles Evakuierungen angeordnet und den Notstand ausgerufen. Barbara Chandl berichtet.
4: Der etwa 129.000 Liter fassende Tank befindet sich auf dem Firmengelände eines Luft- und Raumfahrtunternehmens im Großraum Los Angeles. Gefüllt ist dieser mit Methylmethacrylat. Das ist eine hochgiftige und leicht entzündliche Chemikalie, die bei der Herstellung von Kunststoffen verwendet wird. Laut dem Leiter der Feuerwehrbehörde ist es bisher nicht möglich gewesen, das Risiko einer Explosion des Tanks einzudämmen. Die Temperatur im Innenbereich des Tanks ist sogar noch weiter gestiegen. Deshalb wurde jetzt der Notstand ausgerufen. Damit kann der Bundesstaat auf mehr Hilfe und Geld der US-Regierung hoffen. Rund 40.000 Menschen in der Umgebung mussten ihre Häuser verlassen und übernachten jetzt in Hotels. Wann sie zurückkehren können, ist noch völlig unklar.
2: Beim Grand Slam Tennisturnier von Paris scheiden 2 Österreicherinnen aus. Xenia Kraus verliert in der ersten Runde des Hauptbewerbs gegen Belinda Bencic aus der Schweiz. Lili Tacker unterliegt bei ihrem ersten Grand Slam Turnier der Erwachsenen der Chinesin Wang Xinyu in 3 Sätzen. Im Vorjahr hatte Tacker als erste Österreicherin im Einzel einen Major-Titel bei den Juniorinnen geschafft. Das waren die Nachrichten mit Paul Kranke. Und nun zum Wetter.
5: In den meisten Landeshauptstädten hat es momentan 28 oder 29 Grad, in Bregenz 25 und in Fronleiten in der Steiermark fast 30 Grad. Im Großteil Österreichs bleibt es sonnig und meist kommen nur harmlose Quellwolken. Ein paar Schauer und Gewitter können allerdings in Oberösterreich und eventuell auch im Wald- und Mostviertel und ganz im Norden der Steiermark auftauchen. Morgen am Pfingstmontag 25 bis 32 Grad und wieder die meiste Zeit sonnig. So viel zum Wetter mit Gunda Schuller.
6: Kurz nach 14 Uhr der Radio Burgenland Verkehrsservice hier. Bei uns im Burgenland kommen Sie gut voran, da gibt es keine Probleme. Viel Geduld brauchen Sie aktuell in Wien. 40 Minuten länger dauert es auf der Tangente Richtung Graz. Am Knoten Prater wegen Bauarbeiten stehen nur 2 Fahrstreifen zur Verfügung. Einer auf der Hauptfahrbahn, einer rechts auf der Bypassbrücke. Der Stau reicht zurück bis Stadlau und auf die A22. Viele sind über die Lasalle-Straße, den Praterstern und die Franzensbrückenstraße ausgewichen. Auch hier dauert es 10 Minuten länger. Und länger dauert es auch am inneren Gürtel zwischen der Währinger Straße und der Nussdorfer Straße sowie am äußeren Gürtel von der Heiligen Städterlände bis zur Döblinger Hauptstraße. Gute und sichere Fahrt. Und dafür ist heute heiß.
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6: Tag 2 und es heißt schwitzen, schwitzen, schwitzen. Aber viele schattige Wälder und viele Labestationen begleiten unseren heutigen Wanderer in Sigraben. Das hilft. Und es hilft auch die richtige Musik. Die hier erinnert uns jetzt an eine Hebefigur im Wasser. Könnte heute auch eine Möglichkeit sein, um sich abzukühlen. I've had the time of my life jetzt.
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0: Freitag mit Savage Garden auf Radio Burgenland. Und das ist bei diesen Temperaturen heute wirklich eine besondere Herausforderung.
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0: Ja, auch in und um Sigram gibt die Sonne heute ordentlich Gas. Da kommt man doch ordentlich ins Schwitzen beim Wandern, oder?
2: Ja, im Schatten stehen und ein kühles Getränk.
3: Wasser,
2: na freilich, weil mit Bier, da schaffst du das Schrecken heute nicht.
3: 30 Grad ist schon eine Herausforderung.
2: Na schon, ja. Da fängt die Schmerzgrenze eigentlich an.
3: Ich sehe, eine Kappe ist auch dabei oder so ein, wie sagt man, so ein Tuch.
2: Das ist ein Turban, ein Kopfschutz. Ist wichtig, enorm, weil das ja von oben die Sonne kommt.
3: Aber es geht ja heute auch durch den Wald, ist auch ein Vorteil.
2: Und einen Schatten gibt es, natürlich.
4: Unsere besten Hitzetipps: ein Hut, eine Sonnencreme, ja, und wo ein schattiges Platz ist, nutzen.
3: Heute geht es durch den Wald, das ist eh super.
4: Gott sei Dank.
5: Viel trinken, viel Mineralwasser.
6: Nachdem man heute im Wald gehen, ist nicht so arg, ne?
3: Wie gut halten Sie denn die Hitze aus?
6: Relativ gut, solange es nicht 35 Grad hat, bei 30 geht noch.
3: Schatten suchen, Wasser trinken.
6: Ja, am Schluss ein Bierchen.
3: Aber erst am Schluss.
6: Am Schluss ein Bierchen, ja.
3: Na dann, Prost.
6: Danke.
0: Und ich würde sagen, eine Runde Mineral geht dann auch an dich, liebe Sabine. Wir hören uns dann später nochmal. Aus Sigram.
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0: Schönen Nachmittag mit Radio Burgenland an diesem perfekten Sommertag mit Wind, Earth and Fire. Sie setzen dem Ganzen jetzt gleich noch die Krone oben drauf.
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0: Edmund. Du bist perfekt für mich. Den jungen Austropop, den gibt's gleich bei uns. Davor wird's musikalisch nochmal so richtig heiß mit Billy Idol.

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1: Das Beste von daheim, Edmund auf Radio Burgenland um ganz genau 2:30. Hier kommen die Schlagzeilen aus dem Burgenland.
2: Mit Gina Maria Knotzer. Schwerer Verkehrsunfall in der Früh in Oberwarte. Ein Autolenker ist von der Straße abgekommen, hat einen Brückenpfeiler touchiert und sich überschlagen. Der verletzte Mann wurde von einem nachkommenden Autolenker aus dem Unfallwrack befreit. Er leistete bis zum Eintreffen der Einsatzkräfte Erste Hilfe. Um die Spengler- und Dachdecklehre moderner, praxisnäher und attraktiver zu gestalten, bündeln das Butz Neutral und die Prefa Aluminiumprodukte GmbH ihre Kräfte. Ziel der Zusammenarbeit ist die Entwicklung eines digitalen Lernkonzeptes für die Spengler- und Dachdecklehre. Das Butz Neutral verantwortet dabei die Gesamtprojektplanung. Der Abstiegskampf in der Fußball-Landesliga spitzt sich zu. Klingenbach gewinnt mit 2:0 gegen Edelserpentin, Horizon mit 2:1 gegen Bad Sauerbrunn. Damit liegen Klingenbach, Horizon und Siegendorf 2 Runden vor Schluss bei 30 Punkten. 2 der 3 Clubs werden den Gang in die zweite Liga aber antreten müssen. Um 17 Uhr wird die Runde abgeschlossen mit dem Spiel Eberau gegen Parma. Und schon jetzt gibt's den Blick aufs Wetter.
1: Und da können wir offiziell sagen, willkommen in der Schwitzsaison. Der erste heiße Tag des Jahres ist das. Wir messen 27 Grad in Klostermarienberg, 28 Grad in Mogersdorf und schon 29 Grad in Mörbisch. Dazu blauer Himmel und nur etwas Wind aus Nordost. Auch in den Abend geht es sternenklar und mild mit 19 bis 15 Grad an Tiefstwerten. Der Pfingstmontag wird weiterhin bilderbuchmäßig blauer Himmel und sommerliche 32 Grad werden es. Kurz nach 3:30 der Radio Burgenland Verkehrsservice hier. Im Burgenland gibt es keine Probleme. Geduld brauchen Sie nach wie vor in Wien. Da dauert es aktuell 40 Minuten länger auf der Tangente Richtung Graz. Von Stadlau bis zum Knoten Prater wegen Bauarbeiten stehen da nur 2 Fahrstreifen zur Verfügung. Einer auf der Hauptfahrbahn, einer rechts auf der Bypassbrücke. Stau gibt es daher auch auf der A22. Und je 10 Minuten länger dauert es auf den Ausweichstrecken über den Praterstern, die Praterstraße und die Franzensbrückenstraße. Und 5 bis 10 Minuten länger dauert es auch am inneren Währinger Gürtel vor der Kreuzung mit der Nutzdorfer Straße und am äußeren Döblinger Gürtel von der Heiligenstädter Linde bis zur Döblinger Hauptstraße. Gute und sichere Fahrt!
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0: Einen sonnigen Sonntagnachmittag mit Radio Burgenland und es gibt ja einige Songs über die Sonne. Von den Beatles zum Beispiel. Here Comes the Sun, Walking on Sunshine gibt es dann auch. Die Sonne und die Let the Sunshine In. Und ein neues kommt jetzt von Norbert Schneider. So hört sich das an. Ziemlich groovig. Ein neuer Song aus Österreich über die Sonne. Warum eigentlich, Norbert Schneider?
1: Ich habe das Lied Anfang des Jahres geschrieben, im Jänner, Februar. Und da gab es so eine Zeitspanne von 2-3 Wochen, wo sich die Sonne wirklich gar nicht gezeigt hat. Mhm. Und da ist das Lied eigentlich aus einer Not heraus entstanden. Oder zumindest aus einem Wunsch, endlich wieder ein bisschen Licht zu kriegen. Ja. Ursprünglich hat das Lied, glaube ich, 30 Strophen gehabt, die eigentlich alle ziemlich depressiv waren und nur der Refrain positiv. Ich wollte dem Ganzen aber dann doch ein bisschen einen luftigeren Touch, einen leichteren verpassen. Und habe dann die positivsten quasi ausgewählt.
0: Und der Sommer wird bei dir, Norbert Schneider, sonnig und auch musikalisch.
1: Ja, wir spielen über den Sommer eigentlich recht viel in Deutschland, in Wien. Aber im Burgenland bin ich tatsächlich erst wieder im Herbst. Am 27. November sind wir endlich wieder in der Cellomühle.
0: Darauf freuen wir uns schon. Und bis dahin hören wir ihn natürlich hier bei uns. Neu auf Radio Burgenland. Die Sonne von Norbert Schneider.
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So fein hört sich der Nachmittag auf Radio Burgenland an und da wartet jetzt eine Nummer auf uns. Die fühlt sich an wie eine musikalische Hängematte. Da kann man sich fallen lassen, ist gemütlich an allen Ecken und schmiegt sich so richtig an den Körper an. Jason Mraz auf Radio Burgenland für einen Sonntag mit Hängematten-Feeling.

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1: Am Mikrofon Paul Kerke. Für Millionen Muslime beginnt heute wieder der Hadsch, die große Pilgerreise. Sie pilgern nach Mekka in Saudi-Arabien. Die Sicherheitsvorkehrungen sind enorm. Die Pilgerinnen und Pilger absolvieren ein mehrtägiges Programm bei Temperaturen über 40 Grad. Sandra Sabo berichtet.
2: Für muslimische Gläubige ist der Hadsch eine Pflicht, unter der Voraussetzung, dass man die Reise finanziell und körperlich leisten kann. 1,6 Millionen Menschen haben im vergangenen Jahr daran teilgenommen. Vor den Corona-Jahren waren es fast 1 Million mehr. Saudi-Arabien legt fest, aus welchem Land wie viele Menschen einreisen dürfen. Aus Österreich sollen es laut einem Reiseveranstalter rund 800 Personen sein. Die islamische Theologin Irem Kurt von der Uni Wien sagt:
3: Vor allem, wenn es gläubige Muslime sind, die den Glauben wirklich auch sehr fromm ausleben, ist das der Ort, wo eben der Koran herabgesandt wurde, wo der Prophet gewirkt hat.
2: Der Hadsch endet heuer am Freitag. In den vergangenen Jahren haben immer wieder Massenpaniken und Terroranschläge für viele Tote während des Hadsch gesorgt.
1: In der Türkei hat die Räumung des Hauptquartiers der wichtigsten Oppositionspartei begonnen. Polizisten sind mit Tränengas in das Gebäude der CHP in Ankara eingedrungen, wie Augenzeugen berichten. Zuvor hat ein Gericht den CHP-Vorsitzenden Özgür Özel ab und den früheren Vorsitzenden Kemal Kılıçdaroğlu wieder eingesetzt. Dieser hat bereits einmal gegen die Präsidentenwahl gegen Recep Tayyip Erdogan verloren. Oppositionelle sprechen daher von Politjustiz. Der Instagram-Mutterkonzern Meta hat einen 16-jährigen Wiener wegen gewaltverherrlichender Bilder beim Staatsschutz angezeigt. Wie heute bekannt geworden ist, ist in der Vorwoche die Wohnung des jungen Wieners durchsucht worden. Gegen ihn wird ermittelt, er ist geständig. Katharina Pawlowski berichtet.
4: Der Bursche hatte auf Instagram extremistische und antisemitische Inhalte gepostet. Er posierte mit Waffen. Auf einem Video wurde eine israelische Fahne zerstört. Am 12. Mai hat Meta das Profil des Jugendlichen entdeckt und den österreichischen Staatsschutzbehörden übermittelt. Denn auf einem geposteten Foto war ein deutlicher Wien-Bezug erkennbar. Binnen weniger Stunden gelang es, den Profilinhaber zu ermitteln. Am 13. Mai um 1 Uhr in der Früh stürmten Cobra-Beamte zur Wiener Adresse des Burschen und nahmen ihn fest. Eine Hausdurchsuchung wurde durchgeführt, Beweismaterial sichergestellt. In einer ersten Einvernahme war der 16-Jährige geständig. Er wurde mit einem vorläufigen Waffenverbot belegt und befindet sich vorerst auf freiem Fuß. Die Staatsanwaltschaft ermittelt unter anderem wegen Verhetzung.
1: Der gestrige Angreifer auf den Präsidentensitz in Washington könnte psychische Störungen gehabt haben. Nach Berichten von US-Medien ist der Mann mehrfach durch psychische Probleme aufgefallen und mit Sicherheitsbeamten aneinander geraten. Der Mann hat gestern nahe des Amtssitzes von US-Präsident Donald Trump in Washington auf Sicherheitskräfte geschossen. Diese feuerten zurück und verletzten ihn tödlich. Das waren die Nachrichten mit Paul Kranke. Und nun zum Wetter.
5: 30 Grad jetzt in Lienz, in Heiming, in Fronleiten, in Krems und in Bad Deutsch-Altenburg. In den meisten Regionen bleibt es sonnig. Größere Quellwolken und ein paar Schauer und Gewitter sind jedoch in Oberösterreich möglich, sowie vereinzelt im Wald- und Mostviertel und ganz im Norden der Steiermark. Morgen werden es 25 bis 32 Grad und in 2000 Meter von Ost nach West 13 bis 19 Grad. Und wieder scheint in ganz Österreich die Sonne. So viel zum Wetter mit Gunda Schuller.
6: Und da gibt's jetzt noch den Blick auf die Straßen mit dem Radio Burgenland Verkehrsservice. Bei uns daheim geht's gut voran. Sie brauchen aktuell noch viel Geduld rund um das Problem in Wien. 40 Minuten länger dauert es auf der Tangente Richtung Graz. Von Stadlau bis zum Knoten Prater wegen Bauarbeiten stehen nur zwei Fahrstreifen zur Verfügung. Einer auf der Hauptfahrbahn, einer rechts auf der Bypassbrücke. Stau gibt es daher auch auf der A22 vor der Tagentenauffahrt und auf der Ausweichstrecke über die Praterstraße stadteinwärts. Und 5 bis 10 Minuten länger dauert es auch am inneren Währinger Gürtel vor der Kreuzung mit der Nussdorfer Straße. Viel Geduld und gute Fahrt.
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6: Und das ist jetzt der Soundtrack für Ihren Pfingstsonntag. Nena ist mit dabei, Smokey, Tina Turner, Wolfgang Ambros. Und wir starten mit Rod Stewart. Schönen Sonntag.

0: Mit ganz viel guter Laune geht's durch diesen Sonntagnachmittag mit Radio Burgenland. Und auch wenn es bei unserem Cosmo beim Song Contest nicht für einen Spitzenplatz gereicht hat, es gibt genügend Nummern, die beweisen, sie können trotzdem sowas von im Kopf bleiben. Er zeigt's vor. Manuel Ortega aus dem Jahr 2002, jetzt bei uns.
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0: Wenn Jesus, Maria und Esel auf der Bühne stehen, dann ist klar, die Passionsspiele in St. Margarethen haben wieder begonnen. Radio Burgenland hier am Sonntag. Heuer zum 100-jährigen Jubiläum hat es eine relativ lange, aber gelungene Neuinszenierung gegeben, zur großen Begeisterung der vielen Zuschauerinnen und Zuschauer.
1: Also die Vorstellung war sehr schön und auch was die Spieler waren, einmalig.
2: Mhm. Wie hat Ihnen die Inszenierung insgesamt gefallen?
1: Es war ganz anders. Die war vor circa 20 Jahren, wird schon her sein. Das war ganz anders wie heute. Es war heute ganz ein anderes Spiel, aber auch sehr schön.
3: Ich war schon das zweite Mal jetzt da, es war sehr beeindruckend.
2: Was hat Sie besonders beeindruckt?
3: Die letzte Szene und Miriam natürlich.
2: Also die Neuinszenierung?
3: Ja, war sehr schön.
0: Spielleiter Richard Geier zeigt dabei die Leidensgeschichte Jesu aus der Sicht einer Frau Miriam, Maria Magdalena. Sie blickt 20 Jahre nach der Auferstehung auf die Geschehnisse zurück. Bei der Premiere war René Gallo, Daniel, die Miriam.
4: Es war toll und die Dynamik, ja, die sich im Laufe des Stückes auch entwickelt hat und das Zusammenspiel ist extrem zusammengewachsen und war wirklich, wirklich toll. Wirklich toll.
5: Textsicher war, hat passt. Haas war es halt heute einmal so richtig. Und ich war schon so lange im Kostüm, ich war schon verschwitzt, bevor wir angefangen haben.
0: Das sagt uns ein hörbar erleichterter Jesus von Margrethen, Andreas Schaling. Die Bilder dazu gibt es auch heute am Abend in Burgenland, heute um 19 Uhr in ORF 2.
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0: It's Your Life. Smokey, das sind Ihre Lieblingshits auf Radio Burgenland für diesen schönen sonnigen Sonntagnachmittag. Es ist genau 2:30. Hier kommen die Schlagzeilen aus dem Burgenland.
1: Mit Gina Maria Knotzer. Rund 97.600 Reparaturbons wurden seit Jahresbeginn eingelöst, um über die Geräteretterprämie kaputte Haushalts- und Elektronikgeräte günstig reparieren zu lassen. Ob das erfolgreiche Projekt auch nächstes Jahr fortgesetzt werden kann, wird sich zeigen. Die Budgetverhandlungen laufen, heißt es aus dem Umweltministerium. Die Passionsspiele St. Margareten feiern ihr 100-Jahr-Jubiläum. Gezeigt wird die Leidensgeschichte Jesu erstmals aus der Sicht einer Frau. Miriam Stark wie der Tod ist die Liebe feierte gestern Premiere vor rund 2000 Besucherinnen und Besuchern. Insgesamt 19 Aufführungen sind geplant. Die letzte findet am 12. Juli statt. Bei den Tennis French Open ist für Österreichs Damen Lili Thager und Sinja Kraus bereits Runde 1 Endstation. Die 18-jährige Thager, die im Vorjahr in Paris den Juniorentitel gewonnen hat, verliert gegen die chinesische Gegnerin in 3 Sätzen. Sinja Kraus unterliegt der Nummer 11 des Turniers aus der Schweiz mit 2:6 und 3:6. Und jetzt noch der Blick aufs Wetter.
0: Und natürlich ist es 4:30 und nicht 3:30. Die Sonne, die spüre ich auch da im Studio. Von 0 auf 100 war der Start jetzt in den Sommer und da knacken wir vielerorts jetzt die 30-Grad-Marke. 29 Grad sind es in Güssing und in Andau, 27 Grad in Kalkgrum und 28 Grad in Neudorf bei Parndorf. Den Sonntag heute Abend auf der Terrasse ausklingen bietet sich jedenfalls an. Sternenklar und mild geht's durch die Nacht mit 19 bis 15 Grad an Tiefstwerten. Mit Badewetter geht's auch in den Pfingstmontag. Es wird noch heißer mit 32 Grad und viel Sonnenschein. Kurz nach 4:30, wir schauen noch auf die Straßen mit dem Radio Burgenland Verkehrsservice. Bei uns daheim gibt's keine Probleme. Ein Problem beschäftigt uns noch in Wien. Über eine halbe Stunde länger dauert es auf der Tangente Richtung Graz von Stadlau bis zum Knoten Prater wegen Bauarbeiten. Stehen da nur 2 Fahrstreifen zur Verfügung. Einer auf der Hauptfahrbahn, einer rechts auf der Bypassbrücke. Da gibt es Stau und 10 Minuten mehr Fahrzeit auf der Ausweichstrecke über die Praterstraße stadteinwärts. Die Baustelle, die dauert noch bis Montag, also morgen um 5 Uhr früh. Gute und sichere Fahrt.
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0: Und mit Wolfgang Ambros und der Mama. Schönen Sonntagnachmittag.

0: Ich glaube, besser, schöner, sonniger hätten wir es nicht erwischen können.
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0: Auch Tag 2 findet bei strahlend blauem Himmel statt. Und ich glaube, die 30-Grad-Marke, die knacken wir auch noch. Michi Bimiskern, ihr handelt euch von Labestation zu Labestation, oder wie haltet ihr durch?
2: Ja, das ist eine gute Frage. Ich weiß nicht, wie wir es schaffen, aber wir schaffen es immer wieder. Zwischendrin gibt es ganz spontan eingelegte Erfrischungsstopps, wo wir Wasser fassen können. 30 Grad, glaube ich, hat es mindestens, wenn nicht sogar 35 da am Brentenriegel heroben. Wir haben eine traumhafte Fernsicht ins Mittelburgenland hinüber. Und keine einzige Wolke. Das ist fast kitschig, was wir da heute hier in Sieggraben erleben.
0: Einfach perfekt. Und die letzte Station im Ziel ist dann ja der Fußballplatz in Sieggraben. Du hast gestern versprochen, es gibt dann auch ein Kickerl. Hast du schon einen Gegner?
2: Ganz viele. Circa 699 wollen gegen mich antreten im Tor. Ich weiß nicht, ob das so eine gescheite Idee war. Aber ich stehe zu meinem Wort und schauen wir mal, wer dann wirklich antreten will zum Match. Unser Wanderführer, der Hermann, der ist ja auch Tormann gewesen. Und wir werden da ein Duell machen. Und wer mehr Tore kriegt, muss dem anderen irgendwas zahlen. Oder irgendwas werden wir uns als Wetteinsatz einfallen lassen.
0: Die besten Bilder von der heutigen Wanderung gibt's online auf burgenland.orf.at und natürlich am Abend in Burgenland heute.
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einfach immer gute Laune. Radio Burgenland am Sonntagnachmittag. Und für alle, denen es heute schon so eine Spur zu heiß ist, hätte ich jetzt einen Vorschlag. Einfach die Hitze abschütteln. Marie, Marie. Geht super zu Shakin' Stevens, den gibt's gleich, und davor, um den Puls ein bisschen runterzudrehen, gibt's die Ina Regen. Nur das Beste von daheim für einen hitzefreien Sonntag.

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2: Am Mikrofon Paul Kracke. Der Ebola-Ausbruch in Zentralafrika droht sich auszuweiten. Nach Einschätzung der Gesundheitsbehörde der Afrikanischen Union sind nach der Republik Kongo und Uganda weitere Länder Zentralafrikas gefährdet. Markus Lange berichtet.
3: Die Gesundheitsbehörde der Afrikanischen Union warnte vor einem Übergreifen der Epidemie auf den Südsudan, Ruanda, Kenia, Tansania, Äthiopien, Kongo, Brazzaville, Burundi, Angola, die Zentralafrikanische Republik und Sambia. Uganda meldete zuletzt 3 weitere Ebola-Fälle. Die Zahl der Infizierten in dem Land stieg damit auf 5. In der Demokratischen Republik Kongo starben unterdessen 3 Freiwillige, die sich vermutlich Ende März während ihres Einsatzes in der Provinz Ituri, dem Zentrum der Epidemie, mit dem Virus infiziert hatten. Die aktuelle Epidemie wird von einer erstmals 2007 nachgewiesenen seltenen Variante des Ebola-Virus verursacht. Gegen sie gibt es keinen Impfstoff und keine gezielte Therapie.
2: In der Republik Zypern schließen in einer Stunde die Wahllokale für die Parlamentswahl. Bis Ende Juni hat Zypern die turnusmäßige EU-Ratspräsidentschaft inne. Die Republik Zypern ist einer der kleinsten Mitgliedstaaten der EU. Knapp 600.000 Zyperer sind wahlberechtigt. Aus Nikosia, Robert Siegmund.
4: In Zypern beschäftigen die Wähler am Weg zum Wahllokal heute viele Dinge. Die ewig ungelöste Zypernfrage durch den historischen Konflikt mit der Türkei etwa, Migration oder neue Sicherheitssorgen durch die geografische Nähe zum Krieg im Nahen Osten. Nach Zypern haben sich ja bereits schon einmal iranische Drohnen verirrt. Das Hauptproblem sind aber wie überall die steigenden Lebenserhaltungskosten und Wohnen. Und das Drohnenproblem schadet zunehmend dem Tourismus, so Yannis Katsourides von der Uni Nicosia.
5: Das ist genau passiert, als die Saison startete. Wir hatten viele Stornierungen.
4: Mit 3% Wirtschaftswachstum steht Zypern gut da, doch der Wohlstand kommt in der breiten Masse nicht an. Das Thema Migration, bei der letzten Wahl noch Hauptmotiv, spielt heuer kaum eine Rolle.
2: 1,5 Millionen Muslime treten heute wieder den Hajj, die große Pilgerreise, an. Sie sind nach Mekka in Saudi-Arabien gereist. Die Sicherheitsvorkehrungen sind enorm. Die Pilgerinnen und Pilger umschreiten die würfelförmige Kaaba in der großen Moschee in Mekka und absolvieren eine Reihe von Ritualen. Jeder Muslim ist angehalten, mindestens einmal im Leben an der Pilgerfahrt teilzunehmen, wenn er gesund ist und es sich leisten kann. In Wien haben unbekannte Bandenmitglieder in einer Nacht 4 Raubüberfälle begangen. Wie heute bekannt wird, haben die Täter in der Nacht auf Freitag ihre Opfer attackiert, maskiert und mit Schusswaffen ausgestattet. Die Opfer mussten Bargeld und Wertgegenstände hergeben. Die Täter flüchteten jeweils mit dem Auto. Nach ihnen wird gefahndet. Das waren die Nachrichten mit Paul Kracker. Und nun zum Wetter.
6: Fast 32 Grad jetzt in St. André im Lavantal und in den Landeshauptstädten hat es 28 bis 31 Grad, 31 in Innsbruck. Meist bleibt es strahlend sonnig, größere Quellwolken und ein paar Schauer und Gewitter sind jedoch in Oberösterreich im Wald- und Mostviertel und ganz im Norden der Steiermark möglich. Morgen werden es wieder 25 bis 32 Grad. In 2000 Meter bekommt es von Ost nach West 13 bis 19 Grad. So viel zum Wetter mit Gunda Schuller.
7: Und da gibt es jetzt noch den Blick auf die Straßen mit dem Radio Burgenland Verkehrsservice. Im Burgenland gibt es keine Probleme. In Wien beschäftigt uns nach wie vor eine Baustelle. Da dauert es eine halbe Stunde länger auf der Tangente Richtung Graz von Stadlau bis zum Knoten Prater. Wegen Bauarbeiten stehen nur 2 Fahrstreifen zur Verfügung. Einer auf der Hauptfahrbahn, einer rechts auf der Bypassbrücke. Stau gibt's auch und 10 Minuten mehr Fahrzeit auf der Ausweichstrecke über die Praterstraße stadteinwärts. Die Baustelle dauert noch bis morgen früh um 5 Uhr. Gute und sichere Fahrt. Und da geht's jetzt ab nach Sigraben.
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7: 750 Menschen sind mit dabei, die das Pfingstwochenende nicht etwa im Strandurlaub in Italien oder Kroatien, sondern auf der großen Burgenland-Tour verbringen.
9: Wer braucht schon Lignano oder Malle? Ja. Wir sind da bei der großen Burgenland-Tour in Sigraben. Das ist das Beste, was es gibt. Kommt vorbei.
7: Yeah. Die Stimmung, die passt jedenfalls und die Urlaubsvibes, die gibt's jetzt bei uns noch dazu ganz in Musikform.
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0: Lionel Richie, My Destiny, das sind Ihre Lieblingshits auf Radio Burgenland an diesem Sonntagnachmittag. Sportvereine, Freiwillige Feuerwehr, die Musikvereine, ohne die würde bei uns im Burgenland ja sowieso gar nichts gehen. Auch bei der großen Burgenland-Tour. Der ganze Ort hilft da zusammen, um hunderte Menschen bei den Stationen mit Getränke und Essen zu versorgen. Sabine Lentsch inmitten von Schachteln voller Mehlspeise und voller geschäftiger Damen in Sieggraben. Alle greifen zusammen, auch für die letzten Stationen heute.
1: Das geht nicht anders. So ein Aufwand, unmöglich. Unmöglich.
2: Was macht ihr da jetzt?
1: Na, alles aufschneiden, die ganze Mehlspeise nehmen.
2: Was gibt's alles Gutes?
1: Wie viel haben wir gehabt? Wie viel Kilo?
2: Von also Apfelkuchen,
1: anfangen, Strudeln, also auch wirklich alles. Ameisenkuchen, Kugelhof.
2: Also ihr habt euch wirklich viel angetan?
1: Ja.
2: Aber das gehört so, oder?
1: Jo, jo. Oh jo, ich glaube, das macht man gern.
2: Viele Hände, schnelles Ende.
3: Jawohl. Wir helfen immer zusammen, aber es sind immer die gleichen, was helfen. Wie überall. Nein? Alt und jung hilft zusammen. Und das ist viel wert einmal, dass die Jungen auch sehen, wie das ist. Und das ist das Beste, finde ich. Dass man mit den Jungen, die sind top. Die tun auch schon viel Wochen, die Jungen, das ist auch ganz schön. Nein?
2: Meine Damen, ich sehe, ihr seid auch schon fleißig am Arbeiten.
4: Ja.
2: Wenn man zusammen hilft, geht es schneller.
4: Definitiv, ja. Man sieht, wir kommen voran.
2: Warum macht ihr da mit?
5: Ich finde, das ist einfach wichtig in einer Gemeinde, dass man einfach den Zusammenhalt stärkt. Wie gesagt, man ist alt und jung gemeinsam. Ich glaube, das macht ganz viel mit der Stimmung auch im Dorf. Ja?
2: Aber ich sehe, ihr habt dann ziemlich Stress jetzt.
5: Ja. Nein, das wirkt nur so, wir sind einfach flott am Arbeiten.
2: Na, dann lasse ich euch jetzt flott weiterarbeiten und wünsche euch noch gutes Gelingen.
5: Dankeschön.
0: Einen riesengroßen Dank an alle helfenden Hände da draußen.
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0: die Carpenters, Please Mr. Postman, mit ihren Lieblingshits geht's rein in diesen feinen Sonntagnachmittag. Es ist jetzt genau 16:30.
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2: Mit Gina Maria Knotzer. Das Pfingstwochenende nehmen viele Gemeinden zum Anlass, um in die Badesaison zu starten. Mittlerweile ist die Erhaltung eines Freibades zum Kraftakt geworden. Dennoch halten viele Gemeinden am Betrieb fest, Gabi Schiller.
3: 30 Grad wie heute im Mai, das ist eigentlich perfektes Badewetter, aber für den Wonnemonat trotzdem ungewöhnlich. Die Höchstwerte liegen im langfristigen Klimadurchschnitt eher bei 20 bis 22 Grad. Ein Grund für den ÖVP-Bürgermeister von Eisenstadt Thomas Steiner, dass das Freibad nicht mehr am 1. Mai eröffnet wird.
4: Also die letzten Statistiken haben gezeigt, dass im gesamten Monat Mai so zwischen 500 und 800 Personen hier waren. Wenn man bedenkt, dass normalerweise an einem guten Badetag im Sommer 800 bis 1000 Personen an einem Tag hier sind, dann sieht man schon, dass die Entscheidung, nicht mehr am 1. Mai zu öffnen, die richtige gewesen ist.
3: Der hohe Personalaufwand und die sinkenden Einnahmen der Gemeinden machen die Freibäder zu einem Luxus, den man sich sowohl in Eisenstadt als auch in der Gemeinde Rohrbach bei Mattersburg leisten will. Der Bürgermeister von Rohrbach, Günther Schmidt, SPÖ.
5: Das gehört halt dazu, um den Bewohnern was zu bieten im Dorf, nicht? Und es ist ein Teil von vielen, dass man sagt, die Gemeinde ist lebenswert.
3: Der Naturbadeteich in Rohrbach wurde unlängst um rund 680.000 Euro saniert. Günter Schmidt hofft, dass die Besucherzahlen wegen der privaten Swimmingpools nicht weiter abnehmen.
2: Für Hobby- und Profi-Griller beginnt jetzt die Hochsaison. Pro Grillerei geben die Österreicher im Schnitt 47 Euro aus, laut Handelsverband. Aber das Vergnügen birgt auch seine Tücken. Rund 800 Menschen haben sich im Vorjahr verletzt und mussten im Krankenhaus behandelt werden. Verbrennungen und Schnittwunden führen laut Kuratorium für Verkehrssicherheit die Verletzungsliste an. Wir werfen jetzt noch einen Blick auf den internationalen Tenniszirkus, in dem auch der Burgenländer Thilo Beermann kräftig mitmischt, Christopher Iwanschitz.
6: Er ist Burgenlands heißeste Aktie bei den Junioren und das unterstreichen drei Turniersiege im Einzel heuer auf der Juniorentour und beinahe wäre ein vierter Titel dazugekommen. Thilo Beermann erreicht beim topgesetzten Event in Mailand das Finale. Erst dort muss er sich geschlagen geben als Nummer 3 des Turniers. Der Nummer 2 aus Deutschland, Jamie McKenzie, in 2 Sätzen mit 4:6 und 4:6. Es ist trotzdem der nächste Achtungserfolg des Oberpullendorfers, nur eine Woche nach seinem bislang größten Turniersieg auf der Tour in Kairo. Im ITF Junioren Ranking ist Thilo Beermann mittlerweile in die Top 10 eingezogen. Für den 18-Jährigen geht es jetzt weiter zum Juniorenbewerb der French Open. Apropos Paris, da ist für Österreichs Damen Lilly Tager und Sinja Kraus in Runde 1 Endstation. Die 18-jährige Tager verliert heute gegen die Chinesin Wang knapp in 3 Sätzen. Sinja Kraus unterliegt die Nummer 11 des Turniers aus der Schweiz, Belinda Bencic, mit 2:6 und 3:6.
2: Noch lange kein Ende in Sicht bei dem Sommerwetter. Bei uns bleibt's schön.
7: Willkommen damit in der Zeit, wo Deo und Sonnencreme die wichtigsten Accessoires sind. Der Sommer ist gekommen, um zu bleiben. Bei heute rund 27 Grad in Mariasdorf, 28 Grad messen wir aktuell in Drasmarkt und 29 Grad in Siegendorf. Auch der Abend verläuft ohne eine Wolke am Himmel. Dazu geht's mild durch die Nacht, 19 bis 15 Grad an Tiefstwerten. Der Sommer bleibt auch morgen am Pfingstmontag ähnlich warm mit auch die letzte weitere Maiwoche. Damit folgt noch der Blick auf die Straßen mit dem Radio Burgenland Verkehrsservice. Bei uns daheim kommen sie gut voran. In Wien beschäftigt uns nach wie vor eine Baustelle auf der A23 Richtung Graz vom Knoten Kaisermühl bis zum Knoten Prater. Da gibt es Stau und 25 Minuten Zeitverlust vor der Baustelle. Es stehen nur zwei Fahrstreifen zur Verfügung, einer auf der Hauptfahrbahn, einer rechts auf der Bypassbrücke. Die Baustelle dauert noch bis morgen, Montag 5 Uhr früh an. Und auf der Praterstraße stadteinwärts gibt es Stau vor der Aspernbrücke wegen Überlastung. Gute und sichere Fahrt.
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0: Fleetwood Mac verbreiten ganz viel gute Laune für ihren Sonntagnachmittag hier auf Radio Burgenland. Und das ist schon etwas ganz Besonderes, wenn eines der weltbesten Orchester bei uns in Eisenstadt gastiert. Berliner Philharmoniker sind im Heidensaal im Schloss Esterhazy aufgetreten. Für alle, die es versäumt haben, gibt es das Konzert zum Nachhören und Nachsehen. Und damit das möglich ist, ist das Europakonzert der Berliner Philharmoniker mit 12 Kameras komplett aufgezeichnet worden. Silvia Freundsprung-Schöll war während der Dreharbeiten für uns dabei.
1: Es war ein unglaublicher Tross, der sich tagelang im und um das Schloss herumgetrieben hat. Ein eingespieltes Team von Technik und Redaktion hat das Projekt lange vorbereitet, Kameras und Scheinwerfer aufgebaut, damit dann beim Konzert nicht schief geht, erzählt Regisseur Henning Karsten.
2: Fernsehtechnisch ist es ein sehr problematischer Saal, weil die Bühne sehr klein ist und durch die historische Auskleidung um die Bühne herum gibt es keine Möglichkeiten, Kameras zu befestigen oder von der Seitenloge zu kommen. Und insofern ist es schwierig, die Technik unterzubringen.
1: Das Schloss, der Saal und Josef Haydn haben die Berliner Philharmoniker nach Eisenstadt gelockt, freut sich Esterhazy-Generalintendant Rico Gulda.
3: Also wir haben hier ein Fund, mit dem wir wuchern können, der Heidensaal, das Schloss Esterhazy. Hier ist Musikgeschichte geschrieben worden und die Wände atmen die Musik Josef Haydns.
1: Das Europakonzert der Berliner Philharmoniker im Heidensaal von Schloss Esterhazy ist morgen um 9.50 Uhr auf ORF 2 zu sehen.
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Radio Burgenland hier an diesem feinen Sonntagnachmittag. Jetzt mit einem Song, was zumindest bei mir früher immer so war, wenn du den Text auswendig fast schon mit Rap warst können, dann warst gut. Geier Sturzflug bei uns.

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1: USA zuversichtlich für Verlängerung der Waffenruhe mit dem Iran. Anti-Doping-Agentur zeigt sich entsetzt über Doping-Wettkämpfe in Las Vegas. Zum Journal um 5 begrüßt Sie Paul Kerker. Im Irankrieg gibt es Hoffnung auf eine Verlängerung der Waffenruhe. Wie sehr sie berechtigt ist, ist aber unsicher. Nach US-Medienberichten könnte die Waffenruhe 2 weitere Monate gelten. Auch US-Außenminister Marco Rubio teilt mit, die Welt könnte noch heute gute Nachrichten zu hören bekommen. Aus Washington Christoph Kohl.
2: US-Außenminister Marco Rubio spricht von erheblichen Fortschritten, die man in den vergangenen 48 Stunden gemeinsam mit den Partnern in der Region gemacht habe.
3: So we've made some progress over the last 48 hours.
2: Ein endgültiger Durchbruch sei aber noch nicht gelungen. Das Abkommen soll unter anderem eine Öffnung der Straße von Hormuz vorsehen. Der Iran soll wieder Öl verkaufen dürfen, berichtet das Nachrichtenportal Axios. Die Details, wie es mit dem iranischen Atomprogramm weitergehen soll, die sollen erst in einem weiteren Schritt verhandelt werden. Das sorgt bereits jetzt für Kritik bei Donald Trumps Republikanern. Das ergebe keinen Sinn, es gäbe Erklärungsbedarf, meint etwa der Senator Tom Tillis.
1: In der ukrainischen Hauptstadt Kiew laufen Aufräum- und Löscharbeiten nach den schweren russischen Angriffen. Die russische Armee hat Kiew in der Nacht mit zahlreichen Kampfdrohnen und Raketen beschossen, darunter die gefürchtete Mittelstrecke-Rakete Oreshnik, die besonders viel zerstören kann. Nach ukrainischen Behördenangaben sind 4 Menschen getötet worden, mindestens 70 sind verletzt, zahlreiche Gebäude sind ausgebrannt. Eine Weiterführung der sogenannten Geräteretterprämie im nächsten Jahr steht noch nicht fest. Umweltminister Norbert Totschnig verweist darauf, dass das noch beim Budget verhandelt wird. Seit Anfang des Jahres sind bereits fast 100.000 Reparaturbons eingelöst worden. Durch die Geräteretterprämie kann man kaputte Haushalts- und Elektrogeräte günstig reparieren lassen. In Pakistan sind durch einen Anschlag auf einen Zug mindestens 30 Menschen getötet worden. Mehr als 100 wurden verletzt. Ein Selbstmordattentäter ist bei einer Station mit einem Wagen mit Sprengstoff gegen den Zug mit Soldaten gefahren. Mindestens 3 Waggons und die Lokomotive sind entgleist. Zu dem Anschlag im Südwesten Pakistans hat sich eine Separatistengruppe bekannt. Es ist eine äußerst umstrittene Premiere. Bei den sogenannten Enhanced Games heute in Las Vegas in den USA sind leistungssteigernde Substanzen, sprich Doping, nicht nur geduldet, sondern erwünscht. Bis zu 1 Million US-Dollar gibt es für einen neuen Weltrekord im 100-Meter-Sprint oder im Schwimmen über 50 Meter. Die nationale Anti-Doping-Agentur in Österreich zeigt sich entsetzt. Geschäftsführer Michael Cepic sagt, in Zukunft könnte es bei so etwas Tote geben.
4: Ich frage mich da, was wir in den letzten 2000 Jahren als Gesellschaft dazugelernt haben zu den Gladiatorenkämpfen. Denn das ist nichts anderes. Auf Kosten der Gesundheit von Athleten wird hier Show betrieben. Und ich sage es ganz klar, in weiterer Folge gibt es da Tote.
1: Sagt der Geschäftsführer der Anti-Doping-Agentur Cepic. Traditionelleren Sport gibt es 4.500 Kilometer nordwestlich von Las Vegas. In Montreal wird in 5 Stunden der Formel 1 Grand Prix von Kanada gestartet. In der ersten Reihe stehen die beiden Mercedes von George Russell und Kimi Antonelli, wie beim gestrigen Sprintrennen, wo die beiden Teamkollegen einander hart bekämpft haben. Das Rennen heute könnte ähnlich verlaufen. Gerhard Braske informiert.
5: Es ist vermutlich nur die Frage, wer von den beiden gewinnt. Es ist vor allem für Kimi Antonelli auch die Frage, ob sich die beiden nach dem gestrigen teaminternen Crash im Sprint an den von Toto Wolff verordneten Waffenstillstand halten werden.
6: Well, that's the question mark, even for myself.
7: Einmal ist genug, dann haben wir es verstanden, aber 4-mal zwingt mich dann dazu, über Krieg der Sterne zu sprechen.
5: Und Russell versucht die Situation zu deeskalieren. Man wisse, was zu tun ist, man würde sich auch respektieren.
8: We're both racing drivers, we both know what to do, we both respect one another.
5: George Russell hat mit Sprintsieg und Pole Position jedenfalls bewiesen, dass ihm die Strecke liegt. Antonelli steht auf 2, dahinter die beiden McLaren von Norris und Piastri. Das alles ab 22 Uhr vermutlich bei Regen.
1: Das war der Journal um 5 mit Paul Kerker. Und nun zum Wetter.
9: Bis zu 32 Grad sind es heute geworden und bis auf Weiteres bleibt es sommerlich. In Wien steht uns in der Innenstadt sogar die erste Tropennacht heuer bevor. Hier sinkt die Temperatur kaum unter 20 Grad. Besonders in Ober- und Niederösterreich sind in den nächsten Stunden stellenweise Gewitter möglich. Größtenteils bleibt es aber trocken. Morgen werden es wieder 25 bis 32 Grad und in 2000 Meter von Ost nach West 13 bis 19 Grad. Und fast den ganzen Tag scheint die Sonne. So viel zum Wetter mit Gunda Schuller.
10: 5 nach 5, wir schauen auf die Straßen mit dem Radio Burgenland Verkehrsservice. In Burgenland kommen Sie ohne Probleme voran. In Wieden beschäftigt uns noch eine Baustelle. Die Lage ist da aber schon etwas besser. Auf der A23 Südosttangente Richtung Graz vom Knoten Kaisermühlen bis zum Knoten Prater. Da gibt es Stau und 25 Minuten Zeitverlust vor einer Baustelle. Es stehen nur 2 Fahrstreifen zur Verfügung. Einer auf der Hauptfahrbahn, einer rechts auf der Bypassbrücke. Die Baustelle dauert noch bis morgen Montag 5 Uhr früh. Und auf der Praterstraße Stadt einwärts gibt es Stau vor der Aspernbrücke wegen Überlastung.
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10: 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Und da geht es jetzt ganz gemütlich rein in den Sonntagabend, ganz genau wie er sein soll.

0: Monatelang wurde geprobt und gestern war Premiere. Die Passionsspiele im Steinbruch, St. Margareten, ein Thema auch bei dir in Burgenland heute, Elisabeth Bauer-Gerbowsitz.
1: Ja, schönen Nachmittag und es war eine sehr gelungene Premiere. Besonders groß ist die Erleichterung natürlich bei den Darstellerinnen und Darstellern. Es war natürlich auch eine sehr heiße Premiere gestern mit vielen prominenten Premierengästen und die waren von der Inszenierung sehr angetan. Die Leidensgeschichte Jesu wurde auch aus einer ganz anderen Perspektive, aus der Sicht einer Frau, einer Wegbegleiterin erzählt, also Details dann bei uns.
0: Und bei euch wird es heute auch sportlich.
1: Sehr sportlich. Wir berichten über das Auftaktspiel der Gunners in Kapfenberg. Da hat es wirklich viel zu feiern gegeben mit dem Auswärtssieg. Wir sind bei der Lake Mania auf dem Neusiedlersee in Rust mit dabei, mit Paddlerinnen und Kanufahrern unterwegs. Und wir berichten natürlich ausführlich vom Tag 2 unserer ORF Burgenland Tour, heute ja aus Sieggraben. Das alles zu sehen im Burgenland heute.
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0: Der Moment, wenn man realisiert, Sonntagabend wird's langsam und der Montag ist ein Feiertag. Mit so viel Leichtigkeit geht's jetzt auch weiter.
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0: Peter Cornelius sorgt gleich für viel Nostalgie. Den besten Austropop gibt's gleich. Davor noch Albert West. Schönen Sonntag wünsche ich.

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0: Der beste Austropop, die beste Musik von daheim um ganz genau 5:30.
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2: Mit Gina Maria Knotzer. Schwerer Verkehrsunfall in der frühen Oberwart. Ein Autolenker ist von der Straße abgekommen, hat einen Brückenpfeiler touchiert und sich mit dem Auto überschlagen. Der verletzte Mann wurde von einem nachkommenden Autolenker aus dem Unfallwrack befreit. Er leistete bis zum Eintreffen der Einsatzkräfte Erste Hilfe. Die Stadtfeuerwehr Oberwart hat den Unfallwagen dann mit einem Kran geborgen. Rund 2000 Menschen waren bei der Premiere der Passionsspiele im Steinbruch von St. Margarethen. Heuer wird das Stück Miriam, stark wie der Tod ist die Liebe aufgeführt. Erzählt wird die biblische Geschichte erstmals aus der Sicht einer Frau. Inszenierung und Text stammen vom Pfarrer Richard Geier.
3: Es ist ein Stein von meinem Herzen gefallen. Die Anspannung war jetzt groß, aber es ist gut gegangen. Alle sind befreit, haben keine Angst mehr vor dem Spülen. Das Wetter war kaiserlich oder päpstlich, ich weiß nicht, wie ich das sagen soll. Es hat unglaublich gut gepasst.
4: Strahlender Sonnenschein, tolles Wetter, eine Aufführung eigentlich ohne Fehler. Es ist eigentlich so abgelaufen, wie wir es geplant haben. Und ich glaube, die Leute sind sehr begeistert.
2: Sagt Regisseur Manfred Waber, die Passionsspiele feiern heute ihr 100-Jahr-Jubiläum. 50 Jahre lang hat er Bestand gehabt, bis gestern. Läuferin Caroline Bredlinger hat mit der Damenstaffel beim Meeting in Villach ein kleines Stück Leichtathletikgeschichte geschrieben, Christopher Iwanschitz.
5: Ja, 5 Jahrzehnte lang war kein Damenteam schneller als jenes im Jahr 1976 über die 4x400 Meter. Gestern hat Österreichs Nationalstaffel den ältesten noch bestehenden ÖLV-Rekord geknackt. Die Traustorferin Caroline Bredlinger holt gemeinsam mit Lena Pressler, Helene Vogel und Anja Tlauhi Platz 2 beim Pfingstmeeting in Villach, nur geschlagen von Slowenien. Die neue Rekordzeit über diese Strecke lautet nun 3:32.71. Bredlinger und Co. sind gestern um fast 2 Sekunden schneller als die bisherigen Rekordhalterinnen. Abseits dieser historischen nationalen Leistung verbessert das gestrige Ergebnis auch die Chance deutlich, dass die Staffel mit Bredlinger bei der Europameisterschaft in Birmingham am Start sein wird. Eine Topzeit braucht es noch, um das EM-Ticket fix zu lösen.
2: Und geknackt wurde heute auch die 30 Grad Temperaturgrenze.
0: Ja, wer sich heute schon getraut hat, der hat ihn auch schon gewagt, den Sprung ins Wasser am bisher heißesten Tag des Jahres. Aktuell messen wir 27 Grad in Sickgraben, 28 Grad in Hannersdorf und 29 Grad in Steinberg-Dörfel. Der Ausklang für die Wanderinnen und Wanderer der großen Burgenlandtour morgen könnte nicht malerischer sein. Mild und sternenklar geht schon heute in den Abend. Auch morgen zur Wanderung in St. Margarethen sind die Aussichten perfekt. Wenn auch heiß, es werden sogar 32 Grad mit viel Sonnenschein. Bei uns gibt es jetzt noch den Blick auf die Straßen mit dem Radio Burgenland Verkehrsservice. Im Burgenland bei uns daheim kommen Sie gut voran. In Wien dauert es noch länger wegen einer Baustelle. Auf der Südostangente Richtung Graz vom Knoten Kaisermühlen bis zum Knoten Prater. Da gibt es Stau und 25 Minuten Zeitverlust vor der Baustelle. Es stehen nur 2 Fahrstreifen zur Verfügung. Einer auf der Hauptfahrbahn, einer rechts auf der Bypassbrücke. Die Baustelle dauert noch bis morgen früh an, bis 5 Uhr. Und auf der Praterstraße stadteinwärts gibt es kurzen Stau wegen Überlastung vor der Aspernbrücke.
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0: Ein absoluter Lieblingshit zum Start in diesen feinen Sonntagabend. Und trotz des morgigen Feiertags ist und bleibt Sonntag Tatortzeit. Und heute tauchen die Ermittler in München in die Welt der Königinnen ein. Bayerische Produktköniginnen, die auf einem Gipfel zusammenkommen, wo es zu einem eigenartigen Mordversuch kommt.
1: Er wird von einer Biene gestochen und hat Schmauchspuren auf der Hand von der Ladung von dem Bolzenschuss gerät.
2: Die Immunglobulin-E-Werte deuten auf Allergie hin. Bienengift.
1: Ja, er hat einen anaphylaktischen Schock gehabt mit Atemnot und so weiter.
2: Vielleicht. Und während er den Schock hat, setzt ihn wer den Bolzen.
0: Ob es die Bienenkönigin war oder doch die Spargelkönigin oder die Weißwurstkönigin. Motive durch sexuelle Übergriffe an den jungen Frauen gäbe es viele beim Tatort. Zu sehen heute ab 20.15 Uhr in ORF 2.

0: So gemütlich, wie ihr sein sollt. Ihr Sonntagnachmittag mit Radio Burgenland und jetzt mit einem kleinen Shoutout. Also einen kurzen Gruß an alle, die an diesem Wochenende in der Gastro arbeiten, die Stellung halten in Krankenhäusern, hackeln in der Werkstatt und im Büro. Ihr seid der Wahnsinn und ich fühle mit euch. Wir bringen jetzt den Sommer und die Sonne auch zu euch.
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1: Im Nachrichtenstudio Markus Langer. In Pakistan sind bei einem Anschlag auf einen Zug mit Soldaten mindestens 30 Menschen getötet worden. Bei der Bombenexplosion im Südwesten des Landes wurden mehr als 100 Personen verletzt. Christian Lininger.
2: Ein Eisenbahnwaggon liegt schwer beschädigt auf dem Dach, ein anderer auf der Seite. Drei weitere stehen noch, sind aber aus den Schienen gesprungen. Dicker Rauch steigt auf und neben den Waggons mehrere völlig ausgebrannte Autos. Auch ein Haus ist eingestürzt. Es muss eine Bombe von gigantischer Sprengkraft gewesen sein, die das in der pakistanischen Stadt Quetta angerichtet hat. Während der Rettungseinsatz noch läuft, bekennt sich die Balochistan Liberation Army zu der Tat, eine bewaffnete Gruppe, die für die Unabhängigkeit der Provinz Balochistan von Pakistan kämpft und immer wieder äußerst blutige Anschläge verübt. Den Zug hat die Gruppe nach eigenen Angaben angegriffen, weil darin Soldaten unterwegs waren, und zwar in einem Selbstmordattentat mit einem mit Sprengstoff gefüllten Auto.
1: Russland hat in der Nacht die Ukraine massiv angegriffen, vor allem die Hauptstadt Kiew. Laut Behörden wurden 4 Menschen getötet und Dutzende verletzt. Zum bereits 3. Mal in diesem Krieg hat Russland die Mittelstreckenrakete Oreshnik eingesetzt. US-Präsident Trump dämpft nun Hoffnungen auf einen raschen Durchbruch bei den Iran-Gesprächen. Er habe seine Unterhändler angewiesen, ein Abkommen nicht zu überstürzen, erklärte Trump auf der Plattform Truth Social. Beide Seiten müssten sich Zeit nehmen, um Fehler zu vermeiden. Gestern hatte Trump noch Fortschritte angedeutet. Nach dem schweren Grubenunglück im Norden Chinas läuft die Suche nach 2 Vermissten. In dem Bergwerk war es am Freitag zu einer schweren Gasexplosion gekommen. Dabei waren mehr als 80 Bergleute getötet worden. Die Zahl der Vermissten war zunächst unklar. Unbekannte Täter sind in das Stadttheater Mödling eingebrochen. Wie Intendant Bruno Max bekannt gab, wurden unter anderem Kostüme aus der laufenden Produktion Der Bockerer gestohlen. Theresa Freudenthaler.
3: Kurz vor der Aufführung am Donnerstag sei den Schauspielerinnen und Schauspielern aufgefallen, dass diverse Kostüme und Kostümteile fehlten, sagt Bruno Max. Man habe die gestohlenen Gegenstände rasch ersetzen können und Anzeige erstattet. Der Intendant geht davon aus, dass die Einbrecher über den Fluchtweg ins Theater gekommen sind. Es dürfte sich aber um keine Profis gehandelt haben, denn die Einbrecher haben einem Posting von Max zufolge gut auswertbare biologische Spuren hinterlassen. Unter den gestohlenen Gegenständen waren unter anderem Wehrmachts- und SS-Uniformteile. Die Schadenssumme beläuft sich auf rund 500 Euro. Das Theater hofft, dass die Versicherung dafür aufkommt. Die Sicherheitsmaßnahmen im Theater wurden durch neue Schlösser, Alarmanlage und Kameras verstärkt.
1: Das waren die Nachrichten mit Markus Langer. Und nun zum Wetter.
4: Erneut sommerlich, aber stabil wird es morgen am Pfingstmontag sein. Derzeit gibt es ja speziell in Ober- und Niederösterreich einzelne, teils gewitterige Schauer. Weitere sind generell im Gebirge möglich, aber noch vor Mitternacht verschwinden sie wieder. Morgen ist mit Frühtemperaturen zwischen 5 Grad im Freiwald und 20 Grad in der Wiener Innenstadt zu rechnen. Am durchwegs sonnigen Nachmittag gibt es 26 bis 32 Grad. Dazu weht im Bergland und im Osten wieder mäßiger bis lebhafter Nordwind. So viel zum Wetter von Manfred Bauer.
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1: Im Nachrichtenstudio Markus Langer. Die sogenannte Geräte-Retterprämie wird offenbar stark genutzt. Das Umweltministerium spricht von großem Interesse für die Förderaktion. Wer ein defektes Elektrogerät hat, kann die Prämie seit Anfang des Jahres beantragen. Die künftige Finanzierung muss aber in der Regierung noch verhandelt werden. Hanna Sommersacher.
2: Ob streikende Kaffeemaschine oder kaputte Waschmaschine. Seit Jänner kann man die neue Geräte-Retterprämie beantragen, das Nachfolgemodell zum Reparaturbonus. Mit rund 30 Millionen Euro pro Jahr fördert der Staat die Reparatur von Elektrogeräten, die Hälfte der Kosten, maximal 130 Euro pro Gerät. Das Angebot werde stark genutzt. Knapp 100.000 Geräte seien bereits repariert worden. Vor allem Kaffeemaschinen, Waschmaschinen und Geschirrspüler, sagt Umweltminister Norbert Totschnig, ÖVP. Doch wie es mit der Finanzierung weitergeht, lässt der Minister offen.
3: Wir müssen genau anschauen, wie wir die Finanzierung für die nächsten Jahre sichern. Da steht alles zur Diskussion, aber ich bitte in dem Fall abzuwarten, bis die Budgetrede gehalten ist.
2: Somit ist noch unklar, ob die Geräte-Retterprämie die Einsparungen im Budget überdauern wird.
1: Alle Menschen in Wien sollen künftig eine Paketbox ganz in ihrer Nähe haben. Das ist eines der Ziele im sogenannten Masterplan Urbane Logistik, der kürzlich im Wiener Gemeinderat beschlossen worden ist. Das von den Wiener Stadtwerken koordinierte Nextbox-Netzwerk soll dazu in den nächsten Jahren stark wachsen. In Pakistan sind bei einem Bombenanschlag auf einen Zug mit Soldaten mindestens 30 Menschen getötet worden. Es gibt mehr als 100 Verletzte. Eine Separatistengruppe bekannte sich zu der Tat. In Zentralafrika breitet sich das Ebola-Virus weiter aus. In der Demokratischen Republik Kongo gibt es, nach Angaben der Weltgesundheitsorganisation WHO, bereits 200 mutmaßliche Todesfälle. Die Formel-1-Weltmeisterschaft geht heute Abend mit dem großen Preis von Kanada weiter. Die Mercedes-Piloten George Russell und Kimi Antonelli sind dabei klare Favoriten, Gerhard Prohaska.
4: Ja, zuerst hat George Russell den Sprint gewonnen, danach hat er sich die Pole-Position geschnappt. Der Brite ist auf seiner Lieblingsstrecke eine Macht.
5: Nice work, nice work.
4: Der WM-führende Kimi Antonelli, der hat sich zumindest gestern die Zähne ausgebissen und lauert auf Rang 2.
6: George is super strong here, so definitely it's gonna be a tight fight.
4: Dahinter in Reihe 2 stehen die beiden McLaren, dritter Weltmeister Lando Norris, vierter Oscar Piastri, fünfter Lewis Hamilton und sechster Max Verstappen, für den der prognostizierte Regen der einzige Strohhalm ist.
7: Ich glaube, er wird schon viel Chaos geben.
4: Los geht's in Montreal um 22 Uhr.
1: Das waren die Nachrichten mit Markus Langer. Und nun zum Wetter.
8: Ein Hochdruckgebiet mit Zentrum über den Benelux-Staaten garantiert ganz Österreich einen sommerlichen und stabilen Pfingstmontag. Noch sind einzelne Schauerzellen unterwegs. Sie ziehen von Nord nach Süd und verschwinden rasch wieder. Die Temperaturen gehen über Nacht auf 20 bis 10 Grad zurück. Im Freiwald wird es kühler. Morgen ist es durchweg sonnig, teils diesig, mit 26 bis 32 Grad am Nachmittag und 13 bis 17 in 2000 Meter. Im Bergland und im Osten wird der Wind erneut mäßig bis lebhaft. So viel zum Wetter von Manfred Bauer.

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1: Im Krieg der USA gegen den Iran könnte sich die Lage etwas entspannen. Denn beide Länder könnten schon bald ein Abkommen über eine 60-tägige Verlängerung einer Waffenruhe unterschreiben. Das sagen Medienberichte. In diesen 60 Tagen soll die Straße von Hormus wieder geöffnet werden. Die Straße von Hormus ist eine Meerenge, durch die vor dem Krieg viele Schiffe mit Öl gefahren sind. Der Iran blockiert derzeit allerdings diese Meerenge. Daher ist der Ölpreis auf der ganzen Welt sehr hoch. Größter Streitpunkt zwischen den USA und dem Iran ist das iranische Atomprogramm. Die USA, Israel und viele andere Länder wollen nicht, dass der Iran eine Atombombe baut. Das war auch der Grund für den Angriff der USA und Israel auf den Iran. Ein 3 Jahre alter Bub ist gestern in Wien bei einem Unfall schwer verletzt worden. Der Bub ist mit seinem Tretroller am Gehsteig unterwegs gewesen. Bei einer Ausfahrt aus einer Garage ist er allerdings von einem Auto niedergestoßen worden. Der Bub hat dabei sehr schwere Verletzungen am Kopf erlitten. Die Rettung hat den Buben in ein Spital gebracht. In dem Spital ist der Bub dann aber verstorben. Eine Paragleiterin hat in Salzburg sehr großes Glück gehabt. Die 44 Jahre alte Frau war gestern zu Mittag mit ihrem Fluggerät von einem Berg gestartet. Als sie in der Luft die Richtung änderte, stieß sie mit einem kleinen Flugzeug zusammen. Der Pilot hat der Paragleiterin nicht mehr ausweichen können. Die Propeller des Flugzeuges haben den Gleitschirm der Frau beschädigt, deshalb hat sie den Rettungsschirm geöffnet. Die Frau ist zum Glück sicher auf einer Forststraße gelandet, sie ist unverletzt geblieben. Ein Polizeihubschrauber flog die Frau dann zum Flughafen nach Zell am See. Dort hat auch der Pilot seine Maschine sicher gelandet. Er hatte eigentlich einen Rundflug in den Alpen gemacht. Das waren Nachrichten in einfacher Sprache, gelesen von Andreas Lechner.

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1: Das ist ein beinhartes Protestlied. 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
1: Im Nachrichtenstudio Markus Langer. Für Millionen Muslime beginnt der Hadsch, die große Pilgerreise nach Mekka. Die Sicherheitsvorkehrungen in Saudi-Arabien sind enorm. Sandra Sabo.
2: Für muslimische Gläubige ist der Hadsch eine Pflicht, unter der Voraussetzung, dass man die Reise finanziell und körperlich leisten kann. 1,6 Millionen Menschen haben im vergangenen Jahr daran teilgenommen. Vor den Corona-Jahren waren es fast 1 Million mehr. Saudi-Arabien legt fest, aus welchem Land wie viele Menschen einreisen dürfen. Aus Österreich sollen es laut einem Reiseveranstalter rund 800 Personen sein. Die islamische Theologin Irem Kurt von der Uni Wien sagt:
3: Vor allem, wenn es gläubige Muslime sind, die den Glauben wirklich auch sehr fromm ausleben, ist es der Ort, wo eben der Koran herabgesandt wurde, wo der Prophet gewirkt hat.
2: Der Hadsch endet heuer am Freitag. In den vergangenen Jahren haben immer wieder Massenpaniken und Terroranschläge für viele Tote während des Hadsch gesorgt.
1: Eine Weiterführung der sogenannten Geräteretterprämie im nächsten Jahr steht noch nicht fest. Umweltminister Trotschnik verweist darauf, dass dies noch beim Budget verhandelt wird. Seit Anfang des Jahres sind bereits fast 100.000 Reparaturbons eingelöst worden. Nach den Parlamentswahlen in Zypern liegen die Konservativen der demokratischen Gesamtbewegung in Führung. Sie kommen auf etwa 27%. Die politische Macht liegt laut Verfassung aber beim Staatsoberhaupt, das direkt vom Volk gewählt wird. Am Lenksee in Kärnten ist es zu einem tödlichen Badeunfall gekommen. Ein in St. Veit lebender 22-jähriger Rumäne erlitt beim Schwimmen einen Schwächeanfall. Nach 40 Minuten wurde er aus 14 Metern Tiefe geborgen. Für ihn kam jede Hilfe zu spät. In Wien-Landstraße ist vergangene Nacht ein Brand in einem Wohnhaus in der Schlachthausgasse ausgebrochen. Katharina Pawlowski.
4: Als die Feuerwehr gegen 1 Uhr früh am Einsatzort in der Schlachthausgasse eintrifft, schlagen bereits Flammen aus den Fenstern der brennenden Wohnung und des vorgelagerten Ganges. Das Stiegenhaus ist verraucht. Hausbewohnern in den darüberliegenden Stöcken ist deshalb der Fluchtweg abgeschnitten. Durch herabfallende Teile hat sich der Brand bereits auf eine Terrasse im Erdgeschoss ausgebreitet. Während dem 61-jährigen Mieter die Flucht aus der Brandwohnung gelingt, sind seine 60-jährige Frau und ihr Hund von den Flammen eingeschlossen. Die Feuerwehr schafft es schließlich, sie aus der Gefahrenzone zu bringen. Auch weitere Hausbewohner werden mit Fluchtfiltermasken ins Freie gebracht. Nach 3 Stunden ist der Brand gelöscht. Die 60-jährige Frau und ihr Mann werden mit einer leichten Rauchgasvergiftung ins Spital gebracht. Die Brandursache ist noch unklar.
1: Das waren die Nachrichten mit Markus Langer. Und nun zum Wetter.
5: Bis zu 32 Grad heiß geworden ist es heute in Kärnten im Lavanttal. Auch morgen am Pfingstmontag gibt es bis zu 32 Grad bei uns in Österreich. 13 bis 17 Grad in 2000 Meter Seehöhe. Im Gegensatz zu heute garantiert ein Hochdruckgebiet mit Zentrum über den Benelux-Staaten auch dem Norden unseres Landes durchwegs stabiles Wetter. Auf den Bergen sowie ganz im Osten, vom Weinviertel bis zur südlichen Steiermark, frischt im Laufe des Tages wieder mäßiger bis lebhafter Nordwind auf. So viel zum Wetter von Manfred Bauer.

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1: Im Nachrichtenstudio Markus Langer. Russland hat die Ukraine vergangene Nacht massiv angegriffen, vor allem die Hauptstadt Kiew. Zum bereits dritten Mal in diesem Krieg hat Russland die Mittelstreckenrakete Oreschnik eingesetzt. Christian Lininger.
2: Um 1 Uhr Nacht beginnt das Dauerbombardement auf Kiew. Wohnhäuser, Schulen, Einkaufszentren, ein Markt, ein Museum, eine U-Bahn-Station werden getroffen. Und auch der berühmte Maidan-Platz im Zentrum, die Residenz des albanischen Botschafters, das Radio- und Fernsehstudio der ARD. Von 4 Toten und mehr als 80 Verletzten berichten die Behörden. Der ukrainische Präsident Volodymyr Zelensky gibt, als er die Schäden sieht, die Zurückhaltung auf.
3: Just crazy assholes.
2: Verrückte Arschlöcher sind das, sagt er. 600 Drohnen und 90 Raketen und Marschflugkörper hat Russland abgefeuert. Die Stadt Bila-Zerkva wurde von einer besonders zerstörerischen Waffe getroffen, von der Mittelstreckenrakete Oreschnik, die schneller und größer als die meisten der sonst eingesetzten Kurzstreckenraketen und überdies mit Mehrfachsprengköpfen ausgerüstet ist. Was genau von ihr beschädigt wurde, ist noch unklar.
1: US-Präsident Trump dämpft nun Hoffnungen auf einen raschen Durchbruch bei den Iran-Gesprächen. Er habe seine Unterhändler angewiesen, ein Abkommen nicht zu überstürzen, erklärte Trump auf der Plattform Truth Social. Beide Seiten müssten sich Zeit nehmen, um Fehler zu vermeiden. Nach den Parlamentswahlen in Zypern liegen die Konservativen der demokratischen Gesamtbewegung in Führung. Sie kommen auf etwa 27%. Die politische Macht liegt laut Verfassung aber beim Staatsoberhaupt, das direkt vom Volk gewählt wird. In Pakistan sind bei einem Anschlag auf einen Zug mit Soldaten mindestens 30 Menschen getötet worden. Es gibt mehr als 100 Verletzte. Eine Separatistengruppe bekannte sich zu dem Anschlag. 1,5 Millionen Muslime treten derzeit den Hadsch, die große Pilgerreise nach Mekka, an. Die Sicherheitsvorkehrungen in Saudi-Arabien sind enorm. Jeder Muslim ist angehalten, mindestens einmal im Leben an der Pilgerfahrt teilzunehmen, wenn er gesundheitlich und wirtschaftlich dazu in der Lage ist. In Zentralafrika breitet sich Ebola weiter aus. Uganda meldet 5 bestätigte Fälle. In der Demokratischen Republik Kongo gibt es nach WHO-Angaben bereits 200 mutmaßliche Todesfälle. Veronika Filitz.
4: Ganzkörperanzug, Handschuhe, Maske mit Visier. Aus Angst vor einer Ansteckung längst Alltag für die Pfleger und Ärztinnen in Goma im Osten des Kongo. Mehr als 860 Verdachtsfälle gibt es mittlerweile landesweit und 200 Todesfälle. Das sind mehr als 100 Ebola-Infektionen und gut 30 Todesfälle mehr als am Vortag. Und die Weltgesundheitsorganisation geht überhaupt von weit höheren Zahlen aus, weil der Ebola-Ausbruch wochenlang unbemerkt geblieben ist und nicht alle Fälle gemeldet werden. So ist es keine echte Überraschung, dass es auch im Nachbarland Uganda schon 5 bestätigte Fälle gibt. Das Ebola-Virus hat indirekt auch die Fußball-WM erreicht. Das kongolesische Team soll sich vor der Weltmeisterschaft 21 Tage lang isolieren, fordert der Gastgeber USA. Sonst könnte die Einreise verweigert werden. Auch aus Angst vor einer Ansteckung.
1: Und wir kommen zum Sport, heute mit Christoph Ott.
5: Bei der Eishockey-Weltmeisterschaft in der Schweiz spielt Österreich derzeit gegen Finnland. Nach 2 Dritteln liegen die Österreicher gegen die bei dieser WM noch ungeschlagenen Finnen bereits mit 0:4 zurück. Radprofi Felix Gall kommt bei der 15. Etappe beim Giro d'Italia mit dem Hauptfeld als 56. ins Ziel und bleibt damit in der Gesamtwertung unverändert Dritter. Der Tagessieg geht an den Norweger Fredrik Dvaršnes. Beim Mountainbike-Weltcup im tschechischen Nové Mesto gewinnt Laura Stieger den olympischen Cross-Country-Bewerb vor der Schwedin Jenny Rieswetz und der Schweizerin Sina Frey. In der WHA der Handballliga der Frauen lautet das Finale zum 7. Mal in Serie Hypo Niederösterreich gegen Wart Atzgersdorf. Die Niederösterreicherinnen gewinnen das Halbfinalrückspiel gegen die MGA Pfeifers mit 35:23. Atzgersdorf schlägt Tulln im Rückspiel mit 29:21. Die Best-of-Three-Finalserie startet dann am Donnerstag. Und in diesen Augenblicken startet der Formel 1 Grand Prix in Montreal. Von der Pole Position geht Mercedes-Pilot George Russell vor seinem Teamkollegen Kimi Antonelli und den McLaren-Piloten Norris und Piastri ins Rennen.
1: Das waren die Nachrichten mit Markus Langer. Und nun zum Wetter.
6: Ein heißer und stabiler Pfingstmontag steht in ganz Österreich bevor. In diesen Stunden klingen letzte Schauer, die über Oberösterreich südwärts ziehen, ab. Die Temperaturen gehen bis morgen früh auf 20 bis 10 Grad zurück. Im Freiwald und in einzelnen Tälern wird es kühler. Morgen ist es durchweg sonnig, teilweise diesig. Und am Nachmittag gibt es 26 bis 32 Grad. In 2000 Meter 13 bis 17 Grad. Dazu kommt im Bergland und im Osten neuerlich mäßiger bis lebhafter Nordwind. So viel zum Wetter von Manfred Bauer.
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1: Im Nachrichtenstudio Markus Langer. US-Präsident Trump dämpft nun Hoffnungen auf einen raschen Durchbruch bei den Iran-Gesprächen. Auch im Iran äußert man sich zurückhaltend, ORF-Korrespondentin Rosa Leyern.
2: Seit heute früh betonen Vertreter der Islamischen Republik, dass in den Entwürfen kein Wort zum angereicherten Uranvorrat enthalten ist. Und es heißt, dass iranische eingefrorene Gelder freigegeben werden sollten.
3: They say the money of Iran should, the blocks money should be released.
2: Der Politologe Mohammad meint, es sei zu früh, um zu beurteilen, ob es ein Abkommen geben wird. Noch sind viele Fragen offen. Wenn es zu einem verlängerten Waffenstillstand kommt und die Wiederaufnahme der Verhandlungen vereinbart wird, so ist und bleibt alles höchst fragil.
1: Russland hat in der Nacht die Ukraine massiv angegriffen, vor allem die Hauptstadt Kiew. Laut Behörden wurden 4 Menschen getötet und Dutzende weitere verletzt. Die Causa um eine irrtümlich entfernte Gebärmutter dürfte vor Gericht fortgesetzt werden. Die Vergleichsverhandlungen mit dem Kepler Uniklinikum Linz sind laut Rainer Hable, dem Anwalt der betroffenen Frau, gescheitert. Elisabeth Hufnagel.
4: Dass Kuck streite weiterhin seinen Fehler ab, sagt Rainer Hable. Seine Mandantin werde als bedauerlicher Einzelfall gehandelt und soll mit 70.000 Euro abgespeist werden. Ein Hoffnungsschimmer für seine Mandantin wäre die Möglichkeit einer Gebärmuttertransplantation. Die Kosten dafür solle das Krankenhaus übernehmen. Seiner 30-jährigen Mandantin ist im August letzten Jahres irrtümlich die gesunde Gebärmutter entfernt worden. Zuvor ist bei der Frau durch eine verunreinigte Gewebeprobe Krebs diagnostiziert worden. Nach der OP ist festgestellt worden, dass sie gesund war.
1: Bei den Tennis French Open müssen sich die Österreicherinnen Lilli Tagger und Sinja Kraus bei ihrem Grand Slam Debüt bereits in der ersten Runde geschlagen geben. Christoph Ott.
5: Tagger, die im Vorjahr noch bei den Juniorinnen gewonnen hat, verliert bei ihrem Major-Auftakt in etwas mehr als 2 Stunden mit 3:6, 6:3 und 4:6 gegen die als Nummer 32 gesetzte Chinesin Wang Xinyu.
6: Ich glaube, ich wollte am Anfang alles ein bisschen zu sehr kontrollieren und sagen wir so, habe nicht mein Spiel ein bisschen gehen lassen. Aber ich glaube, man lernt daraus, wie man natürlich das nächste Mal in gewisse Situationen damit umgeht.
5: Auch Sinja Kraus, die sich erfolgreich durch die Quali gespielt hat, muss sich in der ersten Runde der Weltranglisten 11. Belinda Bencic aus der Schweiz klar in 2 Sätzen mit 2:6 und 3:6 geschlagen geben. Kann aber viel von dem Match im größten Sandplatzstadion der Welt mitnehmen.
7: Das war ein tolles Match. Ich habe mich super gefühlt. Ich meine, ich habe trotzdem 3 Matches hier gewonnen und es sind auf jeden Fall die Matches auch, die ich brauche. Das, was ich heute da gespielt habe und die mir in Zukunft sicher helfen werden.
5: Morgen steigen dann mit Anastasia Potapova, Julia Grape und Juri Rodionov 3 weitere ÖTV-Asse bei den French Open in das Turniergeschehen ein.
1: Das waren die Nachrichten mit Markus Langer. Und nun zum Wetter.
8: Auf den heißen Pfingstsonntag mit einzelnen Regenschauern folgt ein heißer Pfingstmontag ganz ohne Regenschauer oder Gewitter. Es ist ein Hochdruckgebiet mit Zentrum über den Benelux-Staaten, das auch dem Norden unseres Landes durchwegs stabiles Wetter garantiert. Die Luft erwärmt sich morgen auf 26 bis 32 Grad. In 2000 Meter Seehöhe gibt es 13 bis 17 Grad. Dazu kommt im Bergland und im Osten neuerlich mäßiger bis lebhafter Nordwind. So viel zum Wetter von Manfred Bauer.
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1: Heute ist Montag, der 25. Mai, im Nachrichtenstudio Markus Langer. In der Koalition gibt es weiterhin unterschiedliche Positionen zur Karenzregelung. Während die SPÖ auf Änderungen drängt und Väter mehr in die Pflicht nehmen will, zeigt sich die ÖVP skeptisch und untermauert dies mit einer aktuellen Umfrage. Felix Nowak.
2: Nur ein Viertel der Befragten will eine gesetzliche Verpflichtung, die Karenz halbe-halbe zwischen beiden Eltern aufzuteilen. Das ergibt eine Online-Umfrage des Demox-Instituts, die die ÖVP in Auftrag gegeben hat. Demnach ist der Anteil bei den Männern mit 28% sogar höher als bei den Frauen mit 20%. Männer sprechen sich also noch eher für eine 50-50-Verpflichtung aus. Familienministerin Bauer, ÖVP, pocht auf Wahlfreiheit und den Ausbau der Kinderbetreuung. Eine sofortige Halbe-Halbe-Verpflichtung fordert allerdings auch SPÖ-Frauenministerin Holzleitner nicht. Längerfristig soll es für sie aber in diese Richtung gehen. Bisher konnte sich die Regierung in dieser Sache nur auf eine Arbeitsgruppe einigen.
1: Die sogenannte Geräteretterprämie wird offenbar stark genutzt. Die künftige Finanzierung muss aber noch verhandelt werden. Hanna Sommersacher.
3: Ob streikende Kaffeemaschine oder kaputte Waschmaschine. Seit Jänner kann man die neue Geräteretterprämie beantragen, das Nachfolgemodell zum Reparaturbonus. Mit rund 30 Millionen Euro pro Jahr fördert der Staat die Reparatur von Elektrogeräten. Die Hälfte der Kosten, maximal 130 Euro pro Gerät. Das Angebot werde stark genutzt. Knapp 100.000 Geräte seien bereits repariert worden. Vor allem Kaffeemaschinen, Waschmaschinen und Geschirrspüler, sagt Umweltminister Norbert Totschnig, ÖVP. Doch wie es mit der Finanzierung weitergeht, lässt der Minister offen.
4: Wir müssen genau anschauen, wie wir die Finanzierung für die nächsten Jahre sichern. Da steht alles zur Diskussion, aber ich bitte in dem Fall abzuwarten, bis die Budgetrede gehalten ist.
3: Somit ist noch unklar, ob die Geräteretterprämie die Einsparungen im Budget überdauern wird.
1: US-Präsident Trump dämpft nun Hoffnungen auf einen raschen Durchbruch bei den Iran-Gesprächen. Beide Seiten müssten sich Zeit nehmen, um Fehler zu vermeiden, meinte Trump. Russland hat vergangene Nacht die Ukraine massiv angegriffen, vor allem die Hauptstadt Kiew. Laut Behörden wurden 4 Menschen getötet und Dutzende weitere verletzt. Nach den Parlamentswahlen in Zypern liegen die Konservativen in Führung. Sie kommen auf etwa 27%. Die politische Macht liegt laut Verfassung aber beim Staatsoberhaupt. Mercedes-Pilot Kimi Antonelli gewinnt den Formel-1 Grand Prix von Kanada. Sein Teamkollege und Sprintsieger George Russell ist ausgeschieden. Gerhard Prohaska.
5: Ja, 30 Runden lang hat sich der 19-jährige Jungster einen erbitterten Kampf mit seinem Teamkollegen George Russell geliefert. Dort mehrfach die Führung gewechselt, da war man mehrfach knapp dran an einer Kollision. Dann stoppt Russell im Motorschaden und damit war der Weg frei für Kimi Antonelli, der im 5. Rennen der Saison den 4. Sieg feiert.
6: Yeah, thank you everyone. Not the way I wanted to win. Yeah, we'll take it.
5: Lewis Hamilton wird im Ferrari starker Zweiter vor Max Verstappen im Red Bull, 4. Charles Leclerc und 5. Hadjar. In der Weltmeisterschaft hat Antonelli jetzt schon 43 Punkte Vorsprung auf Russell.
1: Das waren die Nachrichten mit Markus Langer. Und nun zum Wetter.
7: Ein heißer und stabiler Pfingstmontag steht in ganz Österreich bevor. Es ist ein Hochdruckgebiet mit Zentrum über den Benelux-Staaten, das auch dem Norden unseres Landes durchwegs stabiles Wetter garantiert. Mit Frühtemperaturen von 5 Grad im Freiwald und 20 Grad in der Wiener Innenstadt ist zu rechnen und mit Höchstwerten von 26 bis 32 Grad. Auf den Bergen sowie im Osten, vom Weinviertel bis zur südlichen Steiermark, frischt wieder mäßiger bis lebhafter Nordwind auf. So viel zum Wetter von Manfred Bauer.
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1: Im Studio Daniel Theissl. Es ist 1 Uhr. Wählen mit 16 hat sich in Österreich bewährt. Seit 18 Jahren dürfen an Wahltagen auch 16-Jährige ihre Stimme abgeben. Damalige Zweifel, dass junge Menschen sich zu wenig für Politik interessieren würden, haben sich im Laufe der Jahre nicht bestätigt, berichtet Tanja Malle.
2: Österreich war 2008 Vorreiter beim Wählen ab 16. Zweifel daran, ob junge Menschen reif genug dafür sind, können Studien mittlerweile ausräumen. Silvia Kritzinger vom Institut für Staatswissenschaft der Uni Wien.
3: Also grundsätzlich kann man sagen, seit wir das seit 2008 immer wieder uns anschauen, dass tatsächlich die jungen Menschen wissen, welche Partei jene Partei ist, die sie am besten repräsentiert und diese politische Reife durchaus gegeben ist.
2: Die Hoffnung, dass die Wahlalterssenkung dafür sorgt, dass junge Menschen dauerhaft an Wahlen teilnehmen und sich so die Wahlbeteiligung nachhaltig erhöhen wird, hat sich nicht erfüllt. Soll heißen,
3: dass sozusagen Personen, die das erste Mal mit 16 zur Wahl gegangen sind, nicht weniger oder mehr Wahlbeteiligung langfristig als solches aufweisen.
2: So Forscherin Kritzinger.
1: Die Zahl der Ebola-Verdachtsfälle im Kongo steigt erneut. Laut Weltgesundheitsorganisation auf mehr als 900. Die Eindämmung gestaltet sich schwierig, da es für den aktuellen Virusstamm weder einen zugelassenen Impfstoff noch eine etablierte Behandlung gibt, sagt der WHO-Chef. Dritte Niederlage in Folge für Österreichs Eishockey-Team bei der Weltmeisterschaft in Zürich. Die Österreicher verlieren wie erwartet gegen Top-Nation Finnland 2:5. Christoph Ott berichtet.
4: Die Finnen mit 13 NHL-Spielern im Kader haben sich wie erwartet als zu stark für die Österreicher erwiesen und das Team von Roger Bader zum Teil schwindelig gespielt. Dennoch zieht der Teamchef ein positives Fazit.
5: Ich bin eigentlich mit dem Spiel sehr zufrieden, wenn man einfach die Verhältnisse zwischen diesen zwei Mannschaften berücksichtigt.
4: Nachdem die Österreicher nach 2 Dritteln schon mit 0:4 hinten waren, haben Mario Huber und Co. dennoch im letzten Spielabschnitt Moral bewiesen und diesen mit 2:1 für sich entschieden und so am Ende mit 2:5 gegen die noch ungeschlagenen Finnen verloren.
6: Ich glaube, wir haben über 60 Minuten eigentlich ein gutes Eishockey gezeigt. Ich finde dann, wie wir uns im dritten Drittel präsentiert haben, das war nochmal sehr positiv für uns und vor allem im Hinblick auf Dienstag. Und ich glaube, da können wir ein bisschen was mitnehmen von dem.
4: Am Dienstag haben die Österreicher dann im letzten Gruppenspiel mit einem Sieg gegen die USA noch die Chance, das Viertelfinale zu erreichen.
1: Und jetzt zum Wetter und zu Georg Brack.
7: Ein kräftiges Hochdruckgebiet liegt über Europa und bringt uns heute sehr sonniges und für Ende Mai außergewöhnlich warmes Wetter. Wir starten heute bei Temperaturen zwischen 6 Grad etwa im Freiwald und 20 Grad in der Wiener Innenstadt in den Tag und der Nachmittag bringt 25 bis 32 Grad. Dazu gibt's viel Sonnenschein, streckenweise ist der Himmel sogar völlig wolkenlos, durch etwas Sahara-Staub kann es zum Teil aber auch diesig sein. Im Bergland und im Osten frischt außerdem mäßiger bis lebhafter Nordwind auf.
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1: Im Studio Daniel Teissel. Es ist 2 Uhr. Die Unterkünfteplattform Airbnb steht stark unter Druck. Neue Funktionen sollen nun den Umsatz wieder ankurbeln, berichtet Martin Krachler.
2: In immer mehr Städten sollen jetzt auch Boutique-Hotels und unabhängig geführte Hotels in der App gelistet werden. Und auch Autovermietung, Flughafentransfers und in den USA Lebensmittellieferungen sollen jetzt nach und nach über Airbnb gebucht werden können. Die Neuerungen kommen aber nicht ganz freiwillig. Der Hintergrund ist ein Strategiewechsel wegen steigenden Drucks auf die Geschäftsidee. Groß geworden ist Airbnb mit dem Konzept, dass Private ihre Wohnung oder ihr Haus tageweise über die App vermieten können. Doch genau dieses Geschäftsmodell funktioniert an wichtigen lukrativen Orten nicht mehr gut genug. Städte wie New York haben Kurzzeitvermietungen verboten. In Wien und Paris sind die Regeln stark eingeschränkt worden, teils nach Millionenstrafen für die Plattform. Und zum Beispiel in Barcelona sind immer wieder Menschen auf die Straße gegangen, weil das Airbnb-Geschäftsmodell Wohnungen für sie weniger und teurer gemacht haben soll.
1: Die Ölpreise sinken wieder, in der Hoffnung auf ein Friedensabkommen zwischen den USA und dem Iran. Ein Barrel Brent kostet derzeit rund 99 US-Dollar, der tiefste Stand seit über 2 Wochen. Ein Polizist ist in Berlin mit seinem Motorrad so schnell zur Arbeit gefahren, dass ihn Kollegen als Raser aus dem Verkehr gezogen haben. Er dürfte sich mit einem zweiten Motorradfahrer ein Rennen geliefert haben. Beide Fahrer sind angezeigt worden. Vierter Sieg in Folge für Mercedes Formel-1-Rennfahrer Kimi Antonelli. Der Italiener gewinnt den Grand Prix in Montreal vor Lewis Hamilton und Max Verstappen. Gerd Prohaska berichtet.
3: Das war nichts für schwache Nerven. 30 Runden haben sich Kimi Antonelli und George Russell nichts geschenkt. Da haben nur Millimeter zur Kollision gefehlt. Am Ende bleibt Russell mit technischem Defekt liegen und damit war der Weg frei zum vierten Sieg in Serie für den 19-jährigen Jungstar.
4: Yeah, I mean, we'll take it. Another win and I'm very happy.
3: Und eins war gestern offensichtlich. Auf Teamchef Toto Wolff wartet wie einst bei Hamilton und Rosberg eine mental anstrengende Saison.
5: Man darf nicht zu viele Regeln machen. Man muss auch in Kauf nehmen, dass man vielleicht mal Punkte liegen lässt, aber das sind Rennfahrer.
3: Gestrahlt am Podium haben gestern auch Lewis Hamilton als Zweiter und Max Verstappen als Dritter.
4: For us, you know, to have our first podium, of course, is really positive.
3: In der Weltmeisterschaft hat Kimi Antonelli schon 43 Punkte Vorsprung auf George Russell.
1: Und jetzt zum Wetter und zu Georg Brack.
6: Der gestrige Pfingstsonntag war für einige Regionen der erste heiße Tag des Jahres, also der erste Tag mit mindestens 30 Grad. Und heute am Pfingstmontag geht's ähnlich weiter mit Höchstwerten zwischen 25 und 32 Grad. Dazu scheint von früh bis spät die Sonne, am Nachmittag kommen nur über manchen Bergen Quellwolken dazu und es bleibt meist trocken. Außerdem wird es windig und zwar vor allem in den Alpen und im Osten des Landes. Recht ähnlich auch morgen am Dienstag, am Mittwoch kommen im Westen und Süden ein paar Schauer oder Gewitter dazu.
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